0: mir liegt.
1: Amen.
2: Yeah. 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
3: Einen wunderschönen guten Morgen, ihr Süßen. Die Sonne strahlt, die Vögel zwitschern. In den Straßen liegt der süße Duft von roten Rosen. Das, ihr Lieben, muss das Paradies sein. Doch was gibt es Neues in dieser wunderbaren Welt? Was ist der Talk of the Town? Was sind die aktuellen No-Gos? Und was liegt im Trend? All das besprechen wir gleich.

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2: 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Wo?
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3: Noch da, John Maynard?
1: Ja, Herr, ich bin. 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Hallo? 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

0: auf die Berge. Im Paradieschen, das ist eine solidarische Gartenanlage, wo viele Arten von Gemüse mit Hand angebaut werden. Noch nichts davon gehört? Dann haben wir jetzt jemanden am Mikrofon. Schönen guten Tag, mit wem rede ich?
1: Mit Cindy Tews, ich bin hier die Gärtnerin im Paradieschen. Das Paradieschen ist eine solidarische Landwirtschaft. Wir haben 40 Ernteanteile. Das heißt, wir liefern jede Woche Gemüsekisten an unseren festen Kundenstamm.
0: Und was hat Sie dazu bewegt, das hier alles zu starten?
1: So gestartet habe ich es nicht selber, das gab es schon. Ich habe es nur ein bisschen vergrößert. Ich bin hier seit 6 Jahren dabei, bin Biologin und interessiere mich sehr für Pflanzen, auch für Naturschutz. Und wir versuchen halt hier mit unserem Bioanbau das Ganze so bodenschonend und klimafreundlich zu gestalten, wie es geht.
0: Okay, und was hast du mit diesem Crowdfunding auf sich?
1: Genau, das passt gleich dazu, das Crowdfunding. Also wir haben ein kleines Elektrofahrzeug, mit dem wir die Ernte immer in die Stadt bringen. Das ist jetzt leider seit 5 Jahren in die Jahre gekommen. Und wir wollen uns sehr großes Lastenrad anschaffen, womit man dann unsere ganzen Gemüsekisten ganz entspannt in die Stadt fahren kann. Und es kann auch wirklich von jedem gefahren werden. Man braucht keinen Führerschein. Genau, das ist jetzt ganz wichtig für uns, weil sonst haben wir halt ein Problem. Wie kommt die Ernte in die Stadt? Ne? Und das soll so klimaneutral wie möglich geschehen.
0: Wenn euch dieses Thema interessiert und ihr wollt das Paradieschen unterstützen, dann geht doch gerne auf www.jena-crowd.de. Die Spendenaktion findet ihr dort unter Gemüse bewegt Jena. Zurzeit fehlen noch um die 1.900 Euro und die Aktion geht bis zum 7. Juli, also noch knapp 2 Wochen. Also unterstützt sehr gerne Paradieschen.

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0: Let's go.
1: Ich bin Leon und zusammen mit meiner Gruppe stelle ich euch heute vom Aussterben bedrohte Tierarten vor. Es sind ungefähr 24.000 bedrohte Tierarten, darunter Spitzmaul, Nashorn, südchinesischer Tiger, Eisbär, Walhai und Panda-Bär. Wir stellen euch von diesen 5 Tierarten folgende 2 Tiere vor. Der Walhai und der Eisbär. Der Walhai ist bedroht wegen der Überfischung. Der Eisbär ist bedroht wegen des Klimawandels und seinem schmelzenden Lebensraum. Und durch die warmen Gewässer hat er in seinem Lebensraum weniger Raum.
2: Ich bin Willi und ich stelle euch heute den Walhai vor. Der Walhai gehört zur Familie der Haie. Er ist kein Säugetier. Der Walhai lebt in subtropischen und tropischen Gewässern. Er kann ein Gewicht von bis zu 20 Tonnen erreichen. Der Walhai erreicht eine Geschwindigkeit von bis zu 5 Stundenkilometern. Er ernährt sich von Plankton, Makrelen und kleineren Thunfischen. Die Lebensdauer des Walhais beträgt 70 bis 100 Jahre. Er kann eine Länge von bis zu 13 Metern erreichen. Er ist sehr friedlich, sein Rücken ist graublau gepunktet, er hat einen hellen Bauch und eine stumpfe Schnauze. Er hat 2 Rückenflossen und 2 Brustflossen.
3: Eisbären leben an den Nordpol und können 25 bis 30 Jahre alt werden. Männliche Eisbären können bis zu 450 Kilogramm wiegen und weibliche Eisbären 150 bis 250 Kilogramm. Eisbären essen im Winter Fische, Robben und auch manchmal gestrandete Wale. Und im Sommer Gräser und Bären.
4: Eisbären haben ein weißes Fell und ein weiß-gelbes Fell für die Tarnung der Umwelt. Und bei den Eisbärbabys ist das Fell rosa. Die Eisbären haben eine 5 bis 10 cm dicke Fettschicht. Die Haare sind hohl und transparent, nicht weiß. Eisbären können am Tag 70 Kilometer laufen und in der Woche laufen sie bis zu 490 Kilometer. Eisbären springen am Land 4 Meter weit und sie schwimmen am Tag 120 Kilometer. Und in der Woche können sie bis zu 840 Kilometer schwimmen.
1: Das war unser Vortrag über von Aussterben bedrohte Tierarten. Jetzt kommt das passende Lied dazu. Wir wollen die Eisbären sehen von den Pudis.

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0: Gerade unter Studierenden ist das Problem eines knappen Kontostands oft bekannt. Und gleichzeitig sind die 20er die Zeit des Lebens, in der man am liebsten jede Erfahrung mitnehmen möchte. Dazu zählen für viele auch Konzerte. Doch mittlerweile werden Konzerte immer teurer und auch die Tickets für Ypsilons Glanz Null Tour kosten ca. 50 Euro. Anstatt die Augen vor diesem Problem zu verschließen, startete Ypsilon im Mai eine Clubtour und trat in 6 Städten kostenfrei auf. Das Ganze ließ er als Warm-up für seine Tour im Herbst laufen und forderte die Rich Kids auf, die Tickets denen zu überlassen, die sich andere Tickets nicht leisten können.
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0: Wer jetzt denkt, freut mich, dass der so eine coole Aktion gestartet hat, aber wer ist das denn überhaupt? Den kann ich beruhigen, denn wir stellen euch den Artist vor. Ypsilon, bürgerlich Ada Yolci, ist in Berlin geboren und aufgewachsen. Seine Kreativität entdeckte er schon früh. Bereits mit 14 Jahren begann er, seine eigenen Texte zu schreiben, doch erst ungefähr 10 Jahre später, im Jahr 2021, veröffentlichte er seine Debütsingle Sport/Ich leb. Es folgten weitere Singles und im Jahr 2023 seine Debüt-EP Blei. Und auch neben seinen Veröffentlichungen war er aktiv und so hielt er beispielsweise 2021 einen TED-Talk an der Uni Mannheim zum Thema rassistische Normalität oder trat 2022 beim Splash und 2023 in einer Folge des ZDF-Magazin Royals auf. Dabei sind seine 0-Euro-Konzerte nicht das Einzige, das zeigt, dass ihm die Schicksale anderer nicht egal sind. 2025 trat er beispielsweise beim Soli-Konzert Gemeinsam für Palästina in Köln auf. Und auch in seinen Texten beschäftigt er sich mit den Problemen der Welt. Von Kritik an rechtsnationalen Tendenzen über generationenübergreifende Traumata bis hin zum Weltschmerz ist vieles dabei und so finden Themen Gehör, die viele beschäftigen.
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0: Gratis über die Elida macht auf Techno.
1: Ypsilons neues Album Glanz Null beschönigt nichts. Dabei ist dieses Album persönlicher als sein Debütalbum Haut wie Pelz. Während sich dieses vor allem mit den Konflikten der Welt und den äußeren Problemen beschäftigt, sieht das bei Glanz Null anders aus. Ypsilon beschreibt hier in 14 Songs das Innere, den Konflikt zwischen dem Verlust des kindlichen Optimismus und der Suche danach, diesen wiederzufinden. Besonders deutlich wird der Verlust dieses kindlichen Gefühls in seinem Song Sommermärchen. Während der Song anfangs noch von Ypsilons 9. Geburtstag und dem deutschen WM-Hype handelt, wird diese Harmonie plötzlich unterbrochen. Denn im zweiten Part der ersten Strophe erzählt Ypsilon die Geschichte des Dortmunder Familienvaters Mehmet Kubasik, der am selben Tag vom nationalsozialistischen Untergrund ermordet wird. Dabei wird der Kontrast zwischen vermeintlich schönen Momenten und den schmerzlichen Geschehnissen auf der Welt deutlich. Doch nicht alle Songs sind so schwer wie Sommermärchen. Der Song Keiner von euch klingt deutlich mehr nach Rap und klaren Beats und auch im Text steckt eine klare Kritik an der aktuellen Politik. So heißt es zum Beispiel: Ein Bruder will Benz fahren, macht jetzt Deals mit Maske, so wie Jens Spahn. Ich will nicht mit euch vernetzen, ich trink nicht aus euren Bechern. Ihr spendet bei Herz für Kinder, ja, ihr seid jetzt Weltverbesserer. Und nicht nur gegen die Politik wird ausgeteilt. In Ghibli Freestyle teilt Ypsilon zusammen mit Levin Liam und Chili Gonzales gegen die Techno-Rap-Szene aus. So rappt Levin Liam in seinem Part: Ah, die tun mir leid, Geld ist alles, was die haben. 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Neben Levin Liam und Chili Gonzales featuret das Album auch Ikimel, Berg und Summer Chan. Die Zusammenarbeit mit Ikimel entstand dabei ganz spontan und in ihrem gemeinsamen Song Souvenir bekommt man mal eine ganz andere Seite von ihr zu hören. Und nach einem Album voller Songs mit emotionaler Tiefe, die wie eine Reise durch die Probleme der Welt und den inneren Umgang damit wirken, bildet der Song Null einen gelungenen Abschluss. Er wirkt wie eine Zusammenfassung des Albums und dennoch nicht wie eine Wiederholung. Er fasst gut zusammen, wie sich das Leben anfühlt, auch wenn nicht jeder dieselben Erfahrungen gemacht hat. Und statt negativ zu enden, wirft der Song mit den Lines: Alles auf Null, draußen wird es langsam hell, alles auf Null, draußen wird es hell, einen kleinen Lichtblick in den Raum. Knapp 2 Jahre hat die Produktion des Albums gebraucht und wir finden, das hat sich gelohnt. Denn es ist ein Album geworden, das berührt und uns da abholt, wo wir gerade stehen. Und damit ist Glanz Null von Ypsilon auch verdient unser Campus Radio Jena Album der Woche.
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3: Und damit einen wunderbaren guten Morgen. Wir haben Freitag, den 7.8. um 9 Uhr im Campus Radio Jena. Und wen habe ich da vor mir stehen? Mit wem moderiere ich heute zusammen?
4: Hi, ich bin die Alex und ja, ich freue mich sehr auf die Sendung heute mit dir. Ist lange her, dass wir zusammen moderiert haben.
3: Sehr lang, aber generell auch, dass wir moderiert haben.
4: Also, ja.
3: Hi, ich bin Theresia.
4: Ja.
3: Und ich bin ganz gespannt, was wir heute, also ich finde, wir haben sehr coole Themen mitgebracht, sehr auch so Sommerthemen. Finde ich ganz, ganz schön. Da teasern wir ja mal gleich, was wir alles so machen.
4: Ja.
3: Und Alex, wie geht's dir?
4: Ach, mir geht's super. Also ich finde, heute Nacht konnte ich mal wieder ein bisschen besser schlafen, weil es ja heute jetzt ein bisschen wärmer ist. Und Schlaf ist so wichtig. Das tut mir so gut. Also ich wohne in einer Dachgeschosswohnung und manchmal ist es echt nicht so leicht.
3: Wie hast du das die letzten Monate wirklich ja gemacht? Seit Mai?
4: Ich fahre oft genug nach Hause zu meinen Eltern und genieße da quasi die Erdgeschosswohnung.
3: Das ist richtig gut. Ich merke das auch. Ich wohne selbst nur im ersten Stock, aber im Altbau. Und das funktioniert auch so maximal gar nicht. Da gibt es auch keinen Durchzug, vor allen Dingen nicht in der Stadt. Und ich komme halt vom Dorf. Und da hast du halt so Natur um dich drum teilweise, die das halt voll abkühlt, auch die Luft. Ist auf jeden Fall in der Stadt spannend und anders.
4: Ja, auf jeden Fall. Ja.
3: Naja, wir spielen jetzt auf jeden Fall für euch den ersten Song, der maximal gar nicht zu unserem Thema passt. Also schon zu unserem Thema, aber nicht zur aktuellen Situation. Und zwar hört ihr jetzt von Schlummer Kältewarnung.

0: So, und damit geben wir euch einmal die Programmübersicht, was wir heute alles so Schönes für euch vorbereitet haben. Außerdem haben wir noch eine liebe Maus mit dazu bekommen.
1: Ja, ist das
2: nicht
1: hier?
2: Oder hier? Ah, hier. Ah, okay, okay, checke.
1: Ja, hallo, ich bin
2: Julia. Ja.
0: Hallo, Julia. Julia ist schon ganz, ganz lange hier mit bei uns im Radio, aber die hat jetzt ganz lange Praktikum gemacht. Und ist wieder hier und das freut mich. Vielleicht kannst du gleich davon erzählen, dass du...
2: Ja, kann ich.
0: Auf jeden Fall haben wir um 10.45 Uhr die schönen Aussichten. Da erzählen wir euch, was ihr alles am Wochenende machen könnt. In Jena geht nämlich viel ab, viele verschiedene Sachen, da freue ich mich drauf. Und um 10.15 Uhr haben wir den Fragenfreitag und spoilern wir die Frage, ja oder?
2: Es geht um Festivals.
0: Es geht um Festivals.
2: Ihr könnt schon mal auf Instagram vorbeischauen und schon mal abstimmen und so. Könnt ihr schon mal reinsliden auf Instagram und ein Abo dalassen, wenn ihr das noch nicht tut.
1: Ja.
0: Da freuen wir uns. Und Alex, was machen wir in der ersten Stunde?
3: Um 10.45 Uhr schauen wir uns eine Konzertrezension an und um 9.15 Uhr stellen wir euch noch das Album der Woche vor. Und um halb kommt das Wetter und die Veranstaltungstipps.
0: Und ich glaube, beide Beiträge kommen von Julia, oder?
2: Ja, heute ist Julia Special.
0: Julia Special, da freue ich mich. Das finde ich ja ganz, ganz cool. Ja,
2: das war mein erster Beitrag übrigens, diese Rezension. Ich habe die jetzt auch seitdem nicht gehört. Naja, lol.
0: Wir werden sehen.
3: Ja. Wir werden sehen.
2: Wir werden sehen.
0: Das ADW hören wir jetzt auf jeden Fall gleich.
2: Das ist mein aktuellster Beitrag.
3: Das passt ja perfekt.
0: Das ist voll schön. Das ist so wie, wie nennt man das? Alpha und Gamma?
2: Ja, genau, so nennt man
3: wir
2: genau
3: nennen das so. Ja, wir ja, nennen ja. das so.
0: Hey, okay, ja klar. Okay, wir machen weiter mit Musik. Und zwar hören wir jetzt von Philipp Heusel Schön.
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0: Okay, wir sprechen jetzt über unser ADW, unser Album der Woche. Und zwar hat dort die liebe Julia über die Band Jupiter Jones ein Album veröffentlicht. Du hast was damit beteiligt. Ja. Nein, du hast darüber, du hast deine Meinung dazu gesagt. Ja. Wie heißt das Album denn?
1: Ich trage den Sarg, du trägst was Buntes.
0: Okay, das ist ein krasser Titel.
1: Ja. Aber es gibt einen Song, was erzähle ich da noch? Da gibt es die Auflösung für den Titel.
0: Wer ist der auch dann mit im Album der Woche, also in deiner Rezension drin?
1: Ja.
0: Ja, oh, da freue ich mich.
1: Ich glaube schon.
0: Gespannt.
1: Ja.
0: Sehr, sehr
1: cool. Wenn nicht, dann müsst ihr den halt so hören.
0: Hey, dann seid ihr aufgefordert, den nochmal zu suchen, so. Die Band zu suchen, wenn es euch gefällt. Alex, hast du schon mal was von der Band gehört?
2: Ja, tatsächlich, aber schon super lange nicht mehr. Also ich bin jetzt sehr gespannt, was da jetzt kommt.
1: So ein schöner Teaser. Wir sind jetzt alle ganz... Oh.
2: Aber was ist nochmal das Bekannteste von denen?
1: Still. Ich will jetzt gar nicht spoilern auf den Beitrag. Aber
0: das ist alles im Beitrag. Da sind wir ganz gespannt, weil ich kenne die, glaube ich, nicht.
1: Doch, du kennst die auch.
2: Ja, du kennst die.
1: Doch,
2: das,
1: Theresia.
2: Ja, das eine Lied, das kennst du ganz sicher.
0: Also
2: ja.
0: Für die Zuhörer, ich werde hier gerade mit zwei intensiven, zwei Augenpaaren angeschaut.
2: Doch.
1: Ich glaub, das ist Deutschpop-Chor. Doch, das kennst du.
2: Das kennst du, ja.
0: Okay, ich glaube, da muss ich jetzt einmal intensiv zuhören und dann sage ich gleich.
1: Zieh deine Aussage zurück.
0: Das mache ich nach dem Beitrag. Ich muss erstmal hören. Ja, dann haben wir Lust. Und wir hören jetzt rein in, möchtest du es sagen, Julia?
1: Ins ADW.
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Mit ihrem Hit Still prägten Jupiter Jones die deutschsprachige Musiklandschaft der frühen 2010er Jahre und lieferten einen Ohrwurm, der eine ganze Generation berührte. Kein Wunder, nur 2 Monate nach Veröffentlichung wurde das Lied zum meistgespieltesten deutschsprachigen Song im deutschen Radio gekürt. Trotz einiger Besetzungswechsel ist der Charakter ähnlich geblieben. Nun ist das Duo aus der Eifel mit ihrem neuen Album Ich trag den Sarg, du trägst was Buntes zurück. Das Album verbindet persönliche Geschichten und einen gewohnt eingängigen Sound und hat es deshalb in unsere Vorstellung als Album der Woche geschafft.

Jupiter Jones gibt es bereits seit 2002. Der Bandname ist angelehnt an den Detektiv Jupiter Jones aus der bekannten Hörspielreihe Die drei Fragezeichen. Gegründet wurde die Band von Nikolas Müller, Sascha Aigner, Michael Stadtfeld und Marco Hontheim. Ihren ersten großen Festivalauftritt hatten sie 2004 auf dem Southside Festival. Der große Durchbruch kam dann 2011 mit der Single Still. Dafür wurden sie mit dem Echo in der Kategorie Pop ausgezeichnet. Es folgten zahlreiche Live-Auftritte auf Tourneen und Festivals, darunter beim Hurricane, Southside und Highfield Festival. Die Teilnahme beim Bundesvision Song Contest 2011 verschaffte der Band den 6. Platz. Doch der Erfolg hatte auch seine Schattenseiten. Wegen seiner zunehmenden Angststörungen und Panikattacken zog sich der Sänger Nikolas Müller im Mai 2014 zurück. Fortan übernahm Sven Lauer, ein Bekannter der Band, den Gesang. 4 Jahre später folgte die Auflösung der Band. Obwohl Nikolas Müller und Sascha Aigner 5 Jahre lang keinen Kontakt hatten, fanden sie 2019 wieder zueinander und legten damit den Grundstein für den Neustart des Duos.

Auch auf ihrem neuen Album Ich trag den Sarg, du trägst was Buntes ist der Umgang mit der Angst ein Thema. Aber nicht nur. Auch Liebe und gesellschaftspolitische Themen ziehen sich durch 13 Songs durch. Schon der Opener Champagner Empfang satt macht Lust auf mehr. Treibende Gitarren, ein eingängiger Refrain und jede Menge Energie vermitteln die Sehnsucht nach purer Lebensfreude, auch wenn man manchmal an sich zweifelt. Dass Jupiter Jones heute deutlicher politisch Stellung beziehen, zeigen sie im Song Euren Töchtern geht es gut. Der Songtitel ist dabei eine Reaktion auf eine kontroverse Aussage des Bundeskanzlers Friedrich Merz im Oktober 2025. Gemeinsam mit ihren beiden Feature-Gästen Finna und Lisa vermitteln sie ein klares Zeichen gegen strukturellen Sexismus und gesellschaftliche Missstände. Wer sich fragt, woher der Albumtitel kommt, erfährt dazu im Song Wo diese Liebe hinfällt mehr. Der Song spielt bewusst mit dem Sprichwort Wo die Liebe hinfällt, ohne eine klassische Liebesgeschichte zu erzählen. Vielmehr sei es wichtig, dass Liebe nicht immer leicht sein muss, sondern auch mal Krater hinterlassen darf. Jupiter Jones beweisen mit ihrem 8. Album, dass sie sich musikalisch weiterentwickelt haben, ohne dabei ihren Charakter zu verlieren. Jupiter Jones, Ich trag den Sarg, du trägst was Buntes. Unser Campus Radio Jena Album der Woche.

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1: Ja, Alex, was war deine erste Reaktion, als du gerade das Album gehört hast?
2: Man hört die so krass raus und ich war so irgendwie, wie alt ist das andere Lied? Du hattest doch gerade hier deinen Moment, in dem du den Song voll gefühlt hast.
3: Kennst doch.
1: Ja, also ich war hier gerade ganz groß mit am Singen. Ich bin mal auf Spotify gegangen, hab geschaut und still, ja, doch.
3: Hat was in dir geweckt, ne?
1: Hat was geweckt. Ich war dabei, ich war am Singen. Ich habe mich ins Radio der 2010er zurückgesetzt, ja, gefühlt.
2: Ja, das war, also ja, da fühlte ich mich gerade auch wieder zurückversetzt. Das war mir so krass.
3: Das ist einfach diese Band. Jones.
2: Ja, krass, ey.
1: Dass die auch noch existieren, das finde ich voll schön. Und ja, Julia, dass du heute diesen Moment geschaffen hast, ja, durch dein Album der Woche, wirklich.
2: Ja, mega, oder?
1: Mega.
2: Ja, mega, mega.
3: 10 von 10.
1: Julia, macht hier, wie nennt man das, Marmeladenglas-Momente.
2: Oh.
1: Ganz groß.
2: Oh. Oh.
1: An alle, die das nicht kennen, googelt es.
3: Doch, das kennt ihr
2: das
3: doch.
2: Das kennt ihr alles.
1: Schöne Momente.
2: Ja.
1: Nostalgie-Momente.
3: Core Memory. Das musste ich hier letztens jemandem erklären, der 30 ist. Und da habe ich mich auf einmal alt gefühlt. Naja.
1: Hey, aber wir sind auch alle verschieden alt. Egal, anderes,
2: ja,
1: Thema.
2: Ja.
1: Wir haben hier drei halbe Generationen sitzen.
2: Drei halbe Generationen.
1: Ja, auf jeden Fall haben wir natürlich, oder Julia hat euch noch einen ganzen Song mitgebracht aus dem Album der Woche.
3: Habe ich mitgebracht, genau.
1: Hast du mitgebracht, in deine, ja, Tasche gesteckt, jetzt gerade ausgepackt.
3: Genau, und da reingesteckt.
1: Auf den Tisch.
3: Mit der DVD-Scheibe, genau.
1: Mit der DVD-Scheibe.
3: Mit der DVD-Scheibe, genau.
1: Ihr könnt das Video nicht sehen.
3: Auch hören.
1: Wir schon, tja. Hey.
3: Ja, Champagnerempfang satt heißt es. Und ja, viel Spaß.
2: Dann leg mal deine DVD rein.

So, wir haben einen neuen Song für euch. Das ist von einer Solokünstlerin, die heißt Lena. Und der Song heißt Vielleicht, Vielleicht. Und im Oktober 2026 kommt ein neues Album von ihr. Das nennt sich Wilder Garten. Klingt interessant. Kommt aus der Nähe von Freising, Nähe München. Musikstil ist so Indie-Rock. Und ja, ihre ganze Familie war musikalisch. Ab der dritten Klasse musste sie ein Instrument spielen. Krass, okay. Aber sie entschied sich letztendlich für Gitarre und machte zunächst mit ihrer Schwester Musik und ist jetzt alleine unterwegs. Ja, und hat sogar ihr Studium dafür aufgegeben. Krass, okay. Scheint gut zu laufen bei ihr. Dann hören wir doch den Song mal.

0: die Klimastation.
1: So, mir ist eingefallen, ich brauche noch...
2: Warte mal, ich spreche einfach da rein.
1: Wow.
3: Wir haben heute ganz viele
1: technologischer
3: verschiedene Mikros
1: Fortschritt
3: hier an, deswegen...
1: ja, genau, wir gucken jetzt aufs Wetter. Ich nehme mal die Maus oder
2: gerne.
1: So.
2: Oder ja. Soll ich dir helfen?
1: Ja, du kannst mir auch zeigen und dann, dann rede ich einfach.
2: Ja.
1: Ja. Okay, also 19,1 Grad gerade und eine 63-prozentige Luftfeuchtigkeit. Ja, ist auch schön sonnig draußen. Und kannst du mal da drauf gehen? Mega. Genau, es werden heute noch 25 Grad. Du kannst vielleicht ein bisschen nur. Ich freue mich total, dass es ein bisschen kühler ist. Ich finde das super. Man braucht mal ein bisschen Abkühlung. Gestern konnte man auch super lüften abends. Ich habe alle meine Nachbarn hatten die Balkontüren offen. Und ich habe so gecheckt.
3: Not in my street.
1: Ja.
3: Das ist einfach
1: es kommt noch rüber bei dir.
3: Ich hoffe.
1: Du hast ja noch ein bisschen Zeit. Es wird halt überhaupt nicht regnen. 22 Grad morgens bis mittags, dann 25 Grad und abends 23 Grad. Oh, das ist perfekt. Da kann man so ein T-Shirt tragen, aber man zieht sich noch was drüber. So.
3: Ich ziehe mir hier nichts drüber.
1: So den
3: bis
1: Abend verbringen.
3: Oktober laufe ich in Shirt hier rum.
1: Aber wie ihr das verbringen könnt, das gucken wir jetzt. So.
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4: Also ich finde das nochmal das perfekte Wetter. Also so stelle ich mir einen Tag vor wie heute. Und es gibt was richtig Cooles heute, wo ich selber hingehe. Und ich bin ganz aufgeregt schon und freue mich schon die ganze Woche auf das Bosse-Konzert, was heute läuft. Ihr kriegt leider keine Tickets mehr. Das ist halt echt blöd. Aber es ist ein deutscher Künstler und ich glaube, sehr viele Leute kennen den hier und man kennt ihn aus Songs wie Schöne Zeit, Schönste Zeit, Der letzte Tanz, Frankfurt Oder. Aber wenn ihr wollt, könnt ihr euch ja in der Nähe hinsetzen, am Theaterplatz hinsetzen und der Musik lauschen. Hängt ab 20 Uhr an. Und wenn ihr draußen sitzt, ist es umsonst. Das ist ja auch super. Ihr könnt ihn umsonst hören.
3: Besser geht's nicht.
4: Das ist cool hier. Also.
3: Und die Stimmung mitnehmen.
4: Ja,
3: mit
4: die Stimmung
3: klatschen.
4: Ist...
3: Seht ihr nicht? Aber wir können klatschen.
4: Ja.
3: Hey.
4: Also mega, ich freue mich.
3: Was ihr sonst noch machen könnt, ist, was ich gerade momentan sehr, sehr viel mache, ich verbringe jeden zweiten Tag im Freibad, im Ostbad, kann ich euch sehr, sehr empfehlen. Ich habe da ganz viel Spaß und weil ja heute auch gemäßigter ist, ich sage, das Freibad ist nicht so voll. Das heißt, geht da rein und was ich gerade lerne, ist kraulen. Gebe ich mal mit als generellen Tipp, sucht euch eine Challenge, eine random Challenge, die nichts mit eurem Studium zu tun hat oder eurem Job. Und lernt das. Und ich lerne gerade kraulen. Ist ganz witzig. Ganz viel Muskelkater in den Schultern. Die benutze ich nicht.
4: Aber gibt es da eigentlich diese Freibad-Pommes? Weil die Freibad-Pommes schmeckt besser als normale Pommes.
3: Du, die habe ich auch schnabuliert vorgestern. Also ich bin da wirklich jeden zweiten Tag. Also wenn
4: heute
3: ihr,
4: ist wieder, ne?
3: Tatsächlich. Ja. Nach Beitrag machen und Radio. Ich bin da.
4: Also, ah ja.
3: Hey, wer mitkommt.
4: Sehr gut, sehr gut.
3: Dann machen wir unsere, nehmen an, dass die, die Schultern.
1: Ich sehe immer Videos, wie Leute also auf Instagram zeigen, wie sie jetzt kraulen oder wie auch immer neue Techniken lernen. Genau, aber es läuft ja auch gerade, in Paris geht es gerade ab im Schwimmbecken.
3: Oh ja.
1: Ja, das verfolge ich auch.
3: Das macht auch ganz viel Spaß. Turmspringen, Leute. Also wir schweifen ein bisschen ab von unserem Veranstaltungstipp.
1: Ja.
3: Auch ein Veranstaltungstipp vielleicht. Einfach schaut euch die Schwimm-EM an.
4: Ja, EM. Ach, das läuft das ab morgen, oder?
3: Das läuft gerade die ganze Zeit. Turmspringen, Deutschland,
4: Weltbruch. Ich krieg gar nichts mehr mit. Ich war im Lernen und jetzt bin ich in meiner Bachelor. Ich krieg gar nichts mehr mit.
1: Wir holen dich auf den Stelle Ringe. Florian Wellbrock, der hat jetzt zweimal Gold geholt.
3: Im Freischwimmen.

0: oder?
1: Genau, ja. Aber Freiwasser ist eh sein Ding.
0: Aber er war doch so schlecht vorbereitet. Er meinte, er schafft's nicht.
1: Ja, er hätte auch eine schlechte Saison, hat er auch erzählt.
0: Ja. Hat er zweimal Gold geholt.
1: Ja.
0: Wenn du eine schlechte Saison hast, ich würde nicht zweimal Gold holen.
1: Nee. Lieb an dich, ist die Message.
0: Ist auch ein bisschen Zeitbeef an die anderen, oder? So, ja, war nicht meine beste Saison, aber reicht für Gold? Wie schlecht, also das ist schon
1: aber ein bisschen. Aber der andere aus seinem Team hat ja noch einen dritten Platz geholt. Naja, wie auch immer, auf jeden Fall, kleiner Exkurs ins Schwimmen. Alex, so what the fuck is going on?
2: Ich muss gerade irgendwann hier Leute googeln. Ich kenne den nicht und anscheinend, wenn er eine schlechte Saison hat, gewinnt er Gold.
1: Also Oliver Clement hat Platz 3 geholt.
0: Hey.
1: 1500.
0: Und Turmspringen lief auch super. Habe ich mit meiner Mitbewohnerin geschaut. Deutschland hat da auch abgeräumt.
1: Das ist so krass.
0: Wir haben noch Sportarten hier, die funktionieren.
2: Okay, ich muss von Fußball umswitchen auf was anderes.
1: Ja, sowieso. Also das ist ja schon mal first things first.
2: Ja, aber Fußball hat schon auch was. Aber das ist ein anderes Thema. Sehr gut.
0: Okay, ich hoffe, wir konnten euch ein bisschen weiterhelfen.
2: Also Fernsehgucken habe ich jetzt mitgenommen, ins Freibad gehen. Eisessen haben wir vergessen. Also man muss mindestens einmal am Tag
0: ein Eis essen. Da haben wir ja auch wieder hier, ich schaue von meiner Seite aus nach rechts, da steht unsere Expertin im Eisessen. Wer Julia, unsere Moderatorin, auf Instagram folgt, sieht regelmäßig Eisbeiträge.
2: Ja. Warum haben wir gestern keinen Eisbeitrag? Wir haben gestern natürlich auch ein Eis gegessen.
0: Schau, guck mal, das ist ja der perfekte Beweis.
1: Ich habe gerade Pause.
0: So Eispause?
2: Eispause, nee, du hast keine Eispause.
1: Ja, nein, aber so
0: seit unter 24 Stunden
1: also, Eis. Wenn öfter Eis als Story kommt, sag ich mal so.
0: Da würde ich mich voll freuen. Das ist ja ganz schön. Na gut, wir machen jetzt erstmal weiter mit Musik. Und zwar hören wir jetzt Rock Music von natürlich Charlie XCX.

0: erzähle dir gleich.
1: Okay, Leute, wir haben unseren nächsten Beitrag. Es ist nämlich 9:45 und das haben wir ja eben schon angeteased. Und zwar ist ja Julia heute, unsere Eule Julia, mit hier dabei. Und wir haben ja gerade schon ihr ADW gehört, ihren aktuellsten Beitrag. Und jetzt hören wir heute ihren allerersten Beitrag. Und du hast ganz kurz eben schon bei uns privat angeteased. Das war deine erste Gästeliste-Erfahrung?
2: Ja, das war mein erstes. Also wenn ihr Bock auf Konzert habt, dann könnt ihr mit Akkreditierung natürlich vom Campusradio. Und das war meine erste Akkreditierung vom Campusradio.
1: Wie war das? Wie war es auf dem Konzert? Kannst du dich noch erinnern?
2: Es war im Kalif in Erfurt, war das Konzert von Okay, danke, tschüss. Und ja, das war ganz lustig, war ich da mit Vicky unterwegs und wir hatten unseren Spaß so rum. Und danach habe ich ganz fleißig ein Audio gemacht, um den Beitrag dann für dich zu stellen. Ja.
1: Ist
2: um
1: in
2: mir
1: den
2: das alles nicht zu vergessen, die ganzen Core Memories.
1: Marmeladenglasmomente.
2: Ja, Marmeladenglasmomente, genau.
1: Konntest du sie interviewen? Ist das so ein Teaser für den Beitrag oder war es im ersten Beitrag?
2: Nee, das ist kein Teaser für den Beitrag, aber ich bin trotzdem mal gespannt, wie der jetzt klingt, weil ja, das ist auch 2 Jahre her, aber genau, ja, war ganz lustig.
1: Also Warning, also wir haben eben
2: Ich weiß auch nicht, was jetzt kommt, keine Ahnung.
1: Wir wissen alle nicht, was kommt, wir sind ganz gespannt und was wir auch einmal dazu sagen können, Julia hat ja Praktikum gemacht beim Fernsehen unter anderem. Sie hat jetzt eine richtig tolle Moderatorstimme.
2: Ja, was habt ihr dann bestimmt jetzt fleißig gehört?
1: Im ADW und jetzt hört ihr, wie man anfängt vor 2 Jahren und wie man sich dann entwickeln kann. Ja. Da bin ich ganz, ganz gespannt. Okay, wir hören rein in die Konzertrezension aus 2024 von der Band. Okay, danke, tschüss.
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4: Am Mittwoch, den 15.05.2024, verwandelte die Mannheimer Band Okay, danke, tschüss im Rahmen ihrer Das neue Normal-Tour 2024 das Cardiff Storch in einen lebhaften Treffpunkt für Indie-Fans. Bereits vor Beginn des Konzerts war die Stimmung im Publikum gut. Es wurden Drinks an der Bar geholt, Merch gekauft und über die neuesten Songs diskutiert. Nachdem ein Busch vor dem Kalif kurz zuvor gebrannt hatte, eröffnete der Mannheimer Singer-Songwriter Stefan Ebert den Abend. Mit seinen poetischen Liedern sorgte er für gute Laune und heizte die Stimmung an. Durch sein Auftreten und die Inhalte seiner Texte kam seine Liebe zur Musik deutlich zum Ausdruck, was perfekt zum weiteren Verlauf des Abends passte. Um 21 Uhr betrat dann Okay, danke, tschüss die Bühne und eröffnete ihre Show. Da sie ihren Fans gerne Namen geben, fragten sie ihre Erfurter Anhänger nach Vorschlägen und so waren die veganen Waldrauts geboren. Mit Liebe, Böses Mädchen und Vincent van Gogh spielten Okay, danke, tschüss Songs aus ihrem ersten Album Kaputt, weil's nicht funktioniert und begeisterten damit textsichere Fans. Anschließend folgten mit Pfeffer, Was passiert und Das neue Normal ihre neueren Singles. Die Überleitungen zwischen den Songs waren hervorragend eingesetzt. Um die ausgelassene Stimmung weiter zu fördern, legte die Band eine kurze Pause ihrer eigenen Musik ein und spielte Lounge-Musik. Sie boten ihren Fans die Möglichkeit, sich bei dieser entspannten Musik untereinander auszutauschen und zu vernetzen. Dies sorgte für Begeisterung und führte zu interessanten und lustigen Gesprächen. Nach dieser Auflockerung zeigten mehrere energiegeladene Moshpits die Begeisterung des Publikums für Punkmusik. Für ausreichende Hydration wurde dabei ebenfalls gesorgt. Die musikalische Vielfalt der Band zeigte sich zudem durch das Arbeiten mit der Loopstation. Für die Zugabe fragten Okay, danke, tschüss ihre veganen Waldrauts nach Wörtern, um daraus einen Freestyle-Song zu kreieren. Verschiedene Begriffe wurden eingeworfen und die Erfurter Puffbowl sorgte bei diesem improvisierten Rap für die meiste Erheiterung. Nach dem allerletzten Song Verrückt verabschiedeten sich die Mannheimer von ihren veganen Waldrauts und hinterließen wunderbare Erinnerungen bei ihren Fans. Insgesamt war es ein gelungenes und künstlerisch vielfältiges Konzert. Aber was wissen wir schon, was Kunst ist?
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1: Das hat mir ganz viel Freude gemacht. Das war eine ganz süße Julia.
2: Ja.
1: Wir dachten, wir spielen jetzt auch nochmal einen Song von der Band, weil warum nicht? Das passt anpassend zum Thema. Ist, glaube ich, aber ein neuerer Song, noch nicht aus 24, meine ich.
2: Du kennst den Song.
1: Ja, oder? Ich kenne den Song. Das ist der meist gestreamteste und ich dachte, wir hören da jetzt mal rein, weil ich mag diesen Song sehr gerne. Er heißt Joel und ist von der Band Okay, danke. Tschüss.

0: Ein Teil.
1: So, wir finden jetzt einen neuen Type. Wir haben Pablo mit dem Song Nach Hause laufen. Das ist ein Indie-Künstler und Theresa und ich haben gerade schon festgestellt, dass wir den schon kennen von dem anderen Song vielleicht. Und er hat jetzt einen neuen Song. Und die Single ist jetzt seit einer Woche draußen. Er hat auch gerade eine aktuelle EP. Die EP, die kommt im September. Die heißt Über gestern reden wir morgen. Ja,
2: so ganz poetisch.
1: Ganz sperriger Titel, super. Er kommt ursprünglich aus Gießen und wohnt mittlerweile in Berlin.
2: Wer sonst? Wer nicht?
1: Ja.
2: Julia kann sagen, sie wohnt da.
1: Ja, true. Also gerade wohnt hier in Jena. Aber genau, er ist ein New Wave Artist mit Indie-Pop-Sound und heißt bürgerlich Paul Reger. Und jetzt ein paar Fun Facts. Er lernte als Kind schon Klavier spielen und vernachlässigte das Instrument dann aber für 8 Jahre. Bevor er dann mittlerweile mit Hilfe von YouTube wieder zurück zum Klavier gefunden hat. Und er war dieses Jahr schon auf Tour, auf der Gut Glück Tour. Und er zeigt sich als Erzähler als Mitte-20-Wirrwarrs von Bierchen im Skatepark einer Großstadt, die man so lala mag und natürlich von du und ich. Ja, das können wir doch relaten. So, er macht seit 6 Jahren Musik und wir hören jetzt rein. Ach so, wieso?

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2: Und damit einen wunderschönen guten Morgen. Wir haben es 10 Uhr am Freitag, den 7.8. bei uns im Campusradio Jena. Ich habe zwei wunderbare Eulen mit mir. Einmal die Alex.
3: Hallo.
2: Und einmal die Julia.
4: Hallo.
2: Und Alex, du hast uns was Wichtiges mitzuteilen, hast du gerade erzählt.
4: Ja, ich muss leider gehen. Ich muss noch was Wichtiges tun und ich muss noch arbeiten gehen jetzt und habe wichtige Termine da und muss die beiden jetzt hier verlassen. Das ist richtig
5: aber
4: schade.
5: Es ist schön, dass du da warst.
4: Ja,
2: ganz danke. Großartig.
4: Danke. Oh, es wird so schön gleich. Ich sehe gerade das Programm und oh, wir sprechen über Festivals. Oh, ich bin da ja auch sehr into it gerade. Oh.
2: Das kannst du vielleicht ganz kurz noch mitgeben. Und zwar, das ist ja natürlich jetzt auch ein kleiner Spoiler für gleich, aber... Alex, wo geht's für dich hin nächste Woche?
4: Oh, es ist so aufregend nächste Woche. Also ich freue mich neben dem Konzert, wo ich heute hingehe, es ist so musikalisch bei mir, der August. Ich gehe aufs Highfield mit zwei anderen lieben Eulen, mit Flo und Leonore. Und es wird so geil, wir sind am Highfield und berichten davon.
2: Ihr seid vom
4: davon.
2: Campusradio, genau.
4: Ja, ja, es kommen ganz viele Beiträge, es wird ganz, ganz toll und ich freue mich sehr.
5: Es werden ganz viele Core-Memories und Marmeladenglas-Momente.
4: Ja.
2: Referenz zur Stunde 1, ganz, ganz großartig. Ja. Dann wünschen Julia und ich dir ganz, ganz viel Spaß dabei, euch. Wir sind gespannt, was da zustande kommt und wir wollen auch TikToks und Reels sehen.
4: Ja.
5: Nicht so viel Pressure, ich soll noch ein bisschen genießen.
4: Ja, aber wir haben so eine Insta-Gruppe und ich schicke da fleißig gerade rein. Ich glaube, ich habe die gestern nie zugeballert. Die dachten auch so, was ist mit der? Aber ich habe alles
2: reingeschickt. Nee, ist alles richtig. Du machst alles richtig. Das, was wir wollen, was ich möchte natürlich.
4: Mein Content ist ganz auf Festivals jetzt. Ich habe meine Reels entweder Studi-Content, Essens-Content manchmal auch, aber auch entsprechend Festival-Contents. Es sind ja gerade so viele Festivals. Sonne, Mond und Sterne-Festival ist ja auch jetzt hier in der Gegend.
3: Ja. Das läuft auch gerade.
4: Ja,
2: ja. Schlecht. Gut. Darüber reden wir gleich nochmal.
4: Ja.
2: Und Alex sagt Tschüss für euch, zu euch.
4: Tschüss.
2: Tschüss.
3: Gar kein Tschüssel drauf.
2: Aber wir machen natürlich weiter.
4: Bis dann.
2: Wir machen noch weiter für eine Stunde für euch. Und zwar spielen wir jetzt Farbfilm von Okay Kid.
4: Bitte kurz.

Wir liefern euch die nächste Neuvorstellung für eure Playlist. Und zwar haben wir von AB Syndrome, haben wir Anders, den neuen Song von denen. Und zwar ist das ein Duo aus Berlin und die veröffentlichen im Herbst, wenn euch der Song gefällt, ein neues Album und zwar Abriss. Und die haben ganz klassisch dem Indie entsprechend ganz selbst angefangen, haben alles DIY gemacht, die Musikproduktion, das Artwork für das Album und Co. Und haben dann auch selbst ein Indie-Label gegründet, wo sie jetzt wahrscheinlich auch andere Personen unter Vertrag haben. Außerdem seht ihr sie dann, wie gerade gesagt, am 13.10. in Leipzig mit ihrem neuen Album. Da gehen sie nämlich auf Tour. Und ich bin sehr gespannt, weil deren Show sehr minimalistisch sein soll. Das heißt, man sieht nur die beiden Personen auf der Bühne mit dem Drumset und dem Keyboard. That's it. Mehr nutzen sie nicht und mehr wird dort auch nicht gezeigt. Und ich bin ganz, ganz gespannt. Ich kenne die Band nicht. Deswegen hören wir mal rein. Anders von AB Syndrome.

0: Es ist 10 nach 10 und wir erzählen euch, was euch noch so Schönes in unserer letzten Stunde hier erwartet. Julia, was machen wir denn?
1: Um 10.45 Uhr kommen die schönen Aussichten. Da gucken wir aufs Wochenende, was ihr da Feines machen könnt. Und um 10.15 Uhr, also in 5 Minuten, gibt es einen Fragenfreitag zum Thema, ob ihr schon mal auf dem Festival wart. Und da könnt ihr noch fleißig abstimmen auf Instagram. Wir haben da verschiedene... Fragestellungen, so rum.
0: Verschiedenste Sachen, ganz,
1: genau.
0: Ganz spannend.
1: Wurde auch schon drücken, fleißig abgestimmt, ziehen, sehe ich gerade, aber ist, ne? Mehr ist immer gern gesehen, aber es ist schon auf jeden Fall, wie sagt man denn? Mit Regung, wie auch immer.
0: Komm.
1: Okay, ja.
0: Interaktion gab es.
1: Interaktion gab es, genau. Ihr könnt gern trotzdem noch abstimmen und dann schauen wir gleich auf die Ergebnisse. Und um halb das Wetter und die Veranstaltungstipps.
0: Da freuen wir uns. Na gut, dann jetzt nochmal ein Song, bevor wir über Festivals quatschen. Ja. Haben wir ja gerade schon ein bisschen gemacht.
1: Ein bisschen Gewalt hier in der Luft, ne? Nasenbrecher. Naja,
0: auf geht's. Nasenbrecher von Leftovers.

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1: So, wir starten rein in die Sause. Also, genau, Thema war ja Festivals. Und die erste Frage war, wart ihr schon mal auf Festivals? Und da gab es jetzt 4 Antwortoptionen. Das erste war, ja, dieses Jahr zum ersten Mal. Ja, mehrmals. Nein, aber würde gern auf eins gehen. Oder nein, ich mag keine Festivals. Theresia, wie sieht es bei dir aus? Was hättest du abgestimmt, wenn du, ja,
2: schwierig, genau. Ich war bisher nur so auf Tagesfestivals. Mhm. Ich sag, das zählt nur halb, deswegen, ich war noch nie auf einen, aber ich möchte unbedingt. Bei
1: dann,
2: dir?
1: Dann muss ich mich anschließen. Ich dachte, das zählt dann als Festival, weil ich war auch auf einem Tagesfestival in Erfurt vor 2 Jahren. Und das fand ich auch schön, aber hat dann auch gereicht nach einem Tag, nach einem vollen Tag. Aber fand ich trotzdem cool.
2: Ich möchte mal diese Camping-Experience machen, weißt du, dieses Full-on. Mhm. Morgens Ravioli essen und Dosenbier. Hammer. Ja,
1: es gibt auch Best of the Rest. Wenn man alleine ist in einer Freundesgruppe, dann gibt es in Hessen so ein Festival.
2: Aha.
1: Gut, aber ich kann jetzt erstmal sagen, wie die Leute hier alle abgestimmt haben. Also die meisten waren schon mehrmals auf Festivals, 56%.
2: Ach komm, ihr Angeber.
1: 33% haben gesagt nein, aber ich würde gerne auf eins gehen. Und 11% haben gesagt, ich mag keine Festivals.
2: Wie viel Prozent haben gesagt?
1: 11.
2: 11.
1: Genau.
2: Okay, also jeder, also ihr 10%, ihr seid, verstehe ich nicht.
1: Mhm. Wir haben hier einen Nerv getroffen in der Community. Also, die nächste Frage war, wie sehr mögt ihr Festivalstimmung? Und da konnte man jetzt so ein Ziehtool, da konntet ihr jetzt konntet ihr halt ziehen.
2: Von 0 bis 100, wie geil ihr findet.
1: Und es ist schon eine 85%, wenn man mal so, ne? Also ich zeige das
2: jetzt
1: mal.
2: Oh, das ist schon 4. Ich sag, das ist schon fast eine 90.
1: Ja, vielleicht ist es eine 90. Ja.
2: Also ihr mögt Festivals.
1: Unsere Redakteure sind ja auch fleißig dabei.
2: Okay.
1: Ja, auf jeden Fall. Genau, dann dritte Frage. Eure beste Festivalerinnerung.
2: Oh, da bin ich ja gespannt. Da konnte man jetzt schreiben, oder?
1: Individuell. Genau. Ja. Ja, da haben wir ein paar Rückmeldungen. ja, Wanda, liebe Grüße. Ja, hat einen Paracheck, habe ich gesehen. Ist ein DJ und die haben ein Foto gemacht. Und ich stelle mir das auch cool vor, dass wenn man dann so die Stars sieht, dass man dann so ein Foto macht und so, das ist doch bestimmt geil.
2: Ich glaube auch.
1: Dann ist man so auf Augenhöhe, ist man ja eigentlich auch sowieso, aber.
2: Da kann ich nochmal eine.
1: Hier nochmal ein räudiges Foto machen, ja.
2: Ja, und den Star treffen, das finde ich ja so cool.
1: Ja. Das ist so die Story.
2: Genau, nicht von mir selbst, aber von einer guten Freundin. Auch nicht vom Festival, aber hey. Komm, nehmen wir mit. Die war auf dem Kraftclub-Konzert und da haben die ja immer dieses Drehrad. Da durfte sie auf die Bühne. Hat ein Be-Wheel gemacht und ich war zu Hause und
1: Schock.
2: Ich war so, Moment.
1: Das ist ja 2 in allen.
2: Die kenne ich ja. Warum ist Kraftclub in ihrem Be-Wheel? Das war ganz großartig.
1: Crazy. Ja, das stelle ich mir aber auch. Ja, oder bei Sarah Larsen. Die ist, die
2: da auf der Bühne.
1: Nachtdance da. Genau.
2: Ja, das wäre schon cool.
1: Also ich möchte es gar nicht sein, aber ich finde es bestimmt cool.
2: Ich will es sein. Ich lerne den dafür. Und dann, tschu.
1: Ja.
2: Ich sehe es ganz oft. Das macht
1: auf jeden
2: ganz
1: Fall
2: viel Spaß.
1: Danke fürs Abstimmen. Ich hätte auch nicht so krass gedacht, dass das so einen krassen Nerv trifft, aber ich habe auf jeden Fall viele Leute Bock. Deswegen hat euch ja wahrscheinlich die Konzertrezension auch gefallen. Und ja, ey, wir müssen eigentlich so einen Festival-Song spielen, aber ich weiß gar nicht, was so Festival-Songs sind.
2: Was
1: hast du gerade einen Song auf Lager?
2: Hey, stopp. Ja, ein Festival-Song. Da bräuchten wir jetzt eigentlich die Hilfe von unseren Zuhörenden.
1: Stimmt, ja. Okay.
2: Ich sage vielleicht kein Festival-Song, aber Alex ist doch heute fürs Campus Radio bei Bosse.
1: Ja.
2: Wollen wir
1: machen jetzt mal hier
2: Bosse rausholen. Ja. Das ist total 2010er Radio
1: für mich.
2: Ich
1: weiß auch, dass der Song Schönste Zeit wird des Öfteren bei Referendaren des Lehramts
2: analysiert.
1: Nee, auch genau analysiert und auch gespielt und die verbinden auf jeden Fall viel damit.
2: Achso, so Schönste Zeit am Ende vom Abi. Es war die schönste Zeit.
1: Ja, und auch so im Lehrerkollegium.
2: Aber safe, ja.
1: Genau.
2: Na gut, dann hören wir jetzt ganz klischeehaft und überhaupt nicht passend zum Festival-Vibe. Bosse mit Schönste Zeit.

0: und von einem alten Klassiker aus 2013 meine ich natürlich, haben wir einen neuen vielleicht Klassiker aus 2025. Und zwar EG von, nein, Illuminati von EG. Viele E's.
1: Ja.
0: Who's that?
1: Die Vokale werden auf jeden Fall ernst genommen.
0: Ja, aber er kommt, oder die Band, sie, er.
1: Emma.
0: Emma.
1: Emma,
0: Emma kommt auch aus Dänemark. Ja, ja, ich glaube, da gibt es viele E's. Laufen so viel rum.
1: Ja, sie ging 2020 nach New York, um ihre Musikkarriere zu verfolgen. Und ja, ist jetzt erfolgreich, ist bei uns. sie war früher Teil des Elektropop-Duo Young Tiger und war nominiert für den Music Moves Euro Prize. Und es ist ein Trennungs-Epos, ihr Song. Na gut, dann hören wir mal rein.
0: Mal schauen.

0: Scheiße.
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2: So, da sind wir wieder. Also, aktuell sind es immer noch 19,1 Grad. Ja, einfach gleich geblieben. Ist crazy, weil die letzten Tage, als ich mal hier so moderiert habe, ist es immer noch wärmer geworden.
3: Dann waren es jetzt schon 30 Grad um ja, halb elf
2: gefühlt. Oder 26 Grad. Mega. Genau. Und ja, wir gucken, es ist einfach gleich geblieben. Das Wetter, cool. Also es sind immer noch 19 Grad. Es werden 22 Grad bis in zwei Stunden, anderthalb Stunden. Und um die Mittagszeit werden es dann 25 Grad. Bleibt halt sonnig und es kühlt ab auf 23 Grad abends, aber da nehmt euch einfach eine Jacke mit oder einen Pulli und dann passt das schon. Und nachts kühlt es dann ab auf 17 Grad. Man kann einfach durchlüften, Theresia. Das ist so crazy.
3: Ich freue mich.
2: Ja.
3: Alle Fenster werden bei uns in der WG aufgerissen.
2: Die Dachgeschosswohnungen in Jena, die freuen sich auch ganz dolle darüber.
3: Alex ist hier in der ersten schon dabei, weil sie wohnt in einer Dachgeschosswohnung.
2: Ja,
3: ich sehe. Alex, das ist für dich, das Wetter.
2: Hi. Ja. Ich habe doch keinen Sommer so viele hier Rettungsdecken und so draußen an den Fenstern gesehen wie...
3: Ich habe das noch nie gesehen, aber ich habe es ja auch nur auf dem Dorf gewohnt.
2: Ja, also einmal durch Jena fahren, da sieht man das dann schon durch die Innenstadt.
3: Schön.
2: Ja.
3: Die waren auch überall ausverkauft. Naja, ja. Was könnt ihr bei diesem tollen Wetter denn machen? Ja,
2: das gucken wir jetzt auch mal.
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2: Genau, also ihr könnt einmal aufs Konzert, aufs Bosse-Konzert gehen, genau. Das ist ja eine Kulturarena, da könnt ihr hingehen. Das ist schon ausverkauft, aber ihr könnt euch mit alleine oder mit Freunden oder so vor die Kulturarena setzen. Und da gibt es ja auch ein paar Spätis, da könnt ihr euch dann ein Spaßgetränk holen und dann setzt ihr euch davor. Und
3: wenn ihr ganz dolle die Augen schließt, dann ist das, als wäre er vor euch.
2: Genau, als wärt ihr mittendrin in der Menschenmasse. Und ja, genau, das Konzert ist genau. Und 20 Uhr fängt es an, 19 Uhr ist Einlass. Das heißt, ihr könnt dann einfach auch zu 20 Uhr euch da ein Plätzchen suchen oder auch vorher. Ich stelle mir das auch mal cool vor, weil ich glaube, es ist auch mal schön, man merkt es ja gar nicht, wenn man drin ist in der Kulturarena. Aber wenn man dann nach Ende rausgeht, dann ist ja noch so eine After-Konzert-Stimmung. Ja. Ganz funny.
3: Da sitzen noch ganz viele mit Picknickdecken auf der Straße. Ja. Also gönnt euch, nehmt euch eine Picknickdecke mit.
2: Ja, einfach toll.
3: Ja, schön.
2: Und ansonsten, Theresia, was haben wir sonst noch so?
3: Meine Empfehlung für euch, das Ostbad. Habe ich diesen Sommer für mich entdeckt, finde ich mega. Zieht da eure Bahn, lernt schwimmen. Im Sinne von, ich lerne gerade kraulen, um da durchzuhalten, weil, oh mein Gott, das sind 50 Meter Becken und es ist echt anstrengend, da durchzuziehen, wenn man gerade kraulen lernt. Ich habe da ganz großen Spaß und natürlich kriegt ihr da die Pommes eures Vertrauens, die beste, nämlich die Freibad-Pommes.
2: Mhm. Ihr könnt auch an Schleicher sehen oder gehen oder in die Saale, das könnt ihr auch machen.
3: Auf jeden Fall, die Saale ist sogar kostenlos und das der Schleichersee und das Ostseebad kostet ermäßigt 3 Euro.
2: Ostseebad, ja.
3: Das Ostbad.
2: Peak Leben in jeder Ostseebad.
3: Hey, ja, Leben. Super. Kostet 3,50.
2: Ja.
3: ganz großartig. Dann sage ich, starten wir von Freibad und Sommerfeeling in den Song Riot of One von Chris Barrett's Band.

0: Ich schwitze, mir ist warm. Aber ansonsten geht's mir gut. Also den Tag heute überlebt und das ist das Wichtigste, ne?
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1: Ja, wir gucken jetzt, was ihr machen könnt. Ihr könnt die Künstlerin Mine in der Kulturarena schauen, vor allem anhören.
2: Das und auch schauen, beides schon.
1: Ja, das findet morgen statt. Morgen Abend um 18:30 Uhr. Preis 20 Euro im Vorverkauf und 25 Euro in der Abendkasse. Findet, habe ich schon gesagt, Kulturarena, aber genau, in der Kulturarena. Mine gehört zu den spannendsten Künstlerinnen der deutschen Musikszene und verbindet Pop, Hip-Hop, Elektro und Jazz mit klugen, ehrlichen Texten, die berühren und zum Nachrichten anregen. Also ihr könnt euch auf eine außergewöhnliche Musikerin freuen, die mit ihrer einzigartigen Live-Show Herz, Hirn und jede Menge Gefühl auf die Bühne bringt. Genau, außerdem könnt ihr aufs Neugassenfest gehen, das ist den ganzen Tag morgen und kostenlos. Das habe ich die letzten Jahre schon beobachtet und verfolgt und ich war auch dabei. Und das erwartet euch ein abwechslungsreiches Programm mit kreativen Mitmachaktionen, Sportangeboten, einem bunten Kreativmarkt sowie Musik und Unterhaltung für die ganze Familie. Ihr könnt ganz lecker verschiedene Sachen essen. Es gibt kostenlose Fotoautomaten, kann ich nur empfehlen. Spannende Aktionen von Vereinen und Institutionen und ganz viele Highlights in der gesamten Neugasse. Also könnt ihr durchschlendern, essen, trinken, alles. Fotoautomaten, das ist doch ein super toller Tag. Und außerdem gibt es noch einen queer-feministischen Kunst- und Kreativmarkt, der morgen einlädt, von 13 bis 18 Uhr im Casablanca. Da könnt ihr euch auf lokale Kunst, auf Kunst von lokalen und überregionalen Künstlerinnen freuen. Es gibt Mitmachangebote, Kleidertausch, Snacks und eine offene, kreative Atmosphäre. Genau.
2: Und egal, was ihr tut oder lasst, das Campus Radio Jena wünscht euch dabei ganz, ganz viel Spaß.
1: Ja, mega.
2: Julia,
1: ja.
2: Gehst du zu einem dieser Events am Wochenende?
1: Vielleicht.
2: Vielleicht. Vielleicht nicht.
1: Vielleicht aufs Neugassenfest, ja.
2: Hey, aufs Neugassenfest. Ja, I wish. Ich bin leider nicht in Jena am Wochenende. Ich komme am Sonntagabend wieder und dann ist alles vorbei.
1: Okay, ja, schade.
2: Alles verpasst, ganz falsches Wochenende gesucht, um wegzugehen.
1: Ja, aber wir hoffen, ihr geht hin, weil wir haben euch jetzt extra vorgestellt. Jetzt müsst ihr auch hingehen.
2: Ist schon Pflicht.
1: Viel Spaß.
2: Und erzählt uns davon auch, bitte. Ja, schreibt uns auf Insta.
1: So sieht's aus. Okay, nice. Ja, dann wollen wir noch ein bisschen Musik spielen.
2: Ja, weil egal wohin ihr geht, wir freuen uns. So heißt auch der nächste Song. Egal wohin. Von Leftovers. Let's go.

Timing. Da sind wir wieder. Ja, wir haben jetzt einen Song, Dua Lipa, von Jay. Ich glaube, es ist ein Remix oder ein Sample, irgendwie so eine Geschichte. Auf jeden Fall habe ich den auf TikTok ganz viel gesehen, den Song. Und er hat jetzt auch, ich habe es dann weiterverfolgt und mich jetzt hier vorbereitet für diese Ankündigung. Ja, er freut sich auf jeden Fall über Support und er wird gerade ganz viel verwendet in TikToks und Insta-Reels und so. Und ja, deswegen kennt ihr den Song vielleicht. Und die Gen Z hört den gerade ganz viel, deswegen hören wir den jetzt auch.

0: Hey, es ist Zeit. Es ist kurz vor 11, das bedeutet, wir müssen uns leider von euch verabschieden. Ja,
1: ich fand's super cool mit dir.
0: Es hat mir ganz so Freude gemacht. Wir haben viel über Festivals gehört, über Dachgeschosswohnungen, what else?
1: Über Musiktrends. Das du kennst, Still, hast du jetzt herausgefunden.
0: Ja.
1: Von Jupiter Jones. Ist dir ein Begriff?
0: Ist euch allen ein Begriff, ja. Weiß ich doch.
1: Ja.
0: Erste Stunde. Na klar. Okay, Julia, es hat mir ganz viel Spaß gemacht mit dir. Mhm. Ich wünsche euch allen noch einen schönen Tag da draußen.
1: Ja, genießt die Sonne, geht ins Freibad.
0: Geht zum Bosse-Konzert.
1: So, setzt euch davor.
0: Wenigstens
1: ihr habt voll viel zu tun, also macht einfach.
0: Die Zeit rennt, das Wochenende rennt. Ja. Alles klar. Und damit sagen wir Tschüss und spielen noch einen letzten Song. Und zwar Hurricane von Baybar.

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9: Ihr hört den Nerd Talk bei Radio Lotte Weimar und bei Radio OKJ in Jena. Am Mittwoch um 18 Uhr, weil jetzt kommt ja Kulturarena live von 16 bis 18 Uhr, das habt ihr dann gerade gehört, oder wenn ihr das bei Radio Lotte hört, am Freitag um 15 Uhr. Und wir haben natürlich wieder ganz viele neue tolle Songs rausgesucht und auch akute Obsessionen, die auch teils schon noch neuer sind. Und wir haben das Paulinchen hier.
11: Moin.
9: Und den Richard.
12: Moin.
9: Und Dennis ist vielleicht nachher noch so ein bisschen als Cameo in der Telefonleitung zu hören.
11: Der Telefonjoker.
9: Genau, so hat er sich auch selbst genannt. Naja, kommen wir zum Jingle.

0: Oh Mann, so viele neue Mails und ich muss sie alle alleine lesen und diese Musik ganz alleine für mich hören.
1: Nicht verzagen, du kannst uns doch fragen.
0: Der Radiolotte Nerd Talk mit der Musikredaktion offenbart euch das E-Mail-Postfach der Musikredaktion.
2: Ich habe wieder die E-Mails durchforstet und geschaut, was es da alles für Promo-Mails gibt von Bands, wo die Firmen, die Promo-Firmen denken, dass wir diese Bands gut finden würden. Und einiges fand ich gut, aber auch viele schlecht. Das erste, da müssen wir noch ein bisschen drüber reden, das ist die Band Blood Red Shoes. Die kommen aus Brighton, Pauline.
3: Brighton!
2: Und die gibt es schon seit 2004, also relativ lange. Als ich das Bild gesehen habe, hätte man mir sagen können, dass die erst 30 sind und ich hätte es eventuell geglaubt. Naja, Leute halten sich manchmal dann doch gut. Die bestehen aus Laura Mary Carter und Steven Ansel und das ist halt so eine Rockband mit so ein bisschen Garage, DIY-Sound und die haben auch schon viele, viele Alben rausgebracht und jetzt kam etwas Neues und zwar wurde ich erstmal ausgelockt aus dem E-Mail-Postfach. Schön, da muss man hier nochmal ein bisschen suchen. Manchmal so passiert das.
3: Ist einfach zu warm.
2: Ja, Stay Lonely heißt das neue Album. Und das kommt raus am 18.09. Da kamen jetzt nämlich auch ein paar Singles raus. Und da haben wir die Doppelsingle Start to End und Get Back Into Myself. Und ich habe mich für Start to End entschieden. Damit startet auch das Album und den hören wir jetzt auch zum Start.

0: Blood Red Shoes mit Start to End waren das. Bisschen neusig geworden am Ende.
1: Ja.
2: Bisschen sehr.
1: Noise Rock.
0: Psychedelic Rock.
1: Psychedelic Noise.
0: Glaubt ihr, dass Leute, nachdem wir diesen Joke seit über einem Jahr machen, den jetzt auch mal in ihrem Kopf haben und auch nicht mehr lustig finden vielleicht?
2: Ich hoffe doch auch, dass Leute nicht Tame Impala sagen, sondern Team Impala, so wie das richtig heißt.
0: Oder Turnstille.
1: Ja, schreibt uns gerne, wie ihr das macht. Ob ihr diese Wortwitze mit in euren privaten Raum nehmt. Wäre lustig, würden wir uns freuen, dass wir dann euch so influenced haben. Ja.
0: Jetzt kriegen wir so Hass-E-Mails. So, Digga, ja. Ihr seid nicht lustig, haltet die
2: Könnt ihr uns auch schicken.
1: Ja.
2: Könnt ihr uns auch schicken.
0: Hauptsache, ja, dann lesen wir die vor. Hauptsache Klicks, alles für die Klicks.
2: Genau, dann lesen wir die Hass-Mails zu diesem Track vor.
0: Genau. Zu diesem Track?
2: Ja, den wir gerade gehört haben.
0: Ach so, nee, also darüber will ich keine Beschwerden kriegen.
1: Ja, unsere Musik ist außerordentlich.
2: Das machen wir als Hintergrundmusik zu den Hass-E-Mails.
0: Ach so.
2: Ja.
1: Ja.
0: Ja, gut.
1: So als lustigen Beitrag. Bleibt gespannt.
0: So, jetzt diskutiert mal über das Lied, bitte.
1: Okay. ja, das ist immer doof, wenn man sich dann so aufeinander zuzeigt und man sieht es aber nicht, weil wir hier im Radio sind. Also ich fand es so, dass das Cover sieht so, ich dachte, das ist so an My Bloody Valentine, diese Cover, aber mit der Schrift hatten die nicht, so, also auf dem einen Album, was so aussieht. Naja, und das ist halt so ein sehr verwischtes, rotes, blurry Cover, so ist eigentlich ganz cool. Aber ich fand es halt sehr neusig und sehr, ja, irgendwie, so, ja, es lässt einen dann so zurück. Hat keine Höhepunkte so richtig.
2: Ja, der Höhepunkt, das war zum Schluss nochmal dieses Experimentelle, fand ich.
1: Ja, das
2: also
1: neue.
2: Da ist der Song nochmal so ein bisschen in eine andere Kerbe eingeschlagen, aber ich weiß, was du meinst.
1: Ja, das ist im Neues Rock vielleicht dann schon der Höhepunkt, wenn es neusig wird oder so. Oder wenn es mal nicht mehr neusig ist oder so.
0: Ich fand irgendwie, der könnte so bei so einem edgy Horrorfilm, so wie der eine mit Megan Fox, so am Ende so laufen, wisst ihr, was ich meine?
2: So als Abschluss?
0: Ja.
1: Mhm. Es gibt halt diesen Film, wo Wilson Gonzales Ochsenknecht so ein Rockstar spielt.
0: Ja.
1: Wer heißt der denn?
0: Pauline muss das wissen.
2: Also mir fällt gerade nur Freche Mädchen ein.
1: Ich glaube schon, wo die in diesem alten Pool, in diesem Schwimmbecken sind.
2: Das weiß ich nicht, aber bei Freche Mädchen hat er den Rockstar gespielt, auf den die Hauptfigur dann so stand und er war das so der edgy Rebel Boy.
0: Das ist genau. So weird.
2: Es war großartig.
1: Und so eine Musik hat, es war glaube ich auch so... So eine Musik, so.
2: Ja gut, das ganze Album von Wilson Gonzales Ochsenknecht, das allererste, das war, oder ich glaube auch das einzige, das war ja ein Meisterwerk.
0: Ja, beim nächsten Mal bringst du bitte wieder davon mal was mit.
2: Klar. Bitte. Können auch mal das ganze Album durchhören. Ich glaub, und zwischendurch ein bisschen was von seinem Bruder, der hat auch ganz tolle Musik gemacht.
0: Kannst ja mal nach den Rechten anfragen, weil eigentlich dürfen wir ja gar keine ganzen Alben
2: spielen. Ja, dann machen wir Mischung. Am ich bin Ende. Immer von einem Song, von einem Album, von einem Bruder den Song und von dem anderen Bruder dann den anderen.
1: Es könnte auch Gangs sein. Den hatte ich mal mit meiner ehemaligen Mitbewohnerin geguckt.
2: Ich glaube, wir driften ein bisschen ab. In
0: deswegen heißt die Sendung Nerd Talk, damit wir abdriften.
2: Aber doch nicht zu Wilson Gonzales Ochsenknecht.
0: Ach, egal. Also der nächste Song, da gehen wir jetzt wieder in eine andere Richtung und der danach geht in eine ähnliche Richtung. Jetzt geht es so ein bisschen ins Elektronische. Da gucken wir uns Jamie Rosso an, der seine neue EP Keep Stepping am 11. September rausbringt. Da kamen schon ein paar Songs raus. Seine erste EP war 2025 Away und mehr hat er auch noch nicht wirklich rausgebracht. Da geht so ein bisschen um Introvertiertheit und Gedanken aussprechen in Speak, den Song, den wir gleich hören, und irgendwas mit Hemmungen ablegen. Also wieder so Sachen, die da halt in solche E-Mails schreiben. Naja, ist auch zitiert von ihm, also hat er es auch gesagt, immerhin. Wir hören, wie gesagt, Speak von Jamie Rosso, der kam am 23. Juli raus.
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0: Speak.
1: Das war Speak von Jamie Rosso. Ja, bisschen auch so ein bisschen UK-mäßig.
2: Dancy
3: Tune. UK.
2: Ich habe schon gesagt, mich hat es an Barry Can Swim erinnert.
1: Mhm.
2: So vom, weiß nicht, von der Aufmachung her.
1: Mhm.
3: Ja, ja.
1: Ja, ja.
2: Kommt ja auch aus UK, macht auch so elektronische Musik und er ist Everton-Fan und das macht ihn doppelt sympathisch.
3: Ja, es ist irgendwie sehr lustig gewesen, so. Irgendwie so, ein bisschen cheesy.
1: Mhm.
3: Auch sehr, quirky. So quirky Musik.
2: Es hatte auch so ein bisschen was von Eurodance, diese Beats zwischendurch.
1: Ja, ja, ja, true. Es könnte auch ein bisschen, wenn da jetzt noch irgendwas Dummes drüber gesungen werden würde, also was richtig Dummes, dann würde es auch so ein bisschen zu Eurovision passen.
2: Mhm. Hm. Naja, ein besserer Song als den UK dieses Jahr beigesteuert hat.
1: Oder in jedem anderen Jahr.
2: Oder in jedem anderen Jahr. Es waren manchmal waren Lieder dabei, die waren okay. Aber dieses Jahr, das war schon was ganz Besonderes.
1: Hm.
3: Noch eine kleine Nachreichung zu Wilson Gonzalez. Der Film hieß Der Nachtmahr. Der ist sehr cool. Und da hat er diesen Typen, diesen Rockstar Noise Mysterious Guy gespielt. Ja.
1: Guckt und wir an. Sind das im echten Leben, was er versucht zu verkörpern.
3: Richtig, wir sind Rockstars.
1: Ja, der nächste Song, ich fand den nächsten Song so ein bisschen, der bringt mich so ein bisschen zurück in so 2015er Indie-Synth-Pop-Indie-Zeug, ne? So Phoenix-Kram und so.
3: Nice.
1: Und der Typ heißt James Ellis Fords und der hat Produzentarbeit mit Arctic Monkeys, Blur, Depeche Mode gemacht. Mhm. Ja. Nicht schlecht, ne?
3: Mhm.
1: Jetzt hat man hohe Erwartungen. Jetzt kommt sein zweites Studioalbum, der ist aber gar nicht mehr so jung, habe ich gesehen. Am 14. August raus. Und das, ja, da hören wir jetzt einen Song. Oh, ich sehe gerade, der hat Krebs, das tut mir leid. Wir hören einen Song, der heißt The Ever After und der kündigt halt dieses Album auch mit an. Da kam bis jetzt 2 Singles raus und generell hat er noch gar nicht so viel alleine gemacht. Deswegen wird es, glaube ich, mal Zeit, dass man sich das anhört. The Ever After von James Ellis Ford.

0: The Ever After von James Ellis Ford. Auch ein bisschen quirky, ja.
1: Ja. Ja, also das mit den 2015er Indie, das fühle ich sehr.
0: Ich meine halt auch von den Vocals so, weißt
1: ja,
0: du?
1: Ja, das gibt es hier so, wenn die Bands jetzt auch gerade nicht so ein.
2: Es klingt wie ein fröhliches Radiohead.
1: Ja.
2: Teilweise.
1: Ja.
2: Also zumindest im Hinter, also jetzt zum Schluss so diese Spielerei mit diesem Computersound.
1: Das stimmt.
0: Ja, und das macht er auch alles auf einem Laptop mit einem billigen Mikrofon, so wie sich das gehört, auf seinem IKEA-Nachttisch, finde ich, muss man da auch nicht hinschreiben, aber okay. Es gibt noch viele andere Wege, sich Möbel zu beschaffen und IKEA ist sehr unethisch und schlecht, wollte ich nur noch mal dazu sagen. Erstens, weil wir keine Werbung machen dürfen, zweitens, weil wir auch keine Werbung für IKEA machen wollen.
1: Nur Anti-Werbung.
0: Nur Anti-Werbung. Kauft nichts. Am besten gar nichts kaufen. Am besten alles von der Straße aufsammeln. Ich habe einen Nachttisch. Da hat mein Vater Angst gehabt, dass da Holzwürmer drin sind. Da sind keine Holzwürmer drin und all meinen Möbeln geht's noch gut.
1: Muss man mal in die Sauna stellen, dann sind die auch weg.
0: Der stand ja in der Sonne.
1: Sauna.
0: Ach so, Sauna.
1: Ja.
0: Nee.
1: Habe ich mal gehört, dass man so...
2: Guten Tag, ich bin hier mit meinem Nachttisch. Ja. Muss der auch Eintritt bezahlen? Gilt das als Kind?
1: Kannst du hier mal in die Sauna gehen, kannst du ja mal gucken, was sie dann sagen. Aber ich glaube, die bringen dich dann um. Mit den Saunaleuten ist hier nicht zu spaßen.
0: Das ist richtig.
1: Ja.
0: In Weimar? Gibt es ja. In Weimar eine Sauna?
1: Ja, im Schwanselbad.
0: Ach so, das wusste ich.
2: Nehmen die einen in den Schwitzkasten?
1: Gott, das muss ich euch mal auf dem Mikrofon erzählen, was mir da passiert ist.
0: Ja, ich habe auch gerade gesehen, er hat halt wirklich Leukämie und die Überlebenschance ist da so bei 30%. Also hoffen wir, dass das klappt. Ja, wir kommen zu den akuten Obsessionen und da rufen wir mal den Dennis gleich an, aber erst hören wir den Jingle.

0: Okay, let's go.
1: Yeah.
0: Dennis, was hast du uns mitgebracht?
1: Check it out. Ja, nachdem ich den eigentlichen Song nicht spielen darf, hab ich einen neuen Song. Und der wo auch total schön ist. Es kommt eine neue Platte von Bonobo raus. Distance in Static. Und die kommt am 11. September schon raus. Also müssen wir gar nicht mehr so lange warten. Und es sind schon ein paar Singles raus. You and Me. Nee, Me and You. Lustigerweise, ich habe mir den Text hier, den ich vorbereitet habe, aufs Deutsche übersetzen lassen. Und jetzt sind diese verdammten Songtitel auch übersetzt.
0: Mm-hmm. Me and You. Me and You.
1: Genau.
0: Und Fire on the Water und Drift kamen schon raus.
1: Genau. Und jetzt ist noch immer an deiner Seite, Always on Your Side rausgekommen, featuring Joy Crocker. Und den habe ich heute mitgebracht. Ja, Bonobo, ich glaube, auf den können wir uns alle sehr gut einigen. Ja. Hervorragender UK-DJ, Produzent, macht viel mit Two-Step-Geschichten. Und das ist jetzt ein Song, der sticht so ein bisschen raus aus dem Album, würde ich jetzt mal fast sagen. Der ist sehr soulig, sehr, ja, so Erykah Badu-artig, mit der er ja auch schon was gemacht hat. Also ich freue mich wie Bolle auf das Album.
0: Wie der Hund Bolle.
2: Wir freuen uns wie Bolle, dass du wieder in der Leitung bist.
3: Ja, und ich mag den auch voll, den Bonobo. Der ist, ja, bin gespannt aufs Album.
1: Ja, ne, was das Schöne an ihm ist, er macht ja immer so wirklich wunderschön elegante Tracks. Ja, Riesenfreude.
3: Da soll noch einer sagen, elektronische Musik ist herzlos oder so.
0: Sagen das Leute?
3: Ach, ja, Alter.

0: Bonobo always on your side und gesungen hat da Joy Crooks. Fand ich auch gut.
1: Mhm.
0: Wer will denn weitermachen? Ich bin für Richard, glaube ich, weil es besser passt, oder? Passt das musikalisch besser?
2: Nee, also das ist vom letzten Mal noch ein Song, den ich heute auch gerne nochmal spielen würde. Der passt nicht so, aber wir können ihn trotzdem spielen.
0: Okay.
2: Und zwar ist der weiter oben.
0: Ach so.
2: Dieser DNB.
0: Ach so. Der.
2: Genau. Ist mir zufällig mal untergekommen von Remy FR und Pablo Rocher und wer ist die dritte Person?
0: Shota Rascal.
2: Shota Rascal, genau. Das sind so Rappers aus, also der eine kommt aus Dresden und die anderen aus Berlin. Und die rappen so übelst cool, so auf so einen Drum and Bass Two-Step-Beat, auch teilweise auf Französisch, also da geht halt Französisch los. Und ich habe den zum ersten Mal gehört und fand den irgendwie übelst cool. Und das von dem Album Chefkoch Export, das ist...
1: Guter Titel.
2: Ja, und das irgendwie, ich fand den irgendwie vom Vibe her ganz cool, weil er halt eben das Deutsche und Französische mischt. Die sagen auch selber von sich, dass sie französischen Rap ganz cool finden. Cooler als deutschen Rap.

0: Und
1: finde ich auch.
0: Von 2023. Und da ich ja jetzt bald in Urlaub fahre nach Frankreich, dachte ich, kann man das doch mal mitspielen.
1: Integrierst du dich?
0: Da integriere ich mich. Und ja, ihr werdet mich da leider auch dann das nächste Mal leider nicht mithören wahrscheinlich.
1: Oh.
0: Aber
1: rufst dann an auf Französisch.
0: Bonjour. Ja, mal schauen, wo ich dann bin. Vielleicht klappt's ja.
1: Ja.
0: No. Also jedenfalls heißt der Song DNB, also das N in Klammern, DB, geht auch um die Bahn, wie doof die ist, die Deutsche Bahn, DB. Mhm. Hört einfach selbst mal rein und ja, viel Spaß.

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1: So.
2: Die NB von Remy, Fer, Pablo Rocher und
1: Shoshu Rascal.
2: Shoshu Rascal. Shoutout. Shoshu Rascal.
1: Ja.
2: Sheesh.
1: Man muss noch ein Leerzeichen in dem Namen rein, sonst kann das kein Mensch so schnell lesen.
2: Ja, das ist, glaube ich, das Konzept. Das ist
1: nicht für die alten Leute
2: so
1: gemacht.
2: Dass man das so, dass man so cool ist, so nur für die OG-Fans.
1: Ja.
2: Yo.
1: Yo, Pauline, was hast du uns denn Stimmungsaufheiterndes mitgebracht?
3: Ja gut, wenn wir das andere noch schaffen, dann ziehen wir die Stimmung wieder runter. Wohl, der Song ist auch ein bisschen melancholisch, würde ich sagen.
1: Ja, das war auch ironisch gemeint, in beiden Fällen.
3: Ja, ich hab's nicht so mit Ironie, vor allem nicht bei über 30 Grad. Da ist das Gehirn kaputt.
1: Sorry.
3: Ist okay. Ich war ja vor ein paar Wochen in der Kulturarena. Es passt ganz gut zu den Leuten, die es jetzt dann beim OKJ hören, wenn ihr nach der Kulturarena-Übertragung dann gleich dranbleibt.
1: Wurde auch jede Woche über Buntsprech geredet, weil in der ersten Live-Sendung wurde über Buntsprech geredet, in der zweiten auch über das Konzert. Und jetzt redest du nochmal über das Buntsprech-Konzert.
3: So schließt sich der Kreis. Ist ja auch eine tolle Band gewesen und das Konzert war sehr schön. Also ich kannte die Band davor so ein bisschen, muss ich sagen. Ich habe mal ein, zwei Lieder gehört. Und nach dem Konzert habe ich mich wirklich mal durch die komplette Playlist von denen durchgehört. Und das hat einfach Spaß gemacht. Das Konzert war, wie gesagt, sehr, sehr schön. War eine ganz bunte Mischung, passend zum Bandnamen. Und
1: Diskografie meinst du oder gibt es eine bestimmte Playlist?
3: Ja, es gibt bei denen, ja, deren Playlist. Deren Diskografie-Playlist.
1: Ach so.
3: So wird ein Shooter, ja, hätte ich vielleicht sagen sollen. Naja, auf jeden Fall ein Song, der hat es mir besonders angetan. Der wurde, glaube ich, auch zum Schluss beim Konzert gespielt. Das war die zweite Zugabe, genau. Der Mann von nebenan vom Album, jetzt muss ich nochmal nachschauen, Draußen im Kopf, 2019 kam das raus. Und ich weiß nicht, es war passend zum Abschluss vom Konzert einfach sehr, sehr schön. Die Stimmung war sehr schön und es hat auch irgendwie in diese laue Sommernacht reingepasst. Und ich würde sagen, wenn wir jetzt rein in Der Mann von nebenan von Buntsprech,

0: Der Mann von nebenan von Buntspecht war das, vom Album Draußen im Kopf. Und ja, klang live genauso, wie es hier auf dem Album klang.
1: Aber bestimmt trotzdem emotionaler und atmosphärischer.
0: Das auf jeden Fall. Also die sind eine sehr, sehr gute Liveband, finde ich. Und die haben richtig krasse, nice Stimmung gemacht.
1: Nice.
0: Sollte man sich mal angucken.
1: Und jetzt Überleitung. Wir bleiben in der Kulturarena. Und natürlich habe ich dann, wenn wir jetzt beim OKJ nach der Live-Sendung kommen, habe ich dann schon mit Julia ausführlich über dieses Konzert gesprochen von Max Herre und Joy Denalani. Und ich fand das wirklich großartig und man hat diese Atmosphäre und Liebe sehr gespürt von den beiden, aber auch mit dem Background-Sänger, der da auch super reingepasst hat und richtig süß und lieb war. Und du hast einfach diese Atmosphäre gespürt, aber gleichzeitig war es sehr professionell und sehr cool. Und ich erzähle da, glaube ich, auch nicht so viel drüber, aber ich finde halt eben ich bin kein großer Max-Herre-Fan. Ich habe auch nicht von Joy Denalani alles gehört. Aber ich finde diese Kombination von den beiden einfach toll und die ergänzen sich sehr und die haben ja das Album Alles Liebe 2024 rausgebracht. Die sind ja jetzt schon lange zusammen verheiratet, glaube ich auch, und waren aber auch mal getrennt. Und in dem Album geht es eben um die schönen Seiten, um die schlechten Zeiten, gute Zeiten, schlechte Zeiten, sorry.
0: Bitte nicht.
1: Und ein Song, den ich auch sehr, sehr süß fand bei der Live-Performance in der Kulturarena. Die Stimmung war auch super. Nur sehr, sehr oft sehr dolle geregnet. Ein bisschen mehr als Freundschaft. Und da würde ich sagen, wir hören den jetzt.

0: bisschen mehr als Freundschaft von Max und Joy, die sich auch dann immer nach den Liedern so vorgestellt haben und immer gesagt haben, Max, Joy. Also sie hat Maxi gesagt. Ja, ja, ja.
1: Es ist wahre Liebe.
2: Hört sich auf jeden Fall sehr süß an.
0: Ja, so, jetzt ist wieder der Richard dran.
1: Ja, ich habe jetzt ganz spontan auch nochmal ein Lied aus der Kulturarena mitgebracht, und zwar von Bosse, der spielt am Freitag, am 7. auch in der Kulturarena, und ich habe da spontan jetzt auch noch ein Ticket bekommen, zum Glück.
2: Hab ich dachte, das wäre ausverkauft.
1: Ja, aber also ein Kumpel von mir kann da nicht, habe ich das Ticket gekriegt.
0: Ich muss auch sagen, wenn man irgendwo hingeht, wo was ausverkauft ist, zum Beispiel auch bei Max Herre und Joy Denalani standen viele Leute da mit Schildern, ich habe noch ein Ticket, ich habe noch zwei Tickets. Also Leute, die loswerden wollen und vielleicht nicht so ans Internet glauben, die verkaufen die dann auch noch. Oder wo die Freunde nicht mit wollten oder so.
2: Ich glaube nicht an das Internet.
0: Gut.
1: Das ist eine Totgeburt.
2: Oh mein Gott. Das ist Neuland.
1: Ja. Ja. Genau, und das ist jetzt von dem letzten Album Stabile Poesie. Ich fand das nicht so, also das war auch der erste Grund, warum ich mir nicht sofort Tickets gekauft habe, fand ich jetzt nicht so durchgehend stark. Aber mag den Bosser natürlich aus, weil ich den früher sehr viel gehört habe und der mir sehr viel geholfen hat, so zurechtzukommen. So, keine Ahnung. So. Ja, ja, und ich habe den ja auch schon mal interviewt. Eins der wenigen KünstlerInnen-Interviews, die ich mal gemacht habe. Und das neue, aber das, der Opener von dem Album Stabile Poesie heißt Liebe hat nicht ewig Zeit. Zusammen mit dem Chansonnier Tim Fischer, den einige vielleicht auch kennen, so doch so sarkastische, bissige Chansons früher gemacht, macht er, glaube ich, immer noch, keine Ahnung, was der jetzt macht. Und das ist irgendwie so ein sehr deeper Song, hat mich auch so ein bisschen an diese Kraniche Zeit erinnert und sehr. Oder an die Wartesaalzeit von Bosse. Und ist sehr, ja, sehr, sehr deep. Und als Opener irgendwie ganz cool. Und vielleicht spielt er den auch beim Konzert. Aber ich glaube es eher mal nicht. Da werden immer, in Jena werden immer die großen Banger gespielt.
2: Ja. Ein Traum, Alter.
1: Ja, oder dieses Nokia-Lied. Das finde ich irgendwie, mag ich nicht so gern.
0: Naja. Ja.
1: Ich freue mich trotzdem auf das Konzert. Soll jetzt nicht so rüberkommen, als ob ich da nur so hingeschliffen werde.
0: Nee.
1: Nee, so ist es nicht. Gut. Na gut, Liebe hat nicht ewig Zeit von Bosse featuring Tim Fischer.
0: Und wir haben auch nicht ewig Zeit.

0: Liebe hat nicht ewig Zeit von Bosse featuring Tim Fischer. Jetzt kommt nochmal was Fröhliches, Pauline, ne?
1: Ja, was sehr, sehr Fröhliches. Ich meine, da steckt schon das Fröhlich und die Freude steckt ja schon im Namen. Wir hören Joy Division. Ja, das war eine ganz wunderbare Überleitung. Ich habe vor kurzem den Biopic über das Leben von Ian Curtis angeschaut. Control heißt der, ist schon eine Weile alt, ich glaube 2007 war das. War mit Sam Riley als Ian Curtis und ich fand den Film sehr, sehr gut. Der hatte nicht so dieses klassische Biopic-Problem, wie man es so schön nennt.
2: Wo man auch jedes Problem, was die Person hatte, einfach vergisst. Zum Beispiel wie bei Elvis Presley und der etwas jüngeren Frau.
1: Ja, zum Beispiel.
2: Mädchen.
1: Ich glaube aber, es lag auch daran, dass der Biopic auf der Biografie von seiner Ehefrau basierte. Hm. Und da vor allem so dieses Zusammenleben mit ihm, als dann auch seine Depressionen reingekickt hat und dann eben auch seine Epilepsie reingekickt hat, so, und dieses ganze komplizierte Leben mit Ian Curtis, der ja auch ein unglaublich komplizierter, aber auch sehr tragischer Mensch war. Und ja, deswegen, also der Film ist ein bisschen, zieht ein bisschen runter, aber ich glaube, bei Joy Division, die ganze Musik zieht ein bisschen runter. Und ich fand, der hatte auch eine sehr gute Bildsprache. Also da hatten die zum Beispiel eine Szene, die ist mir besonders im Gedächtnis geblieben. Da ging es um die Entstehung von Isolation. Ein sehr cooler Joy Division Song, den ich auch sehr gerne mag. Und du hattest in der Kameraeinstellung Ian Curtis, der da ganz alleine in dieser Kabine saß und den Text eingesungen hat zu Isolation. Hat einfach eine sehr gute Bildsprache, fand ich. Aber ich bin bei sowas auch sehr einfach zu begeistern. Und She's Lost Control mochte ich auch schon so. Und in dem Film wurde auch mal gezeigt, wie das entstanden ist. Ich weiß nicht, inwieweit das wirklich stimmt. Diese ganz markanten Bässe oder die Geräusche waren so eine Spraydose.
2: Ah.
1: Da wurde so eine Spraydose ins Mikro gehalten und dann immer dieses Tsch-tsch. Das nice. War, und das fand ich einfach sehr cool. Und ja, ich mochte den Song sowieso schon davor. Und ich glaube, zu Joy Division muss ich jetzt auch nicht so viel groß erklären. Also einfach eine der, wenn nicht sogar die Post-Punk-Band schlechthin aus UK. Großartige Band mit großartiger Musik. Und ja, den Film Control zum Leben von Ian Curtis kann ich auch nur sehr empfehlen. Der war sehr, sehr gut. War in Schwarz-Weiß auch alles nur. Und wir müssen auf die Zeit achten. Von daher will ich jetzt gar nicht mal so viel reden. Hören wir She's Lost Control von Joy Division.
2: Das war der Nerd Talk bei Radio Lotte Weimar und bei Radio OKJ in Jena am Mittwoch um 18 Uhr und am Freitag, dem, was haben wir, also Mittwoch der 5.8. und dann am Freitag der 7.8. Genau, und in 2 Wochen gibt es dann den nächsten Nerd Talk. Ihr könnt den natürlich aber auch nachhören in der Mediathek vom OKJ. Und wir sagen Tschüssi.
1: Ciao.
2: Und ja, Bis zum nächsten Mal. Es kommt She's Lost Control von Joy Division. Sound up.

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5: Radio OKJ, Tim wie zurück am Apparat. Guten Tag, was kann ich für Sie tun?
6: Genossen.
5: Oh, was wollen Sie denn?
6: Ist es denn wirklich so, dass wir jeden Dreck, der vom Westen kommt, nur kopieren müssen?
5: Worauf wollen Sie hinaus? Das verstehe ich nicht.
6: Ich denke, Genossen, mit der Monotonie des Je-Je-Je und wie das alles heißt, ja, sollte man doch Schluss machen.
5: Na, dann kommen Sie doch vorbei und machen selber. Also ich... Hä, hallo?

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0: Das war Flackern von Bosse, der auch hier in der Kulturarena auftritt. Für die Kulturarena flackert unser Herz. Deswegen sind wir heute live vom Balkon der Kulturberatung. Jetzt bin ich auch etwas lauter in Jena und reden über die Kulturarena, während hinter uns eigentlich gesoundcheckt wird, aber gerade hört man von dem Sound nichts. Nur gecheckt wird gerade.
1: Genau, danke Jule. Gerade ist es noch relativ ruhig hinter uns, aber die Atmosphäre, die wird hier mit Sicherheit im Laufe der Zeit, in der wir hier sitzen, langsam aber sicher Einzug halten auf dem Theatervorplatz in Jena. Und Atmosphäre war in dieser Kulturarena schon eine ganze Menge drin, würde ich sagen. Die Halbzeit, die ist jetzt gerade rum und uns hält das nicht davon ab, mal einen Blick auf die vergangene und auf die kommende Woche zu werfen. Es war allerhand los, seit wir uns hier das letzte Mal eingefunden haben, nämlich am vergangenen Mittwoch, auch wieder um 16 Uhr.
0: Da haben Halbzeit wir den, ist gerade.
1: Da haben wir den Soundcheck gehört von Marie Frös. Am Donnerstag dann Charles Pasi, Max Herre und Joy Denlane waren am Freitag da und in der Philharmonie dann am 1.8., sprich am Samstag, Nils Landgren, der hier zusammen mit der Jenaer Philharmonie auf dem Theatervorplatz aufgetreten ist. Am Sonntag dann die Kinderarena mit der Kompanie Freikopf und am Abend die Filmarena One Battle After Another war da zu sehen. Am Montag dann ein Film, der, glaube ich, ziemlich Geschmackssache ist, das Kanu des Manitou, die Fortführung vom Schuh des Manitou, der ja vor ungefähr 20 Jahren in Deutschland in den Kinos war. Gestern dann Ludovic im Trafo und La La Land auf der Filmarena. Und heute Abend, da geht's weiter mit dir, Jule, und Adja und Sorvina wieder hier auf dem Theatervorplatz. Das ist gerade der Soundcheck, der so halb begonnen hat, hinter uns.
0: Ich freue mich auf jeden Fall schon und in der nächsten Woche werden wir dann hören, wie das Interview auch, weil ich werde ein Interview führen dürfen, aber auch das Konzert war. Ich freue mich schon sehr drauf, wie gesagt, und das war, um ehrlich zu sein, das, wo ich am meisten hin wollte, um das jetzt mal hier so ganz offen darzulegen. Ja, und wir hören auch einen Song, habe ich gerade festgestellt. Welchen hören wir denn?
1: Wir hören von Adja Happiness and Butterflies und stimmen uns ein bisschen auf den Abend ein.

0: Buntspecht, der rote V, und jetzt geht's im Hintergrund langsam los mit dem Soundcheck und er ist hier hörbar bei der Radio Arena, also endlich so, wie sich das gehört. Jule, du bist heute Abend hier zu Gast, ne?
1: Richtig.
0: Freust du dich drauf?
1: Ja, das habe ich vorhin schon zweimal gesagt. Ja, ich freue mich drauf. Ja, die beiden haben zwar irgendwie so ein bisschen unterschiedliche Stile, aber was beide so ein bisschen verbindet, sind so Neo-Soul-Elemente und das Jazzige, was dann auf jeden Fall vorkommt. Obwohl Adam mehr, also wirklich krass singt dazu. Also ich bin so gespannt, wie das live sein wird. Es muss großartig werden. Und Sonika, die rappt mehr, aber es ist auch immer sehr gesanglich und beide einfach krasse Stimmen und ich freue mich wirklich, wirklich sehr.
0: Aus New York kommt Sorvina, lebt aber mittlerweile als Rapperin in Berlin und ist da wohl auch sehr breit aufgestellt, welchem Genre ihre Musik dann angehört. Und ich würde vorschlagen, wir hören uns diese Sorvina mal an, zum Beispiel mit Time. 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

0: von Zuma, Czowiek und der Gi, das ist eine Band, kommen am 19. August hier auf die Kulturarena und man muss allerhand Sprachen sprechen, um die zu verstehen. Die kommen aus der Schweiz und machen Musik auf Serbisch, Bosnisch, Deutsch, Englisch, Spanisch, Arabisch und Französisch. Das heißt, die Musik ist nicht so ausgelegt, dass man alles verstehen muss. Sie funktioniert, finde ich, auch so ganz gut, bringt ein bisschen Feeling rüber. Und ich muss sagen, ich finde, das ist toll, das mag ich gerade an Musik. Überhaupt keine Verständnisprobleme. Die dürften gestern Abend aufgekommen sein im Trafo. Da war nämlich mit Ludovic ein Komponist zu Gast und das hat sich der Tim für euch angehört und wir dürfen gespannt sein, wie er es fand.
1: Der Trafo in der Nullendorfer Straße ist ein ganz besonderer Konzertort. Das alte Umspannwerk bietet mit seinen hohen, unverputzten Wänden und den sorgsam gestalteten Eingriffen in die Infrastruktur des Hauses noch immer den Industriecharme, in dem in den 90ern die Techno-Szene groß geworden sein soll. Ein Ort, der auch an heißen Tagen die Möglichkeit von Abkühlung verspricht. Ein Ort, der sich als Konzertraum vor allem einen Namen gemacht hat für die eher stillen und ruhigen Konzerte. Der Pianist Lambert wird im September zum wiederholten Mal zu Gast sein. Und dann ist da die Kulturarena, dieses laute und geschwätzige Festival in der Mitte der Stadt. Seit Jahren lagert die Arena eher stille Konzerte in andere Spielstätten aus, ins Volksbad etwa oder eben in den Trafo. Arena Akustik nennen sie das dann. Am Dienstag, dem 4. August, spielte der Niederländer Ludovic zum Arena Akustik im Trafo. Und das war eine gute Entscheidung. Elektronik, Technik, Klangflächen, Historie, alles kumulierte in den anderthalb Stunden Performance des Klangkünstlers. Und das muss man wohl so nennen, Performance, denn der Artist wechselt zwischen seinen analogen Synthesizern, Effektgeräten und Klangerzeugern, dass man ahnungslos dasitzt und sich fragt, wie genau jetzt welcher Knopf wohin genau was steuert. Alleine die Verkabelung hätte eine eigene Reportage verdient. Nur das mit der Abkühlung wurde im ausverkauften Trafo nichts. Zentrales Instrument von Ludovics Arbeit ist mit Sicherheit das Trautonium. 1929 von Friedrich Trautwein erfunden, gilt es als erster Synthesizer der Welt. Ruhm erlang es durch Oskar Salah, der Hitchcocks Die Vögel damit vertonte. Und damit dürfte auch grob der Klang des Instruments vorstellbar sein. Heute spielen weltweit wohl keine Handvoll Menschen mehr dieses Instrument. Ludovic hält es am Leben. Seine Kompositionen wandeln durch die Neoklassik, erinnern an Philipp Glass in Zeitlupe, bauen sich dann wieder dramatisch auf, werden fast tanzbar, verlieren sich in ambientmäßigen Klangflächen oder werden zu Soundscapes, in denen auch das Rauschen und Klackern diverser Ventilatoren, das Klirren von Gläsern oder gelegentliches Getuschel so organisch wirken, als sei es in der Komposition selbst so angelegt. Kein Wunder, dass sich Ludovics Musik auch in Film- und Computerspielen findet. Der geneigte Zuhörer versinkt in den gemütlichen Sesseln des Trafos und vergisst die Zeit. Als der Künstler plötzlich zu seiner zweiten Ansage das Mikrofon ergreift, "This is the last one", wird klar, wie tief man in die Musik gefallen ist. Ein ganz wunderbar gemütlicher Abend zum Bei-sich-Sein, zum Beisammensein und einer, an dem man dem Musiker und seinen Instrumenten sehr nahe kommen konnte und damit auch einem Stück Musikgeschichte. So schwitzt man doch gerne.
2: Das war eine kleine Rezi von Tim zu Ludovic gestern in dem Trafo im Rahmen der Kulturarena, um die es heute natürlich wieder bei dieser Live-Sendung geht. Und wir hören mal rein, in die Musik, die Ludovic macht, und hören den Song Still. Und dabei wünsche ich viel Spaß.

Still war das von Ludovic. Gestern im Trafo im Rahmen der Kulturarena aufgetreten. Und ich kann mir das auch super vorstellen in einem Film, in so einem Mystery-Thriller, wo alles irgendwie die ganze Zeit neblig ist oder so. Ich glaube, wenn ich mir das gestern im Trafo angeschaut hätte, wäre ich eventuell eingeschlafen. Aber das ist mir im Trafo schon öfter fast passiert. Man hört auf jeden Fall im Hintergrund den Soundcheck. Heute wird es etwas wacher. Und wir hören noch einen Song, der auch etwas wacher ist, und zwar von wegen Lisbeth mit Mindset.

0: Aber wer auch noch auftritt, ist Mine. Die tritt nämlich am Samstag am 8.8. auf. So, jetzt müssen wir die Musik mal kurz pausieren. Oder wir hören jetzt Nichts ist umsonst von Mine. Können wir auch machen.
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1: Nichts ist umsonst von Mine. Jule, du hast eben schon gesagt, musikalisch mag das jeder finden, wie er will, aber die hat einen ganz interessanten Social-Media-Auftritt. Was gibt's da zu Mine zu sagen?
2: Sie guckt sich virale Videos an, in denen sich meistens Männer nicht gut verhalten oder auch nicht gute Sachen über hauptsächlich Frauen sagen und oft sehr diskriminierende, schreckliche Dinge sagen. Und die lernt sie auswendig und dann spricht sie die mit, während sie im Bildschirm so vor sich hat. Und ich finde das immer sehr lustig, muss ich sagen.
1: Also durchaus erheiternder Social-Media-Inhalt von Mine. Ist ja, was sieht man mittlerweile auch wirklich viel online, dass ganz viele, vor allem jüngere Künstler, die hier auf der Kulturarena auftreten, natürlich sich selbst massiv über Social-Media promoten. Und ich finde das lustig, wenn sie es ein bisschen anders macht, weil bei ganz vielen bekommt man dann einfach immer wieder dasselbe Lied, nur mit unterschiedlichen Videos und unterschiedlichen Ausschnitten die Pipeline gespült. Und ich weiß nicht, irgendwie das ist mal witzig, das ist auch schön, wenn man da mal drauf aufmerksam wird, aber irgendwann wird es langweilig, oder?
2: Ich meine, ich glaube, das ist auch ein Unterschied. Manche werden praktisch Influencer, um ihre Musik zu promoten. Manche würden auch so noch so Influencer-mäßigen Content machen, einfach nur, weil sie Spaß dran haben. Das ist, glaube ich, auch nochmal so ein Unterschied. Aber ja, es gibt auch oft, ich sehe das auch manchmal bei Bands, von denen ich eigentlich finde, dass die, man kennt die schon, und die sind irgendwie schon ein bisschen etabliert, vor allem dann so in ihrer Gegend. Und dann fangen die auf einmal, nachdem man schon jahrelang denen folgt und denkt, die gibt es ja eigentlich schon lange, fangen die an mit "You just discovered a small band from bla bla bla." Und ich denke mir so, hä? Ich habe euch nicht gerade discovered, ich kenne euch schon lang.
1: Ist dann immer die Frage, ob nur du die schon länger kennst oder ob die auch schon länger bekannt sind. Wir machen mal mit einem weiter, der macht eigentlich im Grunde gar kein Social Media, nämlich Nils Landgren. Der war auf der Kulturarena am Samstag, am vergangenen, zusammen mit der Jena Philharmonie, allerdings nicht in der Philharmonie, sondern hier auf dem Theatervorplatz, der Mann mit seiner Posaune in

0: Und ich habe auch ein bisschen reingehört. Ich fand das schon sehr cineastisch, was man da gehört hat. Und ich finde, da können wir auf jeden Fall mal reinhören in Joe's Blues Moon, glaube ich, heißt der Song. Ja.
1: Moon Blues und
0: Moon Blues.
1: Nils Landgren, der macht ja so sehr klaren, man könnte fast sagen, skandinavischen Sound. Wir gucken.

0: Nouvelle Vague und Sorry. Ja, Nouvelle Vague sind auch in diesem Jahr zu Gast auf der Kulturarena hier in Jena. Und zwar am 14.08. um 20 Uhr auf dem Theatervorplatz. Es gibt auch noch Karten. Muss ich sagen, ist der ein oder andere, der das von mir weiß, weiß, ich mag französische Bands. Und wie bin ich auf Nouvelle Vague aufmerksam geworden? Es gibt ein Lied, das heißt Nouvelle Vague, von einem Musiker namens Richard Anthony. Und ich habe das irgendwann mal gesucht und habe dann diese Band als Ergebnis bekommen und gar nicht das Lied, was ich gesucht habe. Habe dann aber festgestellt, dass ich die Band eigentlich ganz gut finde. Also an der Stelle die Empfehlung, am 14.08. sich vielleicht auf dem Theatervorplatz hier in Jena einzufinden. Da sind wir gerade und wir haben hier bei unserem kleinen Außenstudio gerade einen Zuwachs bekommen. Unsere Medienpädagogin und Filmexpertin und auch Radiomacherin Julia Bierau ist vor Ort. Hallo.
1: Hallo, ich habe auch gerade gedacht, ich muss hier direkt hart reingehen. Nouvelle Vague ist ja ein richtiges Filmgenre. Daran habe ich gerade gedacht.
0: Stimmt.
1: Ja,
0: Stimmt.
1: das ist so 60er Jahre französische Filme, die so ein bisschen einen auf sehr realistisch gemacht haben und einfach mit der Kamera manchmal einfach begleitet haben und diese Sachen direkt vor Ort entwickelt haben mit den Schauspielern. Genau.
0: Nouvelle Vague von Richard Anthony ist auch aus dieser Zeit. Ich weiß gar nicht, ob es da Filmanleihen drin gibt.
1: Außer Atem zum Beispiel fällt mir da ein. Ein sehr bekannter Film von Luc Godard, heißt er so? Godard? Bestimmt, bestimmt. Genau.
0: Hier in der Kulturarena-Sendung können wir natürlich keine Musik spielen, die nicht auf der Kulturarena läuft, aber von Richard Anthony Nouvelle Vague vielleicht morgen mal in der Jena-Zeit ab 17 Uhr bei Radio OKJ. Julia, du warst in der vergangenen Woche auf einem Konzert und zwar auf einem Doppelkonzert, nämlich Max Herre und Joy Denelane.
1: Denalani, das war auch nicht unbedingt ein Doppelkonzert, sondern ein Pärchenkonzert.
0: Hat's dir gefallen?
1: Ja, klar. Ich muss vorweg schicken, dass ich natürlich ein Kind der 90er Jahre bin und alle, die, glaube ich, beim Konzert vor Ort waren, außer Jule, sind irgendwie auch in der Zeit groß geworden
2: Aber
1: und mit Freundeskreis Max Herre und Joy Denalani.
2: ich muss sagen, ich habe ein paar Leute gesehen, die auch jünger waren, also so
1: Aber vereinzelt.
2: ja, aber auch jünger als ich noch. Also da gab es schon ein paar.
0: Also es war auf jeden Fall ein sich an die Generation richtendes Konzert. Ist die Generation denn mitgekommen?
1: Auf jeden Fall. Also ich muss mal sagen, als ich die zum ersten Mal gesehen habe, so brav angestellt an der Kasse, habe ich gedacht, oh mein Gott, was für Boomer kommt denn hier heute ins Konzert? Dann habe ich festgestellt, sind gar keine Boomer, das ist die Generation X, da gehöre ich mit dazu, Scheiße. Wir sind alle alt geworden, verdammt, was ist los? Und dann haben die gleich den ersten Song, den Max Herre und Joy Denalani gespielt haben, ging ja darum, so, ah ja, wir sind jetzt die Kinder aus dem Haus und jetzt haben wir Zeit, zusammen auf der Bühne zu stehen, so ungefähr. Ich weiß nicht, wie der Song direkt heißt, weil ich nicht so tief drin bin.
2: Ich habe es auch vergessen, tatsächlich.
1: Aber dann dachte ich so, ja genau, das ist das Gefühl, was ich auch gerade habe. Danke fürs Abholen. Und die haben aber auch super Stimmung gemacht, hatten das Publikum wirklich bei diesem ersten Song direkt auf ihrer Seite. Und dann war da anderthalb, nee, 2 Stunden sogar.
2: Ja.
1: Die haben 7:30 angefangen.
2: Ja.
1: 2 Stunden war komplette Stimmung. Das war sehr cool.
0: Und musikalisch haben es die 90er noch drauf.
1: Naja, das Coole ist, dass sie wirklich, naja, das war so richtig Gossip in den 90ern, diese Liebesgeschichte zwischen den beiden. Die haben ja dann auch ein Lied rausgebracht, mit dir steht die Zeit still, dann weiß ich, was ich will. Ein bisschen mehr als Freundschaft gibt es auch noch. Also wir konnten da live zugucken, wie die zwei sich verlieben und daraus Lieder dichten und komponieren. Und das war total schön. Wir waren ja damals Anfang 20 und haben das Mitgefühl, die sind nur ein paar Jahre älter als ich, die beiden. Und dann haben die aber getrennte Karrieren gemacht. Also, was ist denn das? Ende 90er besetzt ja fast 30 Jahre. Getrennte Karrieren. Jeder hat so sein eigenes Ding verfolgt. Mussten die wahrscheinlich auch, weil die Kinder hatten, dass dann immer mal der eine und dann der andere dran war. Und haben auch Lieder gespielt aus beiden Karrieren, aus allen Zeiten, die sie hatten. Also, es war ein ganzes Potpourri. Und dann natürlich eben auch die Songs, die sie zusammen aufgenommen haben. Die haben ja zusammen aktuell das Album zusammen auch aufgenommen.
0: Wo hat man denn dann mitbekommen, die Liebesgeschichte zwischen den beiden? Bravo hat man ja wahrscheinlich nicht mehr gelesen mit Anfang 20.
1: Viva, da liefen ja
0: Viva.
1: die Videos.
0: Okay.
1: Und dann haben die sich da so angeschmachtet in den Videos. Vielleicht haben die auf der Bühne auch gemacht, oder? Ich habe es genau gesehen.
2: Ja, also
1: wir alle haben es gesehen.
2: Sie haben ja das meiste aus dem 2024er-Album gespielt. Ja. Und dann, wie du gesagt hast, sich abgewechselt. Da kamen dann auch mal Sachen von Joy Denalanis Motown-Alben. Und ich finde, dadurch, dass die sich so abgewechselt haben, hast du so richtig diese Story gehabt. Du hast beide irgendwie als Person nochmal kennengelernt. Dann war noch der Sohn auf der Bühne, der die Leute jetzt leider nicht so begeistert hat.
1: Mich schon.
2: Dich schon?
1: Jesaja, ich habe mir den Namen gemerkt. Ich habe nachgegoogelt.
2: Und der Background-Sänger, der wurde ja auch sehr oft angepriesen und das hat sich so richtig angefühlt, auch auf der Bühne wie so eine Familie, weil die so viel zusammen getanzt haben und du hast so richtig gemerkt, dass der Background-Sänger, der ja auch so eher in meinem Alter war, dann auch so nochmal wie so ein Sohn für die beiden, glaube ich, dann wirkt. Also es war wirklich süß.
0: Und vielleicht haben die beiden ja so beim Blick auf den Yen Tower sich dann nochmal verliebt.
1: Na, ich glaube schon. Also die beiden waren ja nicht das erste Mal hier, aber zusammen das erste Mal. Also Max Herre ist, glaube ich, schon oft auf der Kulturarena und immer ein gern gesehener Gast. Wahrscheinlich, weil Anna, also die Organisatorin, Grüße gehen raus an Anna, der berühmteste Song von Freundeskreis ja ANNA heißt. Den kennt ihr gar nicht?
0: Nein, tatsächlich nicht.
2: Ich kannte den. Ich wusste, warum die Leute dann durchgedreht sind.
1: Genau, ich würde gerne noch was ergänzen, weil Joy Denalani, sie hat auch Lieder aus ihrem allerersten Album gespielt, Mamani. Das war Ende der 90er, war das wirklich ein total wichtiges Album. Ich war ja so R&B und Hip-Hop verspult in den 90ern. Das war sehr kommt ja heute auch, wir hören es im Hintergrund ein bisschen.
2: Ja.
1: Die Kids, was die so heute drauf haben, oder sind eine ganz junge Musikerin hier auf der Bühne, die Kinder von Joy Denalani. Und die hat das allererste Soul- und R&B-Album auf Deutsch rausgebracht. Und das hat, und als Frau, ich habe letztens im Rahmen unserer Deutsch-Sendung mal recherchiert, was es für Musikerinnen in den 90ern gab, verdammt wenige, also die deutsche Musik gemacht haben. Sie war wirklich eine von ganz wenigen. Und sie war für mich ein Idol, also eine Identifikationsfigur. Und ich fand das schon cool, wirklich die beiden da auf der Bühne zu stehen. Das hat mir was bedeutet. Ich glaube, es hat vielen, die da waren, auch was bedeutet, dass die da nun zusammen da waren.
2: Und man muss, glaube ich, auch sagen, die beiden sahen einfach auch so gut und erholt aus. Also so frisch, vor allem mit diesen beigen Klamotten, die alle anhaben. Das fand ich irgendwie, das hat mich umgehauen.
0: Ja. Und die Zuschauer gucken ja auf die Bühne, aber die beiden gucken auf den Yen Tower und denken dabei vielleicht an Skyline.
1: Also...

0: Ja, wir hören gerade den Soundcheck live von Sabina und ich freue mich schon auf das Konzert, aber ja. Julia, du wolltest mich noch was Generationsmäßiges fragen.
1: Ja, genau, auch weil du heute zu dem Konzert gehst und das ist ja quasi die jüngere Generation, wir haben ja gerade schon drüber uns unterhalten, R&B in Deutschland und die eine Generation, die andere Generation. Du bist ja jetzt schon irgendwie von einer, naja, du könntest quasi meine Tochter sein, seien wir mal ehrlich. Und da wollte ich dich fragen, wie du eigentlich zu diesem Doppelkonzert Freundeskreis Joy Danelani, warum du das besucht hast und was dir das gibt, also wie du damit überhaupt in Berührung gekommen bist. Weil ich habe Laura gefragt, unsere Praktikantin, und die kannte das nicht so richtig.
0: Also für mich war das immer so Leute, die immer da waren. Joy Danelani hat auch viel gefeatured in so ein paar Hits, die dann im Privatradio liefen. Und Max Herre war auch irgendwie da mit den 10.000 MTV Unplugs, die er gemacht hat. Hm. Und ich habe auch immer viel MTV und Viva und alles geguckt.
1: Als kleines Kind schon.
0: Als kleines Kind schon. Deswegen wollte ich ja auch unbedingt ins Radio dann irgendwann.
1: Ah.
0: Ja, weil es ist ja eigentlich das Gleiche, nur dass wir nicht vor einem hässlichen Hintergrund stehen und dolle geschminkt sind mit Bronzer und so.
1: Aber das mit dem Dauerlächeln müssen wir schon auch, weil man hört das, wenn wir lächeln.
0: Ja, das stimmt. Ja, und die beiden waren irgendwie immer da und ich fand die immer cool und dachte immer, das sind irgendwie so, obwohl ich mit deutscher Musik lange nicht so viel anfangen konnte und vor allem mit diesem Hip-Hopigen nicht, fand ich die schon immer besser als vieles andere. Aber ich fand auch Fettes Brot mal richtig geil als Kind. Also ja, und ich finde, ich interessiere mich generell sehr für so R&B-mäßige Sachen, die eben aus Deutschland kommen und auch nicht von weißen Leuten gemacht werden. Das finde ich immer eine spannende Geschichte, weil das ja auch ein Teil deutscher Kultur ist. Auch wenn sie gleichzeitig in dieser Motown-Kultur existiert, existiert sie ja in unserer deutschen Kultur als große Ikone, wie du schon gesagt hast. Und das ist irgendwie so eine Pflicht, irgendwie da sich darüber zu informieren, wenn man sowas auch außerhalb von Deutschland findet.
1: Zumal es ja auch Ausdruck ist von so einer migrantischen Kultur, die aber auch zu Deutschland gehört.
0: Ja.
1: Also sie ist ja, sie hat erzählt, sie ist selbst Deutsche, ihre Eltern kommen aber, oder ein Teil, ein Vater oder Mutter, ein Teil davon aus Südafrika. Das heißt also, dass diese Musik, die sie macht, ja immer auch gleichzeitig deutsche Musik ist, aber eben deutsche Musik von Menschen, von Deutschen mit Migrationsgeschichte oder so. Und das aber als ganz natürlicher Teil von uns. Nehme ich das auch wahr?
0: Ja.
1: So, ja, spannend, ja.
0: Ich finde, es wird auch oft übersehen, wenn jetzt zum Beispiel Leute mit Migrationsgeschichte, die eben auch nicht weiß sind, Musik auch nicht zum Beispiel auf Deutsch machen, die werden dann immer als was gesehen, was international sein möchte, wird so von Deutschland losgelöst. Aber das ist ein Teil von Deutschland, genauso wie viel türkische Musik früher in Deutschland produziert wurde und dann zurück in die Türkei gegangen ist.
1: Ja, da gibt es eine ganz tolle Dokumentation.
0: Ja?
1: Ja, voll. Über die türkische Musik aus Deutschland, die in Deutschland gemacht wird.
0: Weißt du, wie die heißt?
1: Ah, du fragst mich das. Irgendwas mit Geld. Das hat so drei Wörter. Das muss ich raussuchen. Habe ich jetzt nicht verraten. Wir machen lieber noch ein bisschen Musik, oder? Weil gerade sehr laut im Hintergrund. Und ja. Gibt es noch eine Rezension eigentlich? Nicht so richtig diese Woche.
0: Nee.
1: Dann machen wir ein bisschen Musik.
0: Was können wir denn hören, David?
2: Ukulele Death.
1: Oh ja. Die sind morgen auf jeden Fall auf der Arena und ich überlege auch, ob ich da mir noch eine Karte hole und hingehe. Kommt ein bisschen aufs Wetter an, also heute hätte ich gar keine Lust auf Konzert. Also Respekt, dass du dir das noch antust bei der Wärme.
0: Ich fand den Regen schlimmer am Freitag. Also das war wirklich.
1: Da haben wir noch gar nicht drüber geredet, genau.
0: Wir reden noch mal kurz drüber und dann hören wir das. Obwohl, es läuft gerade schon, ne? Dann hören wir mal schnell.

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0: In meine Kneipe.
1: Meine Kneipe von wegen Lisbeth. Klingt immer ein bisschen komisch, das auszusprechen. Julia, du warst nicht nur beim Max-Herre-Konzert, sondern du bist auch hier in Jena beim Film e.V. und unsere Filmexpertin. Und lass uns mal auf die Filmarena in der vergangenen Woche einen kleinen Blick werfen, würde ich vorschlagen.
2: Ja, gerne. Also zusammengefasst war das, wir sagen ja immer Blöcke, also wir haben ja immer drei Filmveranstaltungen hintereinander, Sonntag, Montag, Dienstag. Und das war jetzt nicht so ein erfolgreicher Block und es ist noch gar nicht so richtig für uns klar, woran das liegt. Das Wetter war ja halbwegs okay, gut, es hat immer mal solche Regenschauer gegeben, wie auch bei Max Herre und Joydeen Alani, aber One Battle After Another lief am Sonntag und das ist ja der Oscar-Film des Jahres. Im Februar hat er den Oscar gewonnen für den allerbesten Film, quasi des vergangenen Kinojahres. Ich finde, das ist ein absolut großartiger Film. Paul Thomas Anderson ist ein hervorragender Regisseur, von dem ich alle Filme abstandslos wirklich mag. Das ist ein ganz toller Filmemacher und der hat eine tolle Geschichte, einen hervorragend aufspielenden Leonardo DiCaprio in der Hauptrolle und er hat hier nur bedingt funktioniert auf der Filmarena. Es ist jetzt nicht so, dass es überraschend gewesen ist, dass es jetzt nicht so der Abräumerfilm war. War uns klar, weil wir müssen ja auch auf der Filmarena mal Filme zeigen, wie auf der Konzertarena ja auch, die jetzt vielleicht nicht mainstreamig sind und dann, wo alle gleich hinrennen und es ausverkauft ist. Aber ich bin froh über die 250 Menschen, die sich den angeschaut haben.
1: Ein echter Knaller vor ein paar Jahren war, vor 10 Jahren um genau zu sein, war ja La La Land. Der lief gestern, also am Dienstag hier auf der Filmarena und da war wahrscheinlich der Ansturm etwas größer, oder?
2: Der war sehr gut besucht und interessanterweise, also man sagt ja 2026 ist, wir hypen das Jahr 2016, also wir machen so ein Retro auf 2016 dieses Jahr. Kommt man, also wer auf TikTok unterwegs ist, der weiß das, glaube ich. Und deswegen war das ganz prima mit La La Land. Und wer kam? Natürlich ganz viele junge Leute, die vor 10 Jahren einfach noch im Kindergarten wahrscheinlich waren und deswegen den Film nicht im Kino gesehen haben. Für mich, also ich hatte ja, Grüße gehen raus an die Popcorn-Sabine. Sabine hat gesagt, wieso zeigt ihr denn den Film schon wieder? Der lief doch erst vor 3 Jahren. Und ich so, nee, Sabine ist 10 Jahre alt. Ne? Also das können ältere Menschen denken, wollte ich mal dazu bemerken. Wir hatten ein extrem junges Publikum, das hat mich unglaublich gefreut. Es ist ja ein Musikfilm, wo es um das Abfeiern von der Jazzmusik geht, wo eine hervorragende Emma Stone auch einen Oscar bekommen hat für ihre Rolle. Also die Hauptszene in diesem Film ist ja, wo sie ein Lied singt und man im Hintergrund nichts sieht, sondern die Kamera einfach mal 3 Minuten nur auf ihr Gesicht. Sie erzählt während des Dings eine Geschichte von ihrer Tante in Paris, wie sie in die Seine gesprungen ist. Und du siehst einfach sehr viel in diesem Gesicht. Sie arbeitet mit ihrer Stimme, während sie singt. Und für diese Performance hat sie verdient einen Oscar bekommen. Und ohne großes Shishi, obwohl der restliche Film aus lauter viel Shishi besteht, also aus ganz viel Bombast und Ideenreichtum und farbig und energiegeladen und rhythmisch. Und das ist ein ganz großartiger Film, wie ich finde. Zu Recht gut besucht.
1: Ich glaube, die Geister scheiden sich dann etwas mehr bei dem Film vom Montag, nämlich das Kanu, das Manitou unter anderem mit Michael Bulli Herbig. Ja, die Fortsetzung vom Schuh des Manitou, der jetzt schon etwas älter ist. Was kann man zu diesem Film sagen?
2: Da kann ich dir leider gar nichts zu sagen. Ich habe den nämlich nicht gesehen und ich war auch an dem Abend nicht da. Und ich kann nur sagen, dass er weniger gut besucht war, als wir erwartet hatten. Ich glaube, alle, die den Film sehen wollten, haben ihn wahrscheinlich letzten Sommer schon gesehen. Und vielleicht ist es dann ein bisschen Bulli-Herbig genug. Ich gucke lieber LOL bei dem bekannten Streamingdienst.
1: Ich kann mir sehr gut vorstellen, dass das möglicherweise das Michael Bulli Herbig genug ist. Ich habe den Film gesehen, aber ich habe ihn hier gesehen und ich finde, er ist so ein bisschen, ja, das ist der Humor aus dem Schuh des Manitou, so ein bisschen aktuell an den Zeitgeist angepasst. Und ich fand den Film ehrlicherweise damals schon, den ersten Film, den Schuh des Manitou, nicht so wahnsinnig lustig. Und wenn man dem Humor in Teilen mit Sicherheit zurecht, wenn man den dann noch so ein bisschen versucht, in den heutigen Zeitgeist zu holen, dann finde ich, bleibt irgendwie wirklich wenig übrig, was dann noch zu lachen ist. Also finde ich ein bisschen schwierig und ob dessen die ein paar zumindest ja kritische Elemente auch noch geblieben sind bei dem Film. Ich weiß nicht so richtig, ja, was dann davon noch zu halten ist. Aber es gibt ja diverse Möglichkeiten, bei diversen Online-Streaming-Diensten sich den anzugucken. Und wer das tun möchte, der darf das gerne tun. Wir machen, würde ich sagen, noch ein bisschen Musik. Robinson Curry ist hier.
2: Mhm. Der spielte in der letzten Arena-Woche, glaube ich, ne? Auch Jazz, passt. Der Ryan Gosling als Jazz-Pianist, das ist von Schnuckel. Wie heißt der Robinson?
1: Robinson Curry.
2: Okay, na dann.

0: Das war Nick West mit Purple Unicorn. Die ist ja vorletzte Woche Samstag aufgetreten. Und wir wollten ja noch mal schauen, was in der Zukunft noch in der Filmarena passiert, hier in der, im Rahmen der Kulturarena in Jena, von der wir gerade übrigens live senden, noch bis 18 Uhr, Julia.
1: Ja, wir haben wieder drei Filme. Wer hätte es gedacht? Und es sind auch diesmal zwei ältere Filme dabei. Das hat sich ein bisschen so ergeben, dass der eine, das ist natürlich Blond, der am Sonntag gezeigt wird, ein älterer Film ist. Den haben wir nämlich ausgetauscht oder austauschen müssen gegen Der Teufel trägt Prada 2, den wir sehr gerne gezeigt hätten. Aber der Verleiher Disney, den ich hier namentlich einmal nennen möchte, der hat uns nicht die Erlaubnis gegeben. Es ist nämlich tatsächlich kompliziert. Man denkt das ja nicht. Wir haben ja 15 Filmveranstaltungen und haben 11 unterschiedliche Verleiher, mit denen wir da allen einzeln verhandeln müssen. Und wir sind ja kein Kino. Also wir machen das ja nicht jeden Tag. Das ist nochmal was anderes. Und ja, das ist ein ganz interessantes Feld, das ich hier gar nicht auftun möchte. Es hat technische Gründe und wir hoffen, dass wir das für nächstes Jahr auf jeden Fall lösen können, das Problem, damit wir dann wieder Disney-Filme zeigen können. Also es ist jetzt nicht böse gewesen oder so. Und natürlich Blond ist so ein Film, ich habe den selber zum ersten Mal vor kurzer Zeit gesehen. Ich weiß gar nicht, ob du den kennst. Das ist halt so ein 2002er-Girlie.
0: Also ich weiß, dass der existiert, aber ich habe ihn, glaube ich, noch nie gesehen oder zumindest nicht aktiv mit meinem Kopf gesehen.
1: Mhm.
0: Also zumindest wenn, dann war ich sehr, sehr jung.
1: Also mir ist der auch vorbeigegangen. Also ich war gar nicht auf dieser Schiene. So Reese Witherspoon und wie sie alle hießen, diese ganzen Romcoms, die da auch so aufgekommen sind, ist völlig an mir vorbeigegangen.
0: Ich finde es auch interessant, ich sehe manchmal so einen Unterschied zwischen den Filmen, die in den USA dann wieder irgendwie bekannter und berühmter werden und man so eine Nostalgie dafür wieder aufbringt und die dann wieder irgendwie mehr laufen oder so oder Leute von dem Stil inspiriert sind und was man dann hier kennt, was man hier früher geguckt hat, weil also natürlich, Blond ist mir ein Begriff, aber zum Beispiel Clueless, den es damals gab, der lief zwar bestimmt auch, aber klar ist das auch ein 90er-Film, aber ich habe zum ersten Mal von dem durch Referenzen, durch Iggy Azalea und Charlie XCX's Song Fancy gehört und dann war das so, ach so, den mögen Leute. Oder auch Mean Girls, Vorsicht bissig auf Deutsch genannt, großartig.
1: Du hast halt irgendwie, was ich interessant finde, ist mit Clueless ja auch gemeinsam, es gibt sonst immer so unglaublich viele Coming-of-Age-Geschichten, wo du so ein Underdog-Girl hast, was so unscheinbar ist und sich nerdig fühlt und irgendwann im Lauf des Films die Hornbrille wegwirft und sich Lippenstift auftut und ganz
0: und die Haare aufmacht.
1: Und ja, und interessant ist es ja, wer in den 90er Jahren mal in einer Schule, in einer Highschool war in den USA, der weiß, dass schon die Kids da sich selbst auch geteilt haben in die poschen Leute und halt eher die so nerdige. Es gibt, glaube ich, extra Wörter, die ich vergessen habe. Und das ist so eine alberne Dichotomie, die ich total bescheuert finde, die wir hier in Deutschland auch nicht hatten. Mhm. Ich kann das immer gar nicht so nachvollziehen. Aber Clueless und auch natürlich Blond gehen einen ganz anderen Weg. Du hast halt hier so zwei blonde Girly-Girlies, also wirklich vom Feinsten gestylt bis zum geht nicht mehr. Und sind halt oberflächlich ein bisschen dumm und naiv und entpuppen sich dann bei näheren Hinsehen als unglaublich charmant, nett und klug sogar. Und dann Reese Witherspoon kommt ja auf die Idee, in Harvard Jura zu studieren, nur weil ihr Freund dort ist. Also völlig gaga, aber die zieht das Ding durch und alle dissen sie, weil sie da von L.A. kommt, mit ihrem L.A.-Schick überhaupt nicht reinpassen möchte. Und sie macht sich halt überhaupt gar nichts draus. Also sie ist quasi das andere Underdog-Girl in Harvard, sozusagen.
0: Ich finde es auch immer interessant. Ich glaube, diese Filme verstärken nochmal diese Stereotype, aber gleichzeitig kämpfen sie dann gegen sie.
1: Ja, ich finde das auch so ein bisschen merkwürdig. Was will mir der Film sagen, dass ich halt doch girly-girly sein kann und trotzdem intelligent und cool oder, ja, mein Gott, jeder soll so sein, wie er möchte vielleicht. Damit gehe ich mit. Also wenn du halt gerne Pink trägst und Lippenstift und gerne Jura studieren möchtest. Ja, aber by the way, mach es.
0: Ich glaube, das machen heutzutage sehr, sehr viele, um ehrlich zu sein. Ich glaube, das ist ein bisschen der Stereotyp geworden, dass man eher
1: genau.
0: So posch ist.
1: Was ich interessant finde, ist nämlich, warum er auch reingerutscht ist und was sich schon bestätigt hat, weil ich habe schon ein paar Girlies, ein paar Abiturientinnen hier in Jena getroffen, die gesagt haben, sie kommen, weil sie gucken gerade auf einem bekannten Streamingdienst die Serie, die ganz neu draußen ist.
0: Ich wollte sogar schon fragen, ob es nicht irgendwie einen zweiten Teil nochmal gab, nee, aber es war gar nicht so.
1: Genau, es gibt mit der neuen Schauspielerin jetzt quasi die Vorgeschichte, also quasi die Highschool-Geschichte von Elle, heißt sie, glaube ich, in dem Film, die Hauptfigur. Und ja, wie sie halt da auf der Highschool in L.A. Ich habe noch nicht reingeguckt. Ich weiß gar nicht, ob wir sowas heutzutage noch unbedingt brauchen, aber ja.
0: Ich finde, heute kann man es teils besser gucken, weil man irgendwie ein bisschen gebildeter und entfernter darauf schaut, als wenn man das jetzt mit 10 Jahren guckt und die sind da alle, keine Ahnung, 15, 16, 17 in diesen Serien und man denkt, ach so, so wird mein Leben dann sein in 5 Jahren. Nein, wird es nicht.
1: Ja, ach Gott, es gibt so viele Dinge, die passieren können. Jo. Genau, wir können ja mal auf den zweiten alten Film gucken, den wir auch noch ins Programm genommen haben. Und das ist eigentlich auch für die Kids, die müssen sich jetzt hier entscheiden, was sie lieber mögen. Reese Witherspoon oder den japanischen Ghibli-Animationsfilm, nämlich Das wandelnde Schloss. Und da ist ja auch gerade in der jüngeren Generation auch ein großer, großer Hype, was diese Ghibli und Mangas, die japanischen Serien auch und so angeht.
0: Ja, das ist wirklich sehr groß und auch gerade so der Merch-Boom ist auch da. Es gibt immer mehr Kollektionen mit Ghibli-Filmmotiven und was ja auch ein großes Ding bei den Filmen ist, dass da einfach diese Landschaft und vor allem bei dem halt auch so krass und schön dargestellt ist und es irgendwie so was Heimatliches hat, weil auch viel von den Szenerien und von der Architektur auch in manchen Filmen sehr an Europa angelehnt ist, vor allem an Italien. Aber auch diese fantasievollen Elemente, aber es sind auch immer irgendwelche Aussagen dabei, die was mit der Realität zu tun haben. Zum Beispiel ist Hayao Miyazaki sehr auf Antikriegsaussagen bedacht in seinem Film.
1: Ja, ich kann dazu beim Wandelnden Schloss nur so von Background-Info geben, dass es auf einen Roman beruht. Das ist eine britische Autorin, die da quasi in so eine Fantasy-Welt hineingeschrieben hat mit ihrer weiblichen Hauptfigur, die eigentlich ganz jung ist, aber durch einen Fluch ganz alt aussieht. Und das ist also tatsächlich eher in Europa, also in einer europäischen Fantasy-Welt angesiedelt, aber dieser Ghibli-Film, der schafft es ja, Hayao Miyazaki heißt der Regisseur, dass du trotzdem das Asiatische damit reinkriegst und dadurch das so ein Weltflair bekommst.
0: Ja.
1: Also, dass du es gar nicht mehr am Ende richtig zuordnen kannst, sondern dass es so was ganz Eigenes kriegt und was Wunderschönes dabei eben auch, weil es alles so schafft, miteinander zu vermischen.
0: Ja,
1: ich glaube,
0: diese entfernte Sicht dann auf Europa macht dann dieses Europa nochmal schöner, wie zum Beispiel bei Heidi Heidi, also diese frühe, ich weiß gar nicht mehr wann, diese Zeichentrickserie, die ist ja auch in Japan produziert. Und das sieht man ja auch eigentlich, wenn man dann ein bisschen anderen Blick drauf hat und kein Kleinkind mehr ist. Und ich finde, dadurch wirkt wahrscheinlich auch diese Szenerie einfach viel schöner, weil die Leute nicht von da sind und das nicht jeden Tag gesehen haben. Auch wenn es japanische Alben auch gibt, die auch sehr schön sind.
1: Genau, und das Thema Krieg, das spielt auch eine Rolle in dem Film, so ein bisschen im Hintergrund tatsächlich. Ich finde das ganz interessant, weil die männliche Hauptfigur ist wirklich ein sehr zurückgezogener, dunkler, düsterer vom Charaktertyp, der halt irgendwie immer so seine Geschäfte machen muss und das ist der Krieg. Und das findet aber immer so im Hintergrund statt. Also man kann da schon auch Männlichkeits- und Weiblichkeitsentwürfe da drin gespiegelt sehen und auch durchaus kritisch beleuchtet und aber vielleicht auch tatsächlich klischeehaft manchmal auch. Also es changiert so, deswegen finde ich den spannend auch ein bisschen. Der Roman kommt ja auch aus den 80ern und das ist auch manchmal ein bisschen so abgestoppt, aber der Krieg spielt schon auch eine Rolle und wie der halt so einen Typen da auch zermürben kann und so einen, der hat ja eine innere Gebrochenheit. Ja. Wir Frauen fliegen ja auf solche Typen und identifizieren uns dann mit dieser Hauptfigur. Ich habe gerade ihren Namen nicht parat.
0: Ja, aber ich glaube aber manchmal kann das auch ein bisschen schädlich sein, wenn man so ein bisschen krank romantisiert wird.
1: Aber aber ist das nicht gerade auch diese Dark Romance? Ja. So immer diese kranken Typen und wir schmeißen, oder wir Frauen, also die Frauen in diesen Roman schmeißen sich ihnen zu Füßen und wollen die Retterinnen sein. Ich meine, das ist tatsächlich so eine Geschichte, ganz ehrlich.
0: Es ist eine Geschichte, aber ob die noch in Medien vorkommen muss, weiß ich nicht.
1: Letztlich retten sie sich ja gegenseitig.
0: Ja, alles wird gut in dem Film. Also, naja, wir wollen nicht spoilern.
1: Nee, der eigentliche Hauptcharakter ist ja das wandelnde Schloss, dass sich eben das nicht nur Füße hat und wandelt, sondern sich auch verwandelt, also sich immer mal ändert. Und das ist ein unglaublich toller Schauwert.
0: Ja, großartig. So, dann gibt es noch was ein bisschen Weltpolitisches, der Astronaut mit unserer Thüringer Legende Sandra Hüller. Heißt sie Hüller? Ich vergesse ja den Namen, ja. Aus Suhl.
1: Ja.
0: Toll.
1: Hat auch in Jena ja angefangen.
0: Mhm.
1: Im Theaterhaus. Also sie hat ja nicht für den Astronauten den Silbernen Bären dieses Jahr bekommen, sondern für ihre fantastische intergeschlechtliche Rolle Rose in dem Schwarz-Weiß-Film über die, 40-jähriger Krieg war das so die Zeit, hat sie den Silbernen Bären gekriegt und vor 20 Jahren hat sie ja den ersten Silbernen Bären bekommen und war dann auch hier zur Filmarena zu Gast mit dem Film Exorzist, irgend so eine Exorzistengeschichte, ich weiß gar nicht, ob der so heißt. Und ich habe sie auch also angefragt über die Agentur, aber naja, der Groschen ist abgefallen, der Zug ist abgefahren.
0: Viel beschäftigt, vielleicht in ein paar Jahren wieder, wer weiß.
1: Mal gucken. Ich denke schon, dass sie versucht, ehrlich zu bleiben und auch Jena verbunden zu bleiben, aber keine Ahnung, die Frau ist halt in Hollywood unterwegs, ne? So what? Und hier mit Ryan Gosling, der fliegt

0: Glauben noch gibt. Man möchte fast glauben, ja bitte.
1: Das ist interessant, ja. Glaubst du, es könnten auch, wenn das jetzt Kinder gucken, denken, ja, das werde ich mal da machen.
0: Astronaut?
1: Ja.
0: Oder Wissenschaftler?
1: Ja,
0: ja, ich glaube
1: ja.
0: Schon. Weil der Fokus des Films liegt ja darauf, dass Ryan Gosling dann allein im Weltraum auf einen Alien trifft. Das ist jetzt kein Spoiler, sondern das ist allgemein bekannt mittlerweile über den Film. Und er muss natürlich die Erde auch retten vor der Verdunkelung. Also die Sonne verdunkelt sich, weil es so einen kleinen Mikroorganismus gibt, der so in so einer großen Anzahl auftritt oder auch die Energie frisst. Ich habe es nicht so ganz verstanden, ist auch egal. Und
1: muss man auch nicht.
0: Ja. Und das genau dieser Kontakt mit dem Fremden, also mit dem Alien, ist sehr bezaubernd. Das ist ganz toll.
1: Das hört sich auf jeden Fall gut an. Also dann am Dienstag um 21 Uhr auf dem Theatervorplatz hier im wunderschönen Jena. Und ich würde sagen, wir machen nochmal eine Musikpause
0: ja.
1: Und hören einen Song. Was habe ich hier ausgesucht? Conic Rose mit Les Loney. Da sage ich dann danach nochmal, wann die auftreten.

0: iconic rose, a bit less lonely, isn't it? Und die treten am Dienstag, am 11.8. im Volksbad hier in Jena auf. Da war ich auf jeden Fall vor, ich glaube, 2 Jahren schon mal. Da gab es diesen estnischen Abend. Da sind Marie, ich weiß gar nicht mehr, wie die heißt. Jetzt werden zwei Wespen angekommen.
1: Nee, das war tatsächlich eine Baumwanze.
0: Ach so, also Wespen sind hier auch. Hier ist so eine Laterne. Und die macht so einen Schwung und dann sind da so bestimmt so 20 Wespen drauf. Oh, jetzt wird die Lichtershow geprobt auf der Bühne.
1: Okay.
0: Viele Eindrücke, viele Eindrücke. Mhm. Was habe ich gerade gesagt? Oh, jetzt habe ich auch eine Wanze auf.
1: Die sieht nochmal anders aus.
0: Auf jeden Fall, weil hier sehr viele Pflanzen auch um uns rum sind, gibt es ja auch viele verschiedene Tiere. Nichts für Leute, die Angst vor Insekten haben, auf jeden Fall.
1: Ich habe gar keine Angst, aber bei Baumwanzen, wenn du die falsch anfasst, dann sondern die so einen Geruch ab, der ist wirklich i.
0: Ah, das
1: ist dir noch nicht passiert?
0: Ist mir noch nicht passiert.
1: Okay.
0: Ich achte drauf, dass mir das nicht passiert. Obwohl man muss sagen, die begibt sich selbst gerade in gefährliche Gewässer und krabbelt sonst wohin. Gleich sitzt du halt irgendwie auch drauf. Naja.
1: Du hast über den estnischen Abend letztes Jahr gesprochen.
0: Ah, ja.
1: Im Volksbad auch, ne?
0: Genau. Marie Kalkuna hieß sie, glaube ich. Und dann Pulup, die sind sogar mal beim ESC aufgetreten. Das habe ich dann aber danach erst gesehen und es war großartig. Also hat es am Anfang dieses sehr ruhige, passt auch gerade zur Musik im Hintergrund, mystische, nebliger, waldmäßige und danach haben die so richtig Party gemacht. Pulup, das war großartig. Also wenn die nochmal irgendwie in der Nähe sind oder man in Estland Urlaub machen, ich folge denen noch auf Instagram und sehe immer, dass sie sehr viel auftreten, dann kann man sich das auf jeden Fall mal angucken. Es ist großartig gewesen. Und dann im Volksbad, da ist zwar nicht so viel Platz, aber da kommt dann wirklich ein guter Klang auch raus. Man muss sagen, das Publikum war eher älter, aber die haben sie trotzdem mobilisiert. Also wirklich sehr krass.
1: Wenn da eine Klimaanlage drin ist, fetzt das ja vielleicht sogar.
0: Ich glaube, wegen den steinigen Gemäuern ist es, glaube ich, relativ kühl. Ich glaube, da war es auch sehr, sehr warm draußen, aber es ging drinnen auch. Es ging auch. Naja, wir hören noch einen Song, und zwar The Brooks, wo du ja auch warst. Da haben wir ja schon mal eine Rezension zu gehört. Mit dem Song The Wall. Da hören wir jetzt mal rein. Mhm.

0: Das war Marie Frust, die ist letzte Woche Mittwoch, als wir hier schon live gesendet haben, aufgetreten und da haben wir ein bisschen was vom Soundcheck gehört, aber heute hören wir sehr viel mehr vom Soundcheck.
1: Ich habe auch, man kennt ja die Leute in der Stadt, also von einer Person, die dort gewesen ist bei Marie Frust, gehört, dass es ein fantastisches Konzert war. Es war eine brasilianische Band. Genau, und wir haben es ja hier schon im Soundcheck gehört, dass die unglaublich viel Yay gemacht haben. Lass uns tanzen und gute Laune verbreiten. Ja.
0: Und ich glaube, das ist auch was, was man bei den Temperaturen braucht, um irgendwie auszukommen. Stell dir mal vor, jetzt so ein kleines Akustik-Konzert, wo das Ganze ein bisschen so, auch so ein bisschen mystisch, waldnebelmäßig ist. Das passt irgendwie nicht. Ich finde, das, was wir jetzt hier alles hören, das passt sehr, sehr gut.
1: Zu der Hitze?
0: Ja.
1: Ja, okay.
2: Fair enough.
0: Da muss man sich ein bisschen anpassen.
1: Obwohl, es mich erinnert daran, dass vor ein paar Jahren mal ein schönes Konzert auf der Rasenmühleninsel gab. Das war auch so ein Ableger von der Kulturarena.
0: Ich weiß nicht, wo das ist.
1: Und, das ist bei uns im Park. Also so, wenn du hier hinterm Theaterhaus, hinterm Paradiesbahnhof in den Park gehst, einfach über die Leutra und am Paradiescafé vorbei, kommt so eine Riesenwiese. Genau, und auf dieser Wiese hat, ich komme jetzt nicht auf den Namen, das war zu spontan. Ich habe, bei der Hitze, da kommen keine Namen in mein Gehirn zurück. Da muss ich ganz tief graben und lange. Ist so ein deutsch-dänischer Blues-Folk-Musiker gewesen, der da auch mit einem kleinen Geschirr gespielt hat und so eine relativ niedrige Bühne. Und wir mussten uns alle hinsetzen auf die Wiese und haben da gechillt. Das war auch sehr schön, das war mal eine sehr coole Alternative.
0: Wie siehst du das denn immer? Ich meine, man kann sich ja hier jetzt in der Kulturarena aussuchen, möchte man sitzen, möchte man stehen? Mhm. Wie entscheidest du dich da und worauf kommt es an?
1: Naja, also ich wäre ja eigentlich am Samstag fast noch zu Nils Landgren gegangen mit der Jazz-Trompeter mit der Philharmonie. Das ist natürlich ein Sitzkonzert.
0: Ja.
1: Das ist eine sehr konzentrative Musik, sag ich mal, oder eine kontemplative. Also da gehe ich auch in mich und ich schaffe das sogar auch, bei einer sehr guten Musik dann die Leute um mich rum ein bisschen zu vergessen. Und da möchte ich eigentlich gern sitzen. Aber jetzt bei Joy Denalani und Max Herre, wo wir beide waren, das ist natürlich zum Mitschwingen gedacht, zum Mitmachen auch und zum mal locker lassen und sich bewegen und so. Also ich würde da Unterschiede einfach machen.
0: Ja, ja. Ich habe auch manchmal Konzerte, wo ich bereue, dass ich mich hingesetzt habe, weil man ist halt auch schon so weit weg und es ist so viel noch im Blickfeld. Also außerhalb der Bühne, die ganzen Leute. Und ich fange dann an, die Leute zu beobachten und denke mir so, nein, du bist nicht hier, um die Leute zu beobachten. Hör auf. Das ist immer ganz schwierig für mich. Aber manchmal will man halt auch sitzen, vor allem bei der Hitze.
1: Deswegen, ja, verständlich.
0: Ja, ich würde sagen, wir hören noch etwas Musik, bevor wir dann einen kleinen Ausblick machen, was in der nächsten Zeit noch passiert. Denn so viel Zeit haben wir gar nicht mehr. Bis 18 Uhr sind wir dann noch live. Und ich würde sagen, wir hören Dominique Fille-Aimé mit Life Remains.

0: Dominik Fiel-Aimé, die ist ja auch schon vor langer Zeit am Anfang der Kulturarena aufgetreten. Und da haben wir gerade den Song Life Remains gehört, der, glaube ich, auch auf ihrem neueren Album drauf war, das im Februar rauskam. Hatte ich auch damals so eine kleine Promo-Mail bekommen, fand ich ganz gut. Und dann habe ich gemerkt, ach so, ihr tritt ja auch in der Kulturarena auf. Ich fände es sowieso mal spannend zu wissen, welche Kulturstätten welche Promo-Mails auch bekommen und abonniert haben. Das finde ich immer ganz spannend, weil ich glaube, bei einem bestimmten Ort hier in Jena sind die Überschneidungen bei dem, was ich mir gerne angucke in Promo-Mails und was dann auch kommt, die überschneiden sich sehr und das freut mich immer sehr dolle. Ja, der Trafo ist es, ja. Ja, wir sind am Ende dieser Sendung gleich angekommen. Es ist 17.54 Uhr. Und Julia, fühlst du dich jetzt am Ende dieser Sendung?
1: Ja, also ich habe heute mit mir so ein bisschen gerungen, ob ich überhaupt schaffe, hierher zu kommen, weil wir sitzen ja schon im Studio bei über 30 Grad heute eine ganze Weile und die Klimaanlage ist kaputt, wer es wissen möchte.
0: Also wer dem OKJ Geld spenden möchte, damit wir uns um eine neue Klimaanlage bemühen können, der wird jeden Tag namentlich Radio genannt und sich bedankt.
1: Genau, also jetzt ist es jetzt 18 Uhr, es ist hier auf dem Balkon halbwegs so sind Temperaturen erreicht, die ich akzeptabel finde. Und ja, also ich gehe jetzt auch nach Hause und tue mich im Garten vielleicht mal zum auf die Wiese chillen oder so. Genau, damit ich morgen wieder frisch bin. Was machst du noch heute?
0: Ich werde mir dann dieses Konzert anschauen.
1: Das stimmt.
0: Adja, genau. Und Sowina und freue mich da sehr drauf. Ich meine, wir haben ja jetzt schon relativ viel mitbekommen und ich finde es eigentlich auch von den Temperaturen her gerade noch angenehm und es wird dann noch angenehmer heute Nacht werden. 19 Grad, also eigentlich ganz chillig, um am Bahnhof eine halbe Stunde zu warten, im schlimmsten Fall. Wie beim letzten Mal habe ich 40 Minuten auf den Zug gewartet, weil ich den um eine Minute verpasst habe.
1: Oh nein, damn.
0: Ja, das sind Dinge, die passieren. Deswegen muss man manchmal einfach planen. Ich wollte noch einen Ausblick geben, genau. Wir haben noch einige Konzerte vor bis zum nächsten Mal. Heute Adja und Sowina. Um 19.30 Uhr geht's los. Wer jetzt noch spontan vorbeikommen möchte, Ukulele Death Squad am Donnerstagmorgen.
1: Genau, am Freitag ist Bosse, da ist es ausverkauft.
0: Mina am Samstag, das nicht ausverkauft, was mich auch ein bisschen überrascht. Und Conic Rose am Dienstag.
1: Im Volksbad. Und dann wiederhole ich euch ganz gerne nochmal die Filme. Am Sonntag natürlich Blond. Am Montag haben wir das wandelnde Schloss und am Dienstag der Astronaut.
0: Wunderbar. Und das Konzert, was dann uns mit dem Soundcheck wahrscheinlich beim nächsten Mal begleiten wird, ist Maria Lee Pacheco Trio und Rasha Nahas. Und da hören wir jetzt noch einen Song als letztes, und zwar El Tiempo Que te quede libre. Ich kann kein Spanisch, deswegen muss ich mich entschuldigen. Und wir sagen tschüss, Julia und Jule.
1: Ja, tschüss, bis nächste Woche.

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Herzlich willkommen. Ihr hört die Musikschleife, das habe ich auch schon im Jingle gesagt, von und mit mir Jule Niedergesäß. Und heute haben wir ein Thema, und zwar Neo-Soul, R&B, Jazz, so in die Richtung. Alle KünstlerInnen, die wir heute hören, gehen halt eben in diese Richtung und verbinden das aber auch mit neueren Sounds, vor allem elektronischen Sachen. Und das ist heute die Sendung am 7.8.2026. Wenn ihr das wann anders hört, dann ist es eine Wiederholung. Ihr hört diese Sendung bei Radio Lotte und bei Radio OKJ um 14 Uhr, so wie immer, so wie seit fast vier Jahre ist diese Sendung alt, oh mein Gott. Und bei Radio OKJ läuft sie aber natürlich noch nicht so lange. Naja, und wir fangen mit einem Song an, der so ein bisschen die Stimmung setzt. Wir sind so ein bisschen auch in, ja, schon fast so ein bisschen disco-mäßigen Klängen noch am Anfang, und dann wird es etwas ruhiger gegen Ende und auch ein bisschen jazziger. Und ich freue mich einfach. Ich finde, also viele Leute, die wir heute hören, habe ich so in meinem Leben noch nicht so viel gehört, außer eine Person. Und das sind alles so ein bisschen Leute, die ich neu entdeckt habe. Und auch dieses Genre, da bin ich nicht so tief drin, aber ich möchte tiefer drin sein, weil ich finde, es ist so unterbewertet und unterschätzt. Und das müssen wir heute mal drin eintauchen. Auch viele Leute, die wir heute hören, haben nicht viele monatliche HörerInnen auf einer bestimmten Streaming-Plattform. Und das müssen wir ändern, meiner Meinung nach. Die erste Person ist Flower Child, also geschrieben mit F-L-W-R und dann Child mit Y, und Malaya, der Sängerin. Flower Child ist ein Mensch, der in Brooklyn wohnt und Multi-Instrumentalist, Produzent, Songwriter und DJ ist und eben auch diese R&B-Sachen mit modernen Klängen vermischt. Und da kam das Album Inside Out im Jahr 2025, also letztes Jahr, raus, und da sind sehr viele krasse Features drauf. Also jeder Song hat irgendein Feature. Da ist auch Katja Bonet mit drauf, die sowieso eine Ikone ist. Und dann ist da das Feature mit Malaya, was wir gleich hören. Die ist bei der 13. Staffel von American Idol dabei gewesen. Dadurch ist sie wahrscheinlich ein bisschen bekannter und hat auch 3 Grammy-Nominierungen für ihre Alben, was crazy ist, und schreibt und singt und spielt auch mehrere Instrumente. Und ich finde, dieser Song ist ein wunderbares Intro zu dieser Playlist, und ich bin froh, den hatte ich noch ganz kurz, bevor ich die dann vor ein paar Tagen fertiggestellt habe, noch gefunden und dachte, wow, ja, der passt perfekt. Und den hören wir jetzt. Bittersweet heißt er, von Flower Child und Malaya.

Bittersweet von Flower Child und Malaya vom Album Inside Out. Der nächste Song, wenn ihr diese Playlist hören würdet, also ohne mein Geschwafel dazwischen drin, ihr könnt das tun auf einer schlechten Streaming-Plattform, die leider die einzige ist, wo ich gut Lieder sortieren kann. Da sind all meine Playlisten, die könnt ihr finden und auch ohne mein Geschwafel hören, wie gesagt. Und der Verlauf von diesem Lied zum nächsten Lied wäre geil gewesen, aber auch vom nächsten Lied zum übernächsten Lied ist ein geiler Verlauf, deswegen hören wir uns das dann so an. Der nächste Song ist von Divine Earth und Princess Nokia. Divine Earth ist aus London und war vorher als Mooka of Earth bekannt und hat 2023 ihre erste EP rausgebracht, die auch so ein bisschen live komponiert wurde und ist auch noch die Hälfte vom Projekt Divine Angel, also alles passt irgendwie zusammen. Und da sind natürlich Vorbilder Erykah Badu, Green Tea Peng, Andre 3000 und das zieht sich irgendwie ein bisschen durch diese Playlist heute, dass alle irgendwie, wirklich alle mit Erykah Badu verglichen werden, was ich nicht, also es ist eine Ehre natürlich, aber man muss auch nicht alle Leute immer mit einer Person, die ein bisschen bekannter und länger Musik macht, vergleichen, die sich nur annähernd so anhören, weil es sind natürlich noch eigene Menschen und Personen und das, finde ich, wird halt meistens bei Frauen sehr, sehr viel getan. Naja. Aber sie wird auch von diesen Leuten, die eben ihre Vorbilder sind, gelobt. Und das Face Mag, das kenne ich leider nicht, aber hat bestimmt irgendwas auszusagen, hat Divine Earth als Londons Next All Jazz Superstar ernannt. Und das, finde ich, hört sich gut an. Das ist ein Titel, den man haben will, glaube ich. Und da kam letztes Jahr die zweite EP raus mit dem Titel Lavender und da ist auch der Song drauf, den wir gleich hören, der ist mit Princess Nokia, der kam aber auch schon vorher als Single raus. Princess Nokia liebe ich sehr, vor allem dieses Album 1992 oder 1992, das kam vor fast 10 Jahren raus oder so und das habe ich damals so viel auf dem Weg zur Schule gehört und Princess Nokia hat einfach diesen Throwback, Oldschool-Klang in ihrer Stimme und das passt immer überall perfekt rein, aber auch sowas Beruhigendes, was nicht viele Leute haben. Und es ist einfach eine tolle Kombi und ein toller Song und das ist auch einer, der diese Playlist mit gestartet hat damals, als ich sie angefangen habe zu erstellen. Das war sogar im Januar, ist auch schon mir ein bisschen her. More Light von Divine Earth und Princess Nokia.

Intergalactic Janet von Laesol war das. Und Laesol habe ich nicht so viel rausgefunden zu ihr, aber sie ist noch sehr jung, ich glaube 21 und studiert. Ich weiß nicht, ob sie aktuell noch studiert. Das letzte, was ich gefunden habe, war von 2024. Und sie hat auch eigentlich nur 5 Lieder rausgebracht, aber super krass viele Hörerzahlen. Und das liegt daran, dass sie auf TikTok und auf Instagram relativ viral oder bekannt ist. Da covert sie eben viele Songs und hat dadurch Bekanntheit eben erreicht. Und der Song war der erste, den sie rausgebracht hat, Intergalactic Janet von 2023. Und dann gab es die letzte Single letztes Jahr, beziehungsweise, ist sogar eine EP, sie hat nicht nur 5 Lieder rausgebracht, ups. Aber die EP Panda kam letztes Jahr raus und seitdem kam auch nicht wirklich was und ist auch mehr so eine Zusammenfassung von dem, was sie bis jetzt rausgebracht hatte. Aber ich bin mir sicher, sie ist noch auf Social Media aktiv. Und manchmal gibt es ja diese Vorurteile gegen Leute, die auf Social Media hauptsächlich Musik machen und die gar nicht erstmal releasen und dann vielleicht ein bisschen Werbung dafür machen oder so. Aber das ist, glaube ich, bei ihr ein bisschen widerlegt, dass alles, was auf TikTok passiert, an Musik schlecht ist. Das ist es ja auf jeden Fall nicht. Und der nächste Song ist von Gemma. Ich hoffe, man spricht sie so aus. Da ist so ein kleines Apostroph nach dem G und die ist nicht so bekannt. Und das finde ich aber sollte so sein. Die kommt nämlich aus Berlin und hat jetzt angefangen, ich hoffe, ein Album zu teasen. Vielleicht wird es auch nur eine EP, ist auch okay. Da kamen jetzt 3 Singles raus dieses Jahr. Ich glaube, ich hatte die auch als Promo-Mails bekommen. Und wir hören dann gleich die erste von den 3 Singles aus diesem Jahr. Sie hat im Jahr 2015, das habe ich alles rausgefunden, an der Bühnenkunstschule Academy in Berlin in der Disziplin Gesang ihren Abschluss gemacht. Und daraufhin hat sie mehrere Theaterprojekte gemacht und dann, ist sie von diesem Theatermäßigen aber dann auch wieder in die Musik zurückgegangen, weil da hat sie auch Erfahrungen im Arrangieren und in der Organisation und Leitung einer Band bekommen. Und das ist jetzt 2019 entstanden, dieses Projekt Gemma. Eigentlich heißt sie Emily und dieses Indie-Soul-Projekt. Und seit 2021 ist sie auch Teil des Laut-Kollektivs, wo es eben darum geht, feministisch Flinter plus Menschen in der Musikszene in den Vordergrund zu stellen, was ja leider oft nicht so gut funktioniert aus diversen Gründen. Und ja, ich bin gespannt, ob wir dieses Jahr noch ein Album von ihr bekommen. Der Song Shadow of Who I Used to Be kam am 2. Januar raus, also sehr, sehr früh und den hören wir jetzt.

Anaïs mit dem Song Call Me A B. Das A ist in Klammern und das B auch. Und ihr Name wird geschrieben A-N-A-I-I-S. Das sage ich immer nur für Leute, die das vielleicht irgendwie nochmal im Internet nachgucken wollen oder anzweifeln wollen, ob ich das richtig ausspreche, weil das weiß ich selber nicht. Ich habe in Interviews verschiedene Dinge gesehen. Ich weiß es nicht. Sie wohnt in London und ihr Name wird auch in Kleinbuchstaben geschrieben, als praktisch Tribute für Bell Hooks. Und ja, dieses Album, das heißt übrigens Devotion and the Black Divine, das kam letztes Jahr raus. Das ist sehr toll und sehr, ja, sehr, hat irgendwie sowas Klares, aber gleichzeitig auch so viel, was da passiert. Und da kann ich nur empfehlen, da mal reinzuhören. Und natürlich ist es auch sehr emotional und man schreibt, sie pusht sich selbst über ihre Komfortzone hinaus. Ob das so ist, weiß ich nicht. Das schreiben immer Leute in so musikkritischen Sachen und oder in so Promo-Sachen und man weiß nie, ob die Person das selber gesagt hat oder ob das einfach eine Beobachtung von irgendwem ist. Naja, sie wurde in Toulouse geboren und hat in Dakar, Dublin und Oakland gelebt als Kind und 2018 dann ihr Debüt gehabt und war zum Beispiel auch Opener auf der UK-Tour von Daniel Caesar und hat mal einen TED-Talk gegeben. Das fand ich sehr interessant und spannend, weil wie oft haben Leute schon mal einen TED-Talk gegeben? Ich habe auch das Gefühl, TED-Talks waren so vor 15 Jahren mal cool. Jetzt ist es allen egal, aber es ist immer noch ein Meme und es wird immer noch halbwegs ernst genommen, wo da natürlich auch manchmal komische Leute auftreten. Naja, eine Colors-Session hat sie auch gehabt. Colors kennt man vielleicht von YouTube. Ich habe letztens festgestellt oder ich stelle immer wieder fest, das kennen viele Leute nicht. Ich habe auch irgendwann, glaube ich, gelesen oder gesehen, dass das tatsächlich in Deutschland aufgenommen wird und vielleicht jetzt auch schon mittlerweile irgendwie weltweit, aber keine Ahnung. Das halt immer, ich habe das auch geguckt, wo das wirklich gerade erst angefangen hat und das ist auch schon bestimmt 10 Jahre her und da war immer so ein farbiger Hintergrund, ich glaube die Leute konnten sich vielleicht auch die Farbe aussuchen, dann hängt ein Mikro runter und dann singen die Leute ihr Lied in das Mikro, da war dann früher Tommy Cash dabei und die Leute sind immer bekannter geworden und es ging immer halt eher so in Hip-Hop, R&B-mäßige Richtungen. Aber es war unterschiedlich und jetzt ist mittlerweile Chaka Khan dabei gewesen, was krass ist. Und ich nenne heute noch öfter, dass Leute Color Sessions hatten, weil das haben heute einige, die wir hören. Und da kann man sowieso immer super reingucken und einfach neue KünstlerInnen finden oder einfach nur gute, halbwegs Live-Performances sehen. In Japan wurde das ja auch ein bisschen nachgemacht, da gibt's The First Take, aber da denkt man sich auch so, okay, wir haben hier ein bisschen Autotune doch da dran und die Stimmen sind ein bisschen überlagert mit Sachen, die nicht gerade ins Mikro gesungen werden. Also ja, ich glaube, da ist Colors ein bisschen authentischer auf jeden Fall. Die nächste Person, den nächsten Song, den hätte ich eigentlich im Nerd Talk gespielt, aber dadurch, dass der dann doppelt gelaufen wäre, wäre es ja doof gewesen. Aber ein Song, den ich auf jeden Fall durch Promo-Mails entdeckt habe, und zwar weiß ich auch nicht genau, wie man sie ausspricht, Mediapa, keine Ahnung, die hat ihren Song Open Your Eyes rausgebracht. Der kam am 21. Juli raus und die kommt eigentlich aus Ohio, wohnt in Los Angeles und ist Linguistin, bildende Künstlerin und natürlich auch Produzentin und Sängerin. 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

so in der Underground-Beat-Szene von Chicago unterwegs gewesen auch und ist so ein bisschen hin und her, aber ja. Und sie hat auch noch nicht so viel rausgebracht, deswegen, beziehungsweise doch, ihr erstes Album kam 2017 raus, aber dafür, dass sie schon so lange aktiv ist, kam da noch nicht so viel und man hat noch nicht viel von ihr gehört. Zu wenig, meiner Meinung nach natürlich. Und wir hören jetzt Open Your Eyes von Mediapart.

Margot mit Name the Time and Place und ich habe zu ihr leider nicht so viel rausfinden können, weil es gibt auch verschiedene Sängerinnen, die Margot heißen. Sie hat auf jeden Fall ihre erste Single 2024 rausgebracht und war beim On the Radar Radio, das hat 1,8 Millionen Abonnentinnen auf YouTube und dann dachte ich mir, okay, das ist ja schon relativ groß, aber das Video an sich hat nur 600 Aufrufe. Aber ich habe ein bisschen reingeguckt und es war schon sehr, sehr gut. Und letztes Jahr hat sie ein Album rausgebracht, das heißt Carnelian Wasp. Und da war dieser Song mit drauf, Name the Time and Place. Und sie hat seitdem auch nochmal eine Single rausgebracht, Two-Way Street heißt die. Ich finde das Albumcover sehr cool. Und die nächste Person, die wir hören, ist Ego Ella May und die ist seit 2014 schon aktiv. Da hat sie ihre erste EP rausgebracht, die kommt auch aus London und macht ja eher sowas Jazzigeres. Und die wurde nach Ella Fitzgerald benannt, mit dem Ella als Zweitnamen. Und hat schon sehr früh angefangen zu singen. Mit 19 hat sie sich beigebracht, wie sie Gitarre spielt und Beats macht und ihre eigene Musik produziert. Und dann hat sie auch mehrere EPs rausgebracht zwischen 2014 und 18, die ihr viel Lob einbrachten und sie ein bisschen in diesem Neo-Soul-Bereich, dem wir uns heute widmen, etablierten. Und ein Song war auch bei der Serie Sex Education, auch eine Serie, die früher überall war und jetzt juckt die auch niemanden mehr, glaube ich. 2020 erschien ihr erstes Album, das hieß Honey for Wounds und wurde auch sehr gut bewertet und sie gilt weiterhin als eine wichtige Vertreterin des modernen UK-Soul-Bereichs und wird natürlich auch mit Erykah Badu verglichen, wie alle anderen auch. Und sie hat auch eine Colors-Show gemacht. Und das Album Good Intentions, das kam dieses Jahr im März raus und davon hören wir einen Song und zwar What We Do.

Miss You von Miss Ray mit Nourished by Time zusammen. Miss Ray heißt eigentlich Mabel. Und ich habe diesen Song ausgewählt, weil ich finde, der hat irgendwie auch so was 80er-mäßiges. Vor allem mit diesem einen Sound, der hört sich ein bisschen Kate Bushig an. Und Nourished by Time ist bei dieser Single dabei. Das ist auch jemand aus London, glaube ich. Nee, Miss Ray ist aus London, aber ich glaube die Person auch. Und sie sagt, dass ohne diese Person der Song nicht so toll gewesen wäre. Und sie ist aber auch jemand, der sich mehr so aus der Öffentlichkeit zurückhält. Deswegen konnte ich auch nicht so viel über sie rausfinden. Und ihre Debüt-EP kam 2020 raus. Die hat sie auch selber veröffentlicht und verbindet da eben diesen 80er und 90er Soul miteinander. Und das zieht sich auch weiter durch ihre Diskografie. Dann hat sie mal eine Show 2023 auf NTS moderiert. Da ging es um Techno, Post-Punk und Dub. Also ein bisschen anders als das, was sie hier uns in ihrer Musik zeigt. Und das finde ich sehr interessant, dass sie, ja, eigentlich ist sie dann auch eine Kollegin. Oh mein Gott, Scherz. Die EP Melt kam raus 2026 dieses Jahr und ist sehr beliebt in der Independent-Szene in London. Das wird hier dann immer hingeschrieben, ob das so ist. Das weiß man nicht. Der Song Miss You kam auch dieses Jahr raus im Februar. Und da sind immer Rosen auf den Covern bei der aktuellen EP und bei den Singles. Das finde ich passt irgendwie sehr, sehr gut. Der nächste Song ist von India Blue. Es gibt auch eine Folk-Künstlerin, die heißt India Blue. Deswegen war auch die Recherche da nicht so einfach und hat mich ein bisschen genervt. Und die ist seit 2021 aktiv, kommt aus Glasgow, hat Philosophie studiert und hat immer so auch Spaß gesungen, aber dann auch schüchtern halt nicht mehr. Und dann hat sie viele Freunde gehabt, die Musik machen. Da ging es dann wieder los, sind wir, glaube ich, sehr froh drum und arbeitet noch im Gericht nebenbei, wenn ich das richtig gesehen habe. Ist natürlich auch sehr von der Natur inspiriert, das hört man auch gleich, und kommt auch aus London und hat Trompete spielen gelernt, weil sie meinte, sie muss irgendwie ein sinnvolles Instrument noch lernen und kann nicht einfach nur singen. Das finde ich sinnvoll. Und wir hören den Song Cloudless Mind. Der kam letztes Jahr im August raus

Ich habe doch mehr geredet, als ich dachte. Deswegen hören wir den Song jetzt noch im Hintergrund weiter. Water Baby ist es mit Toe. Die hört man gerade rappen. Und Water Baby ist aus Stockholm und heißt eigentlich Kendra Egerblad. Und war auch bei der Color Show, wollte ich nochmal sagen. Und macht so sehr bedroomigen Kram. Da kam jetzt das neue Album raus, wo der Song auch drauf ist. Das heißt, da muss ich nochmal nachgucken. Das heißt Memory Be a Blade. Kann ich auch noch empfehlen. Ich habe ein paar Songs schon gehört. Der letzte Song, der geht auch ein bisschen mehr in die Richtung Klavier. Und das ist Arrogant von Anna Wise mit May Sun, Daru Jones und Morris Second. Das ist ihr Mann. Zusammen und die anderen beiden haben Instrumente gespielt und ich finde diesen Song sehr experimentell und sehr cool und der hat irgendwie auch was von einem Märchen, irgendwie was, also wirklich einfach so einen ganz besonderen Vibe und ich mag den sehr, sehr gern. Anna Wise hat auch schon ganz viel gemacht. Ich wollte auch mal nochmal eine Sendung machen, wo ein paar ältere Sachen von ihr vorkamen, weil die mag ich sehr, sehr gerne und sie ist immer in diesem Souligen gewesen, in diesem teils Funkigen und da diese neue Single sehr, sehr toll ist, die auch ein bisschen diese Playlist mit inspiriert hat, hören wir die jetzt gleich. Und ich sage auf jeden Fall Tschüss. Das war die Musikschleife mit und von mir Jule Niedergesäß hier bei Radio OKJ am Freitag um 14 Uhr und bei Radio Lotte am Freitag um 14 Uhr am 7.8.2026. Wenn ihr das wann anders hört, ist es eine Wiederholung. Ich bedanke mich fürs Zuhören. Ich hoffe, ihr schaltet beim nächsten Mal wieder ein. Ich wünsche ein schönes Wochenende. Und ja, heute hatten wir das Thema Neo-Soul, Jazz, so Sachen halt zusammen und viele junge KünstlerInnen, die sich dem Ganzen widmen. Und wie gesagt, hören wir jetzt von Anna Wise den Song Arrogant, der ja das Ganze irgendwie gestartet hat, wie gesagt. Viel Spaß dabei.

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11: Hallo, wir sind Kinder von der Jena Planschule. Jetzt hört ihr unsere Sendung.
12: Hallo und herzlich willkommen zu unseren Jena Planschulnachrichten, die Bock-Bock-Hühner. Das eine Bock-Bock-Huhn, Morlin, das eine Bock-Bock-Huhn, Rosalie und das eine Bock-Bock-Huhn, Johanna.
13: Hallo.
14: Hallo.
13: Wir sind die Bock-Bock-Hühner.
12: Und wir erzählen Quatschnachrichten. Dieses Jahr wird unser Schuljahr ein verkehrterem Schuljahr.
15: Wusstet ihr, dass die Schüler Lehrer unterrichten?
16: Die Schulranzen packen sich von alleine aus und wieder ein.
12: Und nach dem Unterricht werden die Lehrer mit einem Zauber von den Kindern nach Hause gezaubert.
15: Die Lehrer dürfen heute zeitig ins Bett.

0: Wenn du ein Superheld wärst, was würdest du dann als Kraft nehmen?
1: Meine Superkraft wäre dann, dass ich mich teleportieren kann in der Zeit. Und so könnte ich dann ne Fehler von anderen oder die ich gemacht habe, wieder gut machen.
2: Was möchtest du als Superheld mal werden, Matteo?
3: Ich will später mal zaubern können, weil ich dann alles machen kann. Also ich kann mir dann alles herzaubern.
2: Lina, was möchtest du mal als Superheld werden?
4: Ich möchte mal Superheld werden, dass ich alle Wünsche erfüllen. Weil dann kann ich mir auch alle Superkräfte wünschen.
5: Jonas, was möchtest du mal später werden?
6: Ich möchte mich teleportieren können als Superkraft.
7: Was wäre denn deine Superkraft?
8: Meine Superkraft wäre, dass ich dann stark wäre und alles wegtragen würde. Aber es geht jetzt natürlich nicht, weil kein Mensch eine Superkraft hat.
9: Meine Superkraft ist, dass ich also schneller Diebe fangen kann.
10: Hallo, hier ist wieder Linus und ich frage jetzt Miron, was seine Lieblings-Superkraft wäre, wenn er eine hätte.
11: Also hallo, ich bin Miron und meine Superkraft wäre am liebsten teleportieren.
10: Gute Idee.
11: Danke. Und was willst du eigentlich werden?
10: Also entweder würde ich gerne, dass ich unsichtbar wäre oder dass ich mich auch teleportieren könnte.
11: Ja, und warum willst du eigentlich unsichtbar werden?
10: Naja, da gewinne ich immer beim Versteckenspielen.
2: Laurin, was hast du für eine Superkraft?
12: Wenn der Torwart die Bälle nicht mehr halten kann, block ich sie dann wieder raus. Finja, was hast du eigentlich für eine Superkraft?
13: Über irgendwelche hohen Gegenstände zu springen. Und Lasse, was hast du für eine Superkraft?
14: Die Bälle gut zu halten.
2: Antonia, was hast du für eine Superkraft?
15: Meine Superkraft ist langsam zu sein.
16: Morlin, was willst du denn für Superkräfte haben, wenn du welche hättest?
17: Pflanzenkräfte.
16: Und was kannst du dann und wie wird das aussehen?
17: Also, da entstehen so Blumen und was würdest du mal für Superkräfte haben?
16: Also ich würde teleportieren und ich würde mich hin und her reißen lassen und dass ich nicht fahren würde oder halt mit dem Auto fahren muss, dass ich einfach so sagen kann, ich will jetzt nach Hause und dann erscheint das Portal oder dass mich keiner hinbringen muss.
2: Alexandra, was würdest du für eine Superkraft nehmen, wenn du eine Auswahl hättest?
18: Ich würde Eiskräfte nehmen, weil ich finde, dass sie ultra schön aussehen. Dann kann ich auch so welche Eisfiguren machen und kann ganz viele Sachen mit Eis machen. Und ich finde das einfach schön, wie das aussieht. Das sieht aus wie das Meer, wenn es gefriert.
2: Cool.
18: Welche Superkraft willst du denn haben?
19: Also, ich würde sehr gerne mal Luft haben, dass ich halt einfach den Zeigefinger nach oben nehmen kann und dann zum Beispiel andere Leute oder Sachen einfach hoch in die Luft heben kann oder irgendwo hin, wo sie gerade stehen sollen. Und ja, das wäre super cool.
1: Jetzt kommt das Lied Sonne von Rammstein.
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0: Hallo, ich bin Isabella und ich werde heute eine Person fragen, wie würdest du dir deine Stadt vorstellen?
1: Also eigentlich gleich, wie sie jetzt ist, nur mehr Bäume, weniger, also mehr Elektroautos und keine LKWs mehr, weil die machen ganz schön viel Abgase und keine Flugzeuge mehr und Fabriken.
0: Und wie gehst du mit Graffiti um oder irgendwelchen Müll, der in der Stadt liegt?
1: Ich finde es nicht so schön, aber wenn ich jetzt welchen sehe, der jetzt nicht so richtig dreckig und mit Fliegen befallen ist, den fasse ich dann auch an und mache ihn in den Müll. Und ich nehme dafür ein Blatt, das auf dem Boden liegt, ja.
0: Und wie würdest du die Häuser vorstellen? Wären die auch ganz normal oder mehr Hochhäuser?
1: Ich stelle sie mir tatsächlich kleiner vor und
0: mehr Gärten oder weniger?
1: Ja, und ich stelle mir vor, dass es nur noch so, sage ich jetzt mal, Fake-Ofen gibt oder Kamine, weil die machen auch ganz schön viel
0: Rauch
1: durch Schornstein.
0: Und würdest du lieber, würdest du auch am Meer wohnen? Wäre es da für dich besser als in so einer großen Stadt?
1: Ja, ich finde es dort sehr, sehr schön. Aber mich stören dort auch die Boote so ein bisschen. Die fahren irgendwie manchmal sehr, sehr nah ran.
0: Findest du die Luft hier besser oder irgendwo am Meer oder weiter weg?
1: Am Meer, weil dort fahren, also kommt drauf an, wo man ist. Zum Beispiel an der Ostsee fahren sehr, sehr wenig Autos lang.
0: Gut, das war's auch schon.
2: Jetzt kommt ein Song von Cat's Eye, Animal.

0: Hi Hanna, darf ich dich kurz mal interviewen?
1: Ja.
0: Was willst du mal werden, wenn du groß bist?
1: Köchin.
0: Wie bist du denn darauf gekommen?
1: Weil es mir Spaß macht zu kochen.
0: Und was ist dein Lieblingsgericht?
1: Nudel Bolognese.
0: Klingt lecker. Glaubst du, dass der Beruf dir Spaß macht?
1: Ja.
0: Was ist denn dein Zweitlieblingsberuf?
1: Ärztin. Hallo. Elli, was willst du werden, wenn du groß bist?
2: Tierärztin.
1: Wie bist du darauf gekommen?
2: Weil ich einfach Tiere gern mag.
1: Welches Tier würdest du am liebsten mal verarzten?
2: Eigentlich finde ich alle Tiere cool.
1: Glaubst du, der Beruf macht dir Spaß?
2: Ja, auf jeden Fall. Also mir macht schon Tierärztin Spaß.
3: Hallo Selma, was willst du denn mal werden, wenn du groß bist?
4: Ich möchte Förderpädagogin werden.
1: Wie bist du darauf gekommen?
4: Also in meiner Klasse ist ein blindes Mädchen und für sie hatten wir eine Förderpädagogin. Ich fand das einfach schön und deswegen möchte ich auch mal Förderpädagogin werden.
3: Was ist eine Förderpädagogin?
4: Also eine Förderpädagogin, die helfen Kindern, die blind sind oder nichts hören können, dass sie in der Schule auch was lernen können.
1: Glaubst du, der Beruf macht dir Spaß?
4: Ja.
1: Warum?
4: Ich mag einfach anderen Menschen zu helfen.
1: Was willst du als Zweitberuf werden?
4: Ich glaube, ich würde Lehrerin werden.
1: Das klingt cool.
0: Was willst du mal in der Zukunft machen?
5: Ich würde Ingenieur werden und irgendwelche Sachen, die gerade in meinem Kopf herumschwirren, bauen. Oder einen Chemiker fragen, ob der mir helfen könnte.
6: Und herzlich willkommen bei unserem WM-Song von der Fußball-WM 2026. Ich hoffe, das Lied gefällt euch und ich hoffe, ihr habt sehr viel Spaß daran und herzlich willkommen.
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0: bin Miron und frage jetzt Linus, was für ein Job wird.
1: Ja, ich bin Linus und das ist eine sehr gute Frage, Miron. Ich würde gerne mal Bergretter mit Hund werden.
0: Und was macht man da?
1: Man gräbt Menschen aus Schnee und fährt Ski und kümmert sich um Hunde.
0: Erziehst du die Hunde auch da?
1: Ja, ja.
0: Wie bist du auf den Job gekommen?
1: Naja, ich mag Schnee, ich mag Kälte und ich mag Tiere und ich mag Hunde. Ja, deshalb bin ich auf den Job Bergretter mit Hund
0: Willst
1: gekommen.
0: Willst du da direkt neben deinem Job die Hütte haben, wo du wohnst? Oder willst du da ein paar Stunden mit dem Auto fahren?
1: Wahrscheinlich setze ich mich irgendwo in die Nähe, wo es noch eine Viertelstunde dauert zu fahren. Also in die nächstbeste Stadt.
0: Ach so.
1: Und was willst du mal werden, Miron?
0: Influencer.
1: Warum willst du Influencer werden?
0: Keine Ahnung. Weil mir sonst kein anderer Job einfällt.
1: Gute Ausrede.
0: Den ich mag.
1: Und was willst du mal werden, Andri?
2: Ich will Astronaut werden.
1: Und warum willst du Astronaut werden?
2: Weil es spannend ist.
3: Was möchtest du werden, wenn du mal groß bist?
4: Techniker.
3: Warum?
4: Weil Techniker mein Vater ist.
3: Glaubst du, der Job würde dir Spaß machen?
4: Ja, weil ich alleine arbeiten möchte.
3: Mit welcher Technik möchtest du dann arbeiten?
4: Mit Kameras.
3: Glaubst du, du könntest dann auch mal einen Film drehen?
4: Ja.
3: Und wie würde der dann heißen?
4: Die Uhrzeit. Was willst du mal werden?
3: Ich möchte im Gesundheitswesen arbeiten. Also ich bin mir noch nicht so ganz sicher, aber meine Mutter macht das und ich fand das eigentlich ganz cool.
5: Willkommen bei dem Lied Lush Life und wir hoffen, das Lied gefällt euch. Viel Spaß!
6: Ihr hört Lush Life von Sarah Larsson.

0: Finn, was möchtest denn du später mal werden?
1: Ich würde gerne Geselle auf der Baustelle werden, aber ich bin irgendwie noch ein bisschen unschlüssig.
0: Weißt du, was man da für Fähigkeiten braucht?
1: Man muss halt auch stark sein, weil da halt schwere Gerätschaften sind. Man muss auch nicht dumm sein, aber man sollte ein Gehirn haben, also schlau.
0: Glaubst du, dass der Job dir Spaß machen würde?
1: Ich glaube, ja.
2: Matteo, was möchtest du denn mal werden?
0: Bauer, weil ich Tiere so mag.
2: Und was muss man dafür machen?
0: Man muss Traktor fahren lernen und lernt, dass man die Tiere gut versorgen muss.
2: Und wie soll man die Tiere versorgen?
0: Mit Heu, Strohmöhren, Äpfeln und so.
2: Welche Tiere würdest du dann haben?
0: Alle.
2: Aber wie heißen die dann?
0: Weiß ich nicht.
1: Wie würdest du die Tiere halten und was würdest du mit ihnen machen?
0: Ich würde, wenn ich Kühe habe, die Milch melken für meine Frau, wenn ich später eine habe, und meinen Kindern aufheben und vielleicht verkaufen, wenn ich zu viel habe.
1: Würdest du auch Tiere töten, um Fleisch zu gewinnen und es dann zu verkaufen?
0: Nein. Lunis, was willst du denn später mal werden?
2: Ich möchte mal Gartenarbeiter werden.
0: Denkst du, der Job gefällt dir?
2: Ja.
0: Mir auch, ich will auch mal Gartenarbeit werden.
2: Toll.
3: Was möchtest du später mal werden?
4: Ich möchte Lehrerin werden.
3: Und warum?
4: Weil ich es einfach nur wollte.
3: Hast du vielleicht eine Lehrerin, die du gut findest?
4: Also ja, in meiner Schule gibt es auch nette.
3: Welches Fach möchtest du denn später mal unterrichten?
4: Mathe und Kunst. Und was möchtest du mal später werden?
3: Weiß ich noch nicht.
5: Jetzt kommt das Lied M und F von den Ärzten.

0: Wir haben gerade einen kleinen Film geguckt und ich stelle jetzt dazu ein paar Fragen. Wie heißt der Film?
1: Trifft die Robinsons.
0: Um was geht es?
1: Um einen Jungen, der in die Zukunft reisen möchte.
0: Würdest du den Film anschauen?
1: Ja.
0: Und warum?
1: Weil er spannend ist.
2: Hallo und herzlich willkommen zu unserem Interview. Ich bin Selma und interviewe heute Oskar. Hallo Oskar.
3: Hallo.
2: Ich frage dich heute Fragen zu einem Film. Wie heißt denn der Film?
3: Also der Film heißt Baymax.
2: Um was geht es?
3: Es geht um einen großen Roboter, der einen Jungen eigentlich beschützen soll, aber die machen dann halt irgendwie verrückte Sachen.
2: Wie behandelt der Film denn die Zukunft?
3: Ich schätze, dass der halt ein Roboter ist und dass da so krasse Rüstungen dabei sind.
2: Würdest du dir den Film anschauen?
3: Ja, und habe ich auch schon.
2: Das war's vom Interview.

0: Hallo, ich bin Isabella und ich werde heute eine Person interviewen und das Thema ist Essen. Erste Frage, welche Art von Essen magst du?
1: Meine Lieblingsart von Essen ist asiatisch.
0: Was ist dein Lieblingsessen?
1: Mein Lieblingsessen ist Sushi.
0: Letzte Frage, was ist dein Lieblingsrestaurant in Jena?
1: Mein Lieblingsrestaurant ist die Noll.
2: So, Rosalie, was sind deine Hobbys?
3: Meine Hobbys, die sind Klettern, Basteln, Malen.
4: Johanna, was sind denn deine Hobbys?
2: Also meine Hobbys sind Klettern, mich mit meinen Freunden treffen, Klavier spielen.
5: Was sind deine Hobbys?
6: Meine Hobbys sind Reiten, Klettern und mit meinen Freunden rumtoben.
7: Morlin, was sind denn deine Hobbys?
5: Schlittschuhlaufen, Klettern und Sport.

0: Jetzt kommen die Witze.
1: Pauline, hast du eigentlich einen Witz?
2: Ja. Wer sitzt auf dem Klo und ist rot? Die Klomate.
1: Finja, hast du eigentlich einen guten Witz?
3: Ja, also der geht so. Geht ein Cowboy in Friseursalon, kommt da wieder raus, Pony weg.

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1: Jetzt kommen die Witze.
2: Lasse, hast du eigentlich einen guten Witz?
3: Ja.
2: Wer wird gern gekraut? Die Kraulquappe.
3: Laurin, hast du überhaupt einen Witz?
4: Ja, aber der ist ein bisschen lang, der Witz.
5: Fliegt ein Papagei durch die Stadt, kommt er in einen Eisladen vorbei, fragt der Eisverkäufer alle Kinder. Wer möchte als Eis? Die Kinder rufen ich. Fliegt er weiter, kommt er an einen Fleischer vorbei. Da sind gerade mit dem Messer geht es besser. Fliegt er weiter, kommt er an ein Kino vorbei, da läuft gerade Superman. Fliegt er weiter, kommt er an einen Kindergarten vorbei, da sind gerade alle für den Sandmann. Fliegt er weiter, kommt er an ein Fußballstadion vorbei, da singen alle gerade Ole, Ole, Ole, Ole. Jetzt hält ihn ein Polizist an. Halt, haben Sie den Dieb gesehen?
4: Ich.
5: Welche Waffe hat er? Mit dem Messer geht es besser. Für wen halten Sie sich eigentlich?
4: Für Superman.
5: Und für wen halten Sie mich?
4: Für den Sandmann.
5: Das reicht, Sie werden verhaftet. Ole, ole, ole, ole.

0: Tschüss.
1: Tschüss.
0: Tschüss.
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0: So. Hallo.
1: Hallo und herzlich willkommen bei Grünewald.
0: Ja, geht. Uwe und Martin hier. Mensch, jetzt klingelt an der Tür.
1: Erste Anrufer, aber nicht bei uns.
0: Nee, das war die Türklingel.
1: Ach, das war die Türklingel.
0: Ja.
1: Ja, 5 und 5 mal die 2 könnt ihr auch bei uns klingeln, wenn ihr das wollt.
0: Einmal die 5, 3 mal die 4 mal die 2.
1: Ja, oder im Radio KJ Live Chat. Ihr geht auf die Radio KJ Homepage und dann rechts oben ist der Chat.
0: Das habe ich selber noch gar nicht wirklich ausprobiert, weil du immer jetzt an der Klaviatur
1: sitzt. Du musst noch hier unten reinschreiben. Willst du was reinschreiben? Du kannst was reinschreiben. Du kannst deinen Vati auch mal was Ordentliches schreiben.
0: Da ist, ahoi.
1: Zum Beispiel ahoi.
0: Ah, und der springt automatisch wieder.
1: Toll, oder?
0: Ja, ich hatte jetzt gerade, ich habe überlegt, ob ich mir auch wieder wie letztes Mal, also wir bitten zu entschuldigen, dass wir das letzte Mal nicht online waren oder auf Sendung waren, weil ich war verhindert, ich war auf Rügen und Uwe war schwitzen irgendwo anders. Oder,
1: ja, das stimmt. Wer weiß. Irgendwas, wer weiß das noch?
0: Irgendwas war gewesen.
1: Gemacht hat.
0: Ja, das sind Zerfallsprozesse, die sich dann...
1: Martin, was hast du vor 14 Tagen gemacht auf Rügen?
0: Genau weiß ich das nicht mehr. Da müsste ich in den Kalender gucken. Ich habe es mir aber nicht aufgeschrieben. Ich habe ein Buch mitgenommen, ein Heft habe ich mitgenommen, habe aber nichts reingeschrieben. Ja, ich wollte nur ganz kurz die eine Situation erzählen, weil ich habe was dazugelernt. Die Adoleszenten oder wie heißt das, wenn sie volljährig werden? Ja, die machen ja viele jetzt Fahrerlaubnis. Und die habe ich eigentlich immer so zu ein paar Sachen gefragt. Jetzt konnte ich selber mal was lernen, wo ich dann jetzt Wissen habe, was ich diejenigen fragen kann. Also ich bin zwar gekommen vom Garten, bin durch den Tunnel gefahren, der parallel oder naja, der da ist halt beim Spielplatz an der Ostschule. Und da ist ein abgesenkter Bordstein. Also ich war auf dem erhöhten Bordstein und die Straße auf dem abgesenkten Bordstein. Und da kommt ein Auto mir entgegen und lässt mich vor. Und ich war ein bisschen irritiert. Will der jetzt hier parken? Will der hier rein? Oder warum lässt der mich vor?
1: Weil er nett ist.
0: Naja, bin ich gefahren. So, dann fahre ich runter Richtung Entchenbrücke. Und da kommt rechts eine Straße. Die erste Straße, die ist gleichrangig. Und gleich danach kommt noch eine Straße von rechts. Und da kommt ein Fahrradfahrer raus. Und ich wollte den vorbeilassen. Der zögert. Ich denke, was macht denn der? Der fahre dann hinter dem rum. Hinter mir kam noch einer, der fährt vor ihm rum. Und dann kamen noch zwei, die fahren auch vor ihm rum. Und ich, gleichrangig oder was? Frage ich so in den Raum rein. So und der, nee. Und der andere, ja. Und das war dann ein Streitgespräch. Und wenn...
1: Ja, aber das sagen doch die Schilder am Rand.
0: Es sagt keine Schilder. Es sagt eine Bodenmarkierung. Ein Strich, der gezogen ist. Simuliert den abgesenkten Bordstein. Das wusste ich auch noch nicht. Und zwar ist dieser Strich zum Beispiel bei einer... Kannst du hier aus dem Fenster gucken? Hier beim Sender aus dem Fenster gucken und kannst nach rechts und nach links gucken. Rechts siehst du einen Strich auf der Straße und links auch. Und könntest du dir den erklären? Weiter rechts. Quer rüber. Na, so wie als würde er die Straße durchstreichen. Echt nicht. Warte, Augenblick. Da, guck mal hier.
1: Kein Strich zu sehen, Martin lügt mich an.
0: Ach so, da ist ein Baum davor.
1: Aha.
0: Gut. Baum davor. Das konnte ich nicht wissen, ich hatte die Perspektive nicht im Kopf. So,
1: und dieser Strich markiert einen abgesenkten Bordstein?
0: Ja, richtig.
1: Und was genau bedeutet ein abgesenkter Bordstein?
0: Dass kein rechts vor links gilt. Also die Straße ist dann nicht gleichrangig, also es wird wieder Einfahrt.
1: Das deutsche Verkehrsrecht ist aber richtig deutsch wieder mal.
0: Und ich dachte, es ist wirklich was Physisches, aber man kann abgesenkte Bordsteine auch mit Strichen simulieren. Holpert nicht so stark, ist wahrscheinlich auch schonender für die, dann bräuchte man eigentlich aber auch keinen abgesenkten Bordstein mehr, sondern würde
1: das überall... Heißt denn quasi, du bist auf der Nebenstraße, wenn du von dort runterfährst?
0: Nee, du bist in einer Einfahrt, also eine Einfahrt ist das. Nebenstraße heißt ja, ist auch eine Straße und ist gleichrangig. Ansonsten hättest du eine Vorfahrtsstraße, eine einmalige Vorfahrtsstraße. Es zählt als Einfahrt.
1: Okay.
0: Ja. Und da war sich der eine da auch nicht sicher, der andere war sich sicher. Und das kommt vermehrt bei Spielstraßen vor. Also die Spielstraße ist eine...
1: Ja, aber mal imaginär, so ein Strich wäre irgendwo in Indien auf der Straße.
0: Ja.
1: Würde da ein Inder stehen bleiben und sich Gedanken machen, ob er jetzt fahren darf oder nicht?
0: Also ich denke, den Strich würde man gar nicht mehr sehen, weil viel zu viele Bremsspuren drüber sind.
1: Vielleicht, ja.
0: Oder viel zu viel Dreck da liegt.
2: Oder zu viel Blut von totgefahrenen Indern.
0: Oder so. Ah, jetzt gleich mehrere Stichworte gekriegt.
1: Deutschland.
0: Blut habe ich heute auch schon, gesehen.
1: Blut hast du auch schon gesehen?
0: Ja, aus einem Ohr einer Ratte.
1: Ach ja.
0: Ja. Und gestern hat er eigentlich auch geblutet.
1: Ja.
0: Das kleinste Raubtier Europas.
1: Der Mauswiesel?
0: Ja.
1: Ich habe kein Blut gesehen.
0: War nur so
1: auf der einen Seite hat er ein bisschen aus dem Maul vielleicht.
0: Druckstellen hat er gehabt. Ja, also wir haben Säugetiere auf dem Gewissen. Uwe hat eine Ratte auf dem Gewissen, die ich aber gefangen habe. Also besser gesagt, ich habe die Falle aufgestellt. Und ich habe einen Mauswiesel auf dem Gewissen, den ich mit einem,
1: da konntest du nichts dafür.
0: Heuwender, der hat sich getarnt im Heu.
1: Den hast du ja nicht gesehen.
0: Ja, außerdem ist er das kleinste Raubtier. Wäre es jetzt ein größeres gewesen, wäre es mir bestimmt aufgefallen.
1: Vielleicht war es ja auch gar nicht. Vielleicht hat ihn ja irgendeine Katze getötet und hat ihn einfach liegen lassen, weil er nicht schmeckt.
0: Sind die so selten? Ich weiß nicht, der steht
1: also meine Katze zum Beispiel, wenn die zum Beispiel Wühlmäuse fängt, übrigens rein Raubtier. Nee, nicht Wühlmäuse, warte. Spitzmäuse.
0: Ja.
1: Ein Raubtier. Oder Maulwürfe, ein Raubtier, nach meiner Definition.
0: Ja.
1: Die frisst sie alle nicht, schmeckt ja nicht.
0: Ja, wobei man da wieder sagen muss, die Raubtierdefinition ist nicht ganz klar. Also
1: für mich ist die klar, wenn man ein Tier frisst, ist man ein Raubtier.
0: Ja, aber wenn es einem so vor die Füße fällt, es gibt ja noch die Aasfresser.
1: Die Aasfresser sind keine Raubtiere, die fressen ja Aas.
0: Ja, aber die...
1: töten niemanden.
0: Gut. Ja. Gut, also einmal die fünfmal die zwei, wer kann eine korrekte Definition von Raubtier liefern? So, Uwe, du bist heute ein bisschen mehr dran, weil letztes Jahr hatte ich so viel...
1: Ich habe nicht Geburtstag, Martin.
0: Nee, aber du darfst trotzdem Musik spielen.
1: Du hattest jetzt 3 Stunden Zeit, um dir Musik rauszusuchen. Liter.
0: Ja, und ich habe den Stick zu Hause am Rechner stecken lassen.
1: Ja, du bist ein Fuchs.
0: Ja. Ach so, What the Fox Say, da gibt's auch ein What Does the Fox Say, ist auch so ein Lied, das wäre mir jetzt eingefallen. Aber du hast es.
1: Welches soll ich nehmen? Das oder das?
0: Das sind beide, also mich machen die Bilder beide ein bisschen neugierig, wobei hier kann ich nur Schrift lesen.
1: Ja, die kennst du alle, die Lieder haben wir schon 1000 Mal gespielt, ja.
0: Ja, dann
1: muss ich nur noch Play drücken.
0: Richtig.

0: So ein kleines Sommerlied, weil noch Sommer ist.
1: Ja, noch Sommernacht. Nee, Midsommer, Midsommernacht.
0: Ah, übrigens am 12. August ist Sonnenfinsternis.
1: Ja, in Spanien wohl.
0: In Spanien ist 100%, bei uns sind 85%.
1: Ah ja. Guckst du hin?
0: Und das sehr besorgte Radio, was ich da gehört habe, was mir das gesagt hat, sagte dazu, bitte nicht mit bloßen Augen in die Sonne gucken, liebe Kinder. Das liebe Kinder haben sie nicht gesagt, aber das vorher schon. Hm. Das sind so die kleinen Dinge, die mich ein bisschen nerven heutzutage in den Medien.
1: Da steht dann
0: dass ich
1: auch,
0: mich immer wie ein Kind behandelt fühle.
1: Auf der Sonnenschutzcreme steht dann immer drauf, bitte nicht in die Augen reiben, schützt nicht vor Sonne, oder wie, bitte mit Augencreme nicht in die Sonne gucken, oder also dass du das nicht über die Augen schmieren sollst, weil das ja schützt nicht deine Augen vor der Sonne.
0: Gerade bei oder Hotel Matze ist so ein YouTube-Podcast-Typ, der hat jetzt den Hans-Dieter Storch interviewt und hat davor einen Disclaimer gemacht, Achtung, der Herr Storch benutzt das Wort Indianer. Das ist nicht zeitgemäß. Also er hat uns vorgewarnt quasi, dass der Indianer benutzt.
1: Und ich weiß auch, weil das ist nämlich sehr, sehr gefährlich, wenn man das so benutzt, weil das vertauscht nämlich
0: die
1: Herkunft. Weil es geht nämlich gar nicht um Einwohner Indiens. Er meint damit Einwohner, Ureinwohner Amerikas. Und das ist nämlich in der heutigen Zeit nicht mehr eindeutig, weil nicht, dass dann er Falschnachrichten verbreitet, dass er über Ureinwohner Indiens spricht oder überhaupt indische Einwohner. Sondern dass jeder weiß, dass es die Leute sind, die von dem weißen, sogenannten weißen Mann in Reservate.
0: Ja, die Indianer nennen sich selber Indianer, von daher egal. Und dann hat der Herr Storch so eine alternative Heilmethode zur Brucellose. Nee, wie heißt das hier, was die Zecken übertragen?
1: Borreliose.
0: Borreliose.
1: Wie heißt das? Brucellose, ist auch nicht schlecht. Brucellose, jetzt in ihrer Pfanne, Brucellose.
0: Borreliose, alternative Heilmethode.
1: Ohne
0: und da hat der Typ auch einen Disclaimer reingemacht. Liebe Kinder, hat er natürlich nicht gesagt, aber gemeint, bitte macht das nicht, ohne euren Arzt zu kontaktieren.
1: Wie eine Zecke rausmachen oder was?
0: Nee, die alternative Heilmittel. Er hat irgendeine Pflanze empfohlen, die man da drauf schmiert oder so.
1: Ah, siehst du, eine Pflanze wurde auch empfohlen, weil es gibt kein Rattengift mehr.
0: Ja, kaufen. Liebe Kinder, nicht, dass ihr euch vergiftet, kein Rattengift mehr.
1: Also ich denke, an die Kinder haben sie nicht gedacht, als sie das verboten haben.
0: Also immer, wenn ich sowas höre, denke ich, ich bin kein Kind, wir sind alle erwachsene Menschen. Wenn wir an Rattengift sterben wollen, dann bitte, lasst uns doch.
1: Ja, aber wenn du es jetzt kaufst als Erwachsener, Kinder, weiß nicht, ob früher sogar Kinder Rattengift kaufen konnten, wär mal eine Recherche wert. Aber jetzt die Erwachsenen tun das dann irgendwo hin und dadurch, dass die Kleintiere, also die Kleinhaustiere immer zugenommen haben, auch Hunde an der Leine haben zugenommen und also nicht gewichtlich, sondern an der Stückzahl, sind wahrscheinlich auch die Todesfälle von Kleintieren und Haustieren haben zugenommen und vielleicht aber auch dass Leute einfach so Gift, weil sie denken, wer weiß, was da schabt und nagt, vielleicht sind es ja Ratten, dabei sind es Siebenschläfer oder Wühlmäuse oder irgendwas. Und diese Ausbringung des Giftes war dann unkontrolliert.
0: Nee, aber der Siebenschläfer frisst das ja nicht, das ist ja Nusswasser. Oder frisst der auch Fleisch?
1: Na, ich weiß nicht, die Köder, aus was die sind. Also,
0: na, ich denke, die sind rattengerecht, wenn du Ratten fangen willst.
1: Ja, müsste man sich jetzt mal damit befassen. Auf jeden Fall gibt es das nicht mehr.
0: Also rein logisch würde ich jetzt denken, dass Rattengift Ratten schmeckt.
1: Na, ich denke, es wird generell Nagern schmecken.
0: Ja, kann
1: weiß
0: auch sein.
1: Ich nicht, weiß ich nicht.
0: Aber ist doch Siebenschläfer ein Nager?
1: Okay, na, der nagt auch auf, ja.
0: Ja.
1: Also es ist eigentlich ein wie heißt das, ein Schläfer, ein Bilch.
0: Ja, aber jetzt zum Beispiel in Berlin-Neukölln, so, da war immer so eine kleine Insel mit Büschen und so weiter und da haben gefühlt 300 Ratten drin gewohnt.
1: Ja.
0: Und dann kam einmal im halben Jahr kam die städtische, weiß nicht wie die hießen,
1: Kammerjäger.
0: Und haben da überall Rattengift verteilt an den Löchern. So. Mhm. Und daran sterben wahrscheinlich dann auch Hunde.
1: Möglich, ja.
0: Aber da jetzt deswegen jetzt kein Rattengift an Menschen zu verkaufen, an normale Menschen, verstehe ich nicht.
1: Hm. Okay, jedenfalls fängt man die dann...
0: Ich verstehe allerdings auch den Fahrradhelm nicht. Also ich verstehe so einiges nicht. Nehmt mir das nicht übel.
1: Fahrradhelm. Ich war mit dem Thema noch nicht mehr fertig. Also jedenfalls gab es dann aber auch diesen Hinweis, Naturheilmittel zu benutzen. Oder nee, Heilmittel kann man da nicht sagen. Also Naturgift oder zumindest abschreckendes Gift. Also man kann ja auch durch Gerüche einiges erreichen. Wenn man die Ratten selber bei sich nicht haben will, kann sie ja der Nachbar haben und man macht bei sich irgendwas, was die vertreibt und der Nachbar hat das nicht und deshalb siedeln sie sich bei dem dann an.
0: Das Beste ist immer kein Futter haben für Ratten, dann gehen die woanders hin,
1: wo das es Futter gibt. Das ist jetzt im Sommer relativ schwierig, wo alles doch nach...
0: Naja, wenn du einen Kompost hast, dann hast du auch einen Kompost.
1: An dem sind keine Wühlspuren. Weiß nicht, wo sie es herholt. Die kommt immer vom Fluss, also von unten, vom Gewässer. Weiß ich nicht, ob sie vom
0: Gewässer kommt.
1: Oder vom Nachbarn, er kommt vom Nachbarn.
0: Ja, ob da jemand mitfrisst am Hundefuttertrog.
1: Möglich. Jedenfalls Pelagonie soll wohl nicht so gern gerochen werden, gerochen werden von...
0: Keine Ahnung, was eine Pelagonie ist.
1: Duftpelagonien gibt's. Ich habe eine, die ist so Zitrusgeruch. Ich weiß nicht, was es noch alles
0: gibt. Sieht die auch gut aus oder riecht die noch?
1: Die hat so gefiederte Blätter.
0: Ja. Also ich denke aber noch, das Beste gegen Ratten ist eine Katze.
1: Ja. Seitdem wir die Katze nicht mehr haben, drehen die Ratten durch. Und die Vögel fühlen sich aber auch wohler.
0: Ja.
1: Und die Mäuse aber auch.
0: So ist das mit den Raubtieren. Die machen ganz schön Angst und Schrecken.
1: Ich kann keine Musik spielen, Uwe.
0: Du kannst keine Musik spielen?
1: Also ich will und kann nicht. Ich müsste hier suchen. Ach,
0: jetzt überforderst du mich aber.
1: Ja.
0: Soll ich nochmal nicht spielen?
1: Ja, ansonsten müsste ich... Ja,
0: was hast du denn jetzt gemacht die letzten 3 Stunden?
1: Na, ich habe nach Musik geguckt, ich habe nach irgendwas anderem geguckt, ich habe versucht zu recherchieren.
0: Versunken was. Im Rabbit Hole.
1: Nee, ich habe ein bisschen was aufgeschrieben auch. Die Zettel habe ich mit, aber die Daten
0: nicht. Dann mache ich die Musik und du machst die Themen.
1: Ansonsten hätte ich auch noch eins jetzt, also das würde ich...
0: Na ja, was nun?
1: Das passt jetzt aber nicht zur... Das habe ich auch schon mal gespielt.

0: So, ja, Uwe fragt gerade, ob ich Gefallen an WhatsApp hätte, aber das ist mir mit viel zu viel drumherum. Also
1: Martin, ich muss dazu vorher sagen, Martin ist jemand, der nicht mal eine SMS schreibt.
0: Ja, richtig. Und in einem Chat kann ich aber was machen, weil das ist ja dann...
1: Also 5 und 5 waren die 2. Ihr könnt dem Martin das WhatsApp auch ein bisschen schmackhaft machen, indem er ihnen mal sagt, wie das eigentlich so ist. Wie viel Spaß ihr damit habt, wie viele Freunde ihr schon hattet, wie viele Hornhaut hier auf euren Fingern habt und so weiter. All solche Geschichten, die wir nicht kennen mit unseren analogen alten, also nicht analogen, aber Handys, alten Handys ohne.
0: Ich kenne nur die Probleme, die daraus entstehen, dass du plötzlich Anrufe kriegst von Nummern, die du nicht kennst, dass plötzlich irgendwelche Werbeleute dir irgendwas aufquatschen wollen. Und
1: diese furchtbaren Verkäufer.
0: Du wirst zugespammt dann.
1: Ja, ja, das ist ganz schlimm.
0: Also du hier siehst du ja noch, weißt du, das, was du schreibst. Also
1: ich kriege auch seit einem halben Jahr fast täglich irgendeinen Anruf von einer Hamburger Nummer. So, ich bin da bisher noch nicht rangegangen, aber eine gewisse Penetranz kann ich denen schon unterstellen.
0: Ja, naja, vielleicht geht es um Leben und Tod, aber da hätten sie auch einen Brief schreiben können.
1: Oder eine E-Mail. So, was wollte ich jetzt? Ein anderes Lied suchen.
0: Ja, ich wollte nochmal auf den Fahrradhelm zurückkommen. Also,
1: Fahrradhelm, oh ja.
0: Na, du hast Fahrrad. Es gibt in Jena wohl von einem Herrn Schubert, es ist nicht der schönste Oberförster, sondern ein Abgeordneter der FDP. Könntest du ganz kurz mal FDP Jena schreiben und Enter drücken? Danke. So, Freie Demokraten, FDP in Jena, kreisfreie Stadt. Und da muss es wohl... Hä? Ach du meine Güte.
1: Ja, die FDP.
0: Die kommt
1: gar
0: nicht...
1: Kämpft ums Überleben.
0: Ja, sie ist nicht mal,
1: Mitteln,
0: nicht mal auf der ersten,
1: Mitteln.
0: Nicht mal auf der ersten Seite.
1: Selbstprovokation schreckt sie nicht mehr auf. Verzeihung.
0: Dann musst du es vielleicht doch mal auseinanderschreiben. Mit einem Leerzeichen noch.
1: Was?
0: Und Enter. FDP Jena SHK, ja, da kommt sie. Also wenn man
1: die liberale Stimme für Jena.
0: So, und da müsste es wohl einen Herrn Schubert geben.
1: Ach, so sehen sie aus, die BWLer.
0: So, Mitglied werden.
1: Ach, nee, sind nicht nur BWLer. Hier links sind noch
0: Rentner. Wo ist denn jetzt
1: die ehemalige Mitglieder? Bauernparteimitglieder wahrscheinlich.
0: Das war die LDPD, ne?
1: Ja, ich denke.
0: Kontaktmandatsträger, hier.
1: Ist der euer Bürgermeister in der
0: Wagner,
1: FDP?
0: Patrick Fennentier, Teufelbayer, Bart Schnee.
1: Hier ist er doch.
0: Ne, das ist der Bürgermeister, Oberbürgermeister.
1: Na, der ist in der FDP.
0: Ja, also Jena ist FDP regiert immer schon, außer der Herr Schröder war mal ein Ausreißer von der
1: SPD. Wie geht denn sowas?
0: Das geht, weiß ich nicht. Indem
1: die in der Mehrheit oder was?
0: Ja, mit Abstand.
1: Krass.
0: Nein, also zumindest, wenn es um die Oberbürgermeisterwahl geht. Der wird ja direkt, also der wird
1: Ach,
0: ja
1: der wird direkt gewählt.
0: Ja, ja.
1: Ah.
0: Ja. Finde ich jetzt nicht.
1: Der ist FDP, dass es sowas noch gibt.
0: Suchfunktion gibt es hier nicht auf der Seite. Naja, dann ist ja auch egal. Dann jedenfalls eine Petition hat er ins Leben gerufen. Ich muss nochmal gucken, was die Zeitung nochmal schreibt. Finde ich jetzt nicht. Okay, dass doch bitte Jena eine fahrradfreie Innenstadt werden solle. Herr Schubert? Wenn Herr Schubert in seiner Petition, ja, es muss einen Herrn Schubert geben. Achso, du hast die Tastatur. Überlegst du, welche Taste?
1: Ja, nee, ja, ich überlege überhaupt.
0: So, na warte mal, vielleicht kann ich dir auf die Sprünge helfen.
1: Ich weiß auch nicht, worüber ich überlege, aber ich überlege irgendwie. Überlegt mal ständig.
0: Ich würde gerne mal wissen, anders. Wo er denn die Petition... Michael Schubert, nee, das ist wieder jemand anders.
1: Ja, also Radfahrer aus der Innenstadt, okay. Warum?
0: Warte mal, dann machen wir einfach mal...
1: Warum nicht erst die Autos aus der Innenstadt?
0: Weil wohl die Radfahrer sich so schlecht benehmen.
1: Gibt's da eine Katze?
0: Nee. So, kommt da was. Er will die Radfahrer OTZ. So.
1: Ja, 5 und 5 mal die 2. Wie steht ihr dazu? Wollt ihr lieber Fahrräder in der Innenstadt oder Autos oder beides oder Nein, gar nichts?
0: Weiter.
1: Nur so. Noch Fußgänger.
0: Das ist er das?
1: Das ist er wahrscheinlich.
0: Ah ja. Achso, das ist hier wieder mit Bezahlschrank.
1: Da müssen wir 1 Euro bezahlen. Er will, ja, es ist bewusst Provokation. Das ist eine bewusste Provokation. Das hoffe ich doch, dass das bewusst war. Dass er nicht unbewusst durchs Leben geht, der Herr Schubert.
0: Das ist also, man kann das also getrost auch ignorieren. Es ist einfach nur, um sich ins, was ist denn eine bewusste Provokation? Das heißt, er macht
1: man will provozieren, man will die Gemüter erhitzen, man will Emotionen.
0: Ja.
1: Man will zum Gesprächsthema werden, wie es ja jetzt gerade auch hier bei uns funktioniert.
0: Aber da sind sie doch in Jena an der falschen Adresse. Die müssen das in Magdeburg machen.
1: Wieso? Na, vielleicht machen sie das in Magdeburg, weil weißt du, was in Magdeburg
0: ist? Ich wollte mal vorhin, wollte ich die Wahlplakate haben. Und die Einzigen, die mir Wahlplakate geboten haben, das waren die Grünen.
1: Okay.
0: Von Sachsen-Anhalt. Und ich dachte,
1: wenn du nach Grünen suchst, dann kriegst du auch Grüne.
0: Nee, ich habe alle Parteien gesucht und es gab, aufgefallen ist mir...
1: Ja, aber warum interessiert dich sowas Furchtbares wie Wahlplakate?
0: Na, um mal zu gucken, wie die so werben, weil ich bin bei meiner Fahrradtour voll an Plakaten vorbeigefahren und habe gesehen, die AfD, die haut voll rein, währenddessen alle anderen mit niemandem reden, wenn sie ihre Wahlplakate aufhängen. Also die sprechen niemanden an. Die überlassen viel der Fantasie, dann viel der Kreativität des Geistes, dann Abstrahierungsvermögen und das ist aber dort alles nicht vorhanden. So
1: in dem das weiß ich nicht. Also es ist sicherlich nicht bei allen vorhanden, aber es wird ein paar geben, die das haben.
0: Und
1: weil
0: was
1: es gibt
0: mich
1: ja auch ein paar, die sich das ausgedacht haben.
0: Shop. Was mich dann noch überrascht hat, als ich bei der SPD geguckt habe, ich muss kurz schreiben, ich habe jetzt die Links nicht mit.
1: Wir sind wie immer schlecht vorbereitet.
0: Die haben gleich einen Shop, in den sie ihre Plakate verkaufen.
1: Ah,
0: das finde ich natürlich auch witzig. Guck mal, da kannst du hier großflächige Sachsen-Anhalt.
1: Weitsicht statt Parolen.
0: Richtig.
1: Ja, okay. 1000 Euro nach dem Schulabschluss. Ja, warum?
0: Weiß ich nicht.
1: Fuhrmann, SPD.
0: Erfahrung statt Experimente.
1: Ja, nett. Weitsicht,
0: und das, hier,
1: das hat man schon.
0: Das habe ich, da habe ich den Preis nicht verstanden hier vorne. Da haben sie sich auch noch verschrieben.
1: Ach, du musst ja noch bezahlen, oder was?
0: Na, das sind, du kannst es kaufen im Shop. Du kannst du Wahlplakate kaufen. Ab 100 Stück, hier ein Paket, 100 Stück.
1: Saattüten, Chili.
0: Hier, ab 7.757 Euro. Spitzenkandidierenden Plakat. Aber da steht dann hier, das ist wahrscheinlich ein Druckfehler, oder? Nee, halt. Doch. 100 Stück sind 7.000 Euro. 25, das ist ein Fehler. Hier oben, die haben den 7,57 Euro pro Stück. Ja, kannst du halt auch kaufen. Das wäre eigentlich mal was, dass die Parteien ihre Wahlplakate selber verkaufen und du als Bürger dann bestimmen kannst, welches Wahlplakat vor deiner Tür hängt.
1: Das ist wie in den USA, oder?
0: So ähnlich, ja. Vielleicht.
1: Ja, aber das war's schon hier. Erfahrene Reizig statt Parolen und Erfahrung statt Experimente.
0: Mhm.
1: Ja, und die anderen?
0: Das andere war noch bei den Grünen, gab es noch was.
1: Ja, die Grünen würden mich mal interessieren. Die sprechen ja die Intellektuellen an, die Studenten und Akademiker und all die, die ganz viel lesen können.
0: Unsere Kampagne, hier ist es. Das waren die einzigen, wo ich jetzt...
1: Nur mit Grünen.
0: So.
1: Freiheit sichern, Vielfalt schützen.
0: Also erstmal, sie sind neongrün, also wie das Grün, also dieses Giftgrün, dieses Grün, wo man dann eigentlich lieber wegguckt.
1: Natur braucht Freunde. Ja, okay.
0: Wahrscheinlich um nicht mit diesem, wie heißt das?
1: Klima bleibt Thema, von Kind an gleiche Chancen. Ja, erneuerbar, bezahlbar, wunderbar. Freiheit, hatte ich schon, die Zukunft ist gleichberechtigt. Okay.
0: Ja.
1: Naja.
0: Aber von keinem dieser Sprüche hast du mehr Geld im Portemonnaie.
1: Ja, brauchst du mehr Geld, Martin?
0: Nee. Doch erneuerbar bezahlt. Nee, bezahlt. Aber ich glaube, den Leuten dort, also ich bin durch Halle gefahren und das sah schlecht aus, alles dort.
1: Ja?
0: Straßenschäden, Dings. Und was mich am meisten gewundert hat...
1: Ja, aber Martin, du musst sehen, dass wir Ostdeutschen uns in solchen Bedingungen zu Hause fühlen.
0: Hm.
1: Also so schlechte Straßen, das ist unser Ding. Ist bei uns im Dorf auch nicht anders.
0: Ja, ich meine, da musst du ja nicht
1: Also mal, wir das, lieben schlechte Straßen. Du musst
0: ja dann vom Auto vielleicht sogar auf das landwirtschaftliche Nutzfahrzeug umsteigen oder vielleicht sogar...
1: Na, die sind sie eigentlich, die Straßen so kaputt machen.
0: Kettenbetrieben, damit du da noch irgendwie vorwärts kommen kannst.
1: So, wollen wir wieder nicht spielen?
0: Ja.
1: Und suchen unterdessen, was gibt es noch von der Partei?
0: AfD habe ich nichts gefunden, aber dort die Plakate, die dorthin, die waren sehr eindringlich, sehr ansprechend. Also die haben direkt adressiert, ganz genau, und haben, weiß ich nicht, also irgendwie...
1: Haben dich getoucht?
0: Na, das nicht, aber man hat sich reinversetzen können. Währenddessen ist es schwierig, also wenn du immer so siehst, die Umgebung, durch die du dich bewegst und dann das Wahlplakat dazu, dann haben die Wahlplakate haben nicht zur Umgebung gepasst, außer die von der AfD.
1: Na, dann ist doch alles super.
0: Die haben wirklich zur Umgebung gepasst, weil dieses...
1: Also die haben die Probleme der Region erkannt und adressiert.
0: Ja, irgendwie kam mir das so vor.
1: Okay. Ein Hoch

0: Ich verstehe, was du willst von den Menschen, aber warum sollen die Menschen das für dich machen, wenn sie doch ein Smartphone haben?
1: Na, ich hab das so begründet, ich mache gerade Google-freie Ferien, habe ich dann gesagt. Und ich möchte auch nicht, dass über V-Männer mir Google zugetragen wird.
0: Ja,
1: aber
0: du hast ja
1: wird.
0: Gemerkt, wie gut das funktioniert hat.
1: Naja, aber vielleicht, manche mussten überlegen dann kurz danach.
0: Und kamen trotzdem nicht drauf.
1: Nee, sie mussten überlegen, wieso ich Google frei mache.
0: Ach so.
1: Die hatten den Zeltplatz dann schon
0: Ach,
1: lange
0: vergessen.
1: Ach, du
0: wolltest subversiv Urlaub machen.
1: Nee, ich wollte wie hat das der Politiker gesagt? Provozieren.
0: Provozieren, bewusste ja. Provokation.
1: Bewusste Provokation, bewusste durch Provokation. Google-Aversion oder ja. durch Handy-Abneigung.
0: Zum Glück bist du kein Politiker.
1: Na, die könnten eigentlich auch mal. Halt, halt.
0: Was ist passiert?
1: Wieso war jetzt gerade...
0: Weiß ich auch nicht.
1: Ach, das macht die Pause.
0: Also jetzt bin ich total verwirrt hier.
1: So, dann mach mal die Tabs zu.
0: Ich mach mal die Tabs zu, lieber. Hier sind wir.

0: Ach, die Älteren werden es erkannt haben. Die Smashing Pumpkins.
1: Ja, genau.
0: Damals.
1: Fahrrad hat man schon. Ach ja, genau. Fahrrad, eine Petition für eine fahrradfreie Innenstadt. Und gleichzeitig oder fast gleichzeitig, vielleicht hat er das auch als Provokation gemeint, hat sich der Fahrpreis für eine Normalfahrt in Jena, ich glaube, wieder um 10 Cent erhöht. Ich habe mal ausgerechnet, wenn es sich jedes Jahr um 10 Cent erhöht, sind wir im Jahr, nee, ich habe es nicht ausgerechnet.

0: aber.
1: Ah, Martin, lass uns doch lieber für einen kostenlosen ÖPNV kämpfen.
0: Ja, na, das sage ich ja schon immer. Es wäre auf jeden Fall schon möglich. Man müsste nur wollen. Also es müsste ein politischer Wille da sein.
1: Mal zum Vergleich. Finanziell würde das in ganz Deutschland 16,5 Milliarden Euro pro Jahr kosten. Ein kostenloser ÖPNV in ganz Deutschland 16,5 Milliarden. Und da kann man mal überlegen, wofür sonst so Geld rausgeschmissen wird. Ich weiß, die FDP wird jetzt sagen, was nicht kostet, ist nicht wert. Kann man denken, kann man aber auch nicht denken.
0: Weiß ich jetzt nicht, was, wie und wo. Man könnte dann parallel dazu, damit das nicht...
1: Also man muss sich einfach nur mal dieses Gefühl verinnerlichen. Man geht einfach auf die Straße, denkt, ach, ich würde gerne mal nach Lobeda ins Kaufland. Steigt in die Straßenbahn, fährt dorthin, macht irgendwas. Geht, ach, ich fahre jetzt mal nach Alt-Lobeda, da war ich ja noch nie.
0: Aber du kannst,
1: steigt einfach in den Bus und fährt dorthin. So, einfach so.
0: Du kannst aber nicht viel kaufen, weil du kannst ja nur das, was du tragen kannst, kaufen.
1: Ja, das ist wohl immer so.
0: Wenn du jetzt einen Kasten Bier kaufen willst oder so, müsstest du den tragen.
1: Du kannst ja einen kleinen DDR-Klaufix-Hänger mitnehmen.
0: Da müsste aber dann wieder der Nahverkehr seine Bestimmung ändern. Ich wäre eh für einen
1: Last. Eine Bestimmung gegen Klaufix-Anhänger.
0: Na, du darfst, glaube ich, nur zu den Nicht-Stoßzeiten. Also zu den Zeiten fern der Stoßzeiten. Also der, warum heißen die eigentlich Stoßzeiten? Also der Rush-Hour. Also ja,
1: wahrscheinlich,
0: da, wo,
1: weil dann die Fahrgäste aneinander stoßen, weil es so viele
0: Stoß
1: sind.
0: Auf Stoß, also Stange an Stange. Also, nee, das hieß, wie heißt
1: ja,
0: das?
1: Ja, anderer Vorteil.
0: Anderer Schutz.
1: Vorteil wäre natürlich, man bräuchte keine Kontrolleure mehr, man hätte keine Angst mehr als Schwarzfahrer. Die ganzen Unterschichtmenschen, die ständig schwarz fahren, ständig erwischt werden, ständig Inkassobriefe kriegen, die sie niemals bezahlen können.
0: Und
1: all das würde wegfallen. Die Menschen wären viel entspannter, es wäre alles viel netter und es würde, wie gesagt, nicht allzu viel kosten für unseren doch allzu immer noch sehr reichen Staat. Ach, wäre das toll. Also wählt die Linke, sage ich mal, weil ich glaube, die wollen das in Berlin durchsetzen.
0: Ach, da fällt mir dieses,
1: ich weiß es nicht.
0: Weil du gerade Berlin sagst, fällt mir dieses 34-Punkte-Programm ein, was die Bundesregierung aufgesetzt hat. Wie heißt denn das? Also was man vorhat.
1: 34 Punkte, Quersumme 7.
0: Eine Regierungserklärung oder irgend sowas.
1: Ja.
0: Und da steht auch drin, dass sie in Berlin... Zum Beispiel, also um den Privat... Das müsste man eigentlich...
1: Was ich vorhin in der Zeitung gelesen habe, ist, dass unser Kanzler Merz wohl 2008 ein Buch geschrieben hat, wo er den Kapitalismus feiert.
0: Wie,
1: also ich denke mal, dass die 34 Punkte mich dann nicht besonders begeistern werden.
0: Pauken und Trompeten.
1: Pauken und Trompeten für den Kapitalismus. Also wir haben einen Kanzler, der leider die Zeit nicht versteht, aber der ist ja nicht der Einzige.
0: So, mal gucken, ob ich da jetzt hinkomme. Alle weiteren Markt.
1: Das ist es doch. 34 Reformbeschlüsse. Sind die schon beschlossen oder was? Ich denke, das macht das Parlament.
0: Ich würde gerne da müsste es einen Verweis auf eine PDF geben.
1: Willst du die jetzt vorlesen? Haben wir keine Zeit für.
0: Nee, ich wollte. Die haben per. Ach doch, hier steht's doch.
1: Moderner Datenschutz für mehr Wachstum heißt weniger Datenschutz.
0: Bürokratieabbau.
1: So, Wachstum.
0: Ja, also da steht noch das.
1: Steuererklärung, das ist hin. Wir wollen das will ich mal lesen. Wir wollen Steuerzahler von unnötigem Aufwand entlasten und Abgang der Steuererklärung vereinfachen. Ach, wirklich?
0: Nee.
1: Herr Kanzler Merz, ich warte auf den Bierdeckel.
0: Ja, das war ja nur so eine. Wo war denn das?
1: Das wär nett, so ein Bierdeckel, da würde ich ihn sogar wieder wählen, ohne Scheiß.
0: In Deutschland von dem moderner Datenschutz, das Aktionsfallbekämpfung, Stärkung.
1: Also übrigens, wenn er den ÖPNV kostenlos machen würde, würde ich ihn auch wieder wählen.
0: Telefonische Krankenstelle.
1: Obwohl ich ihn noch nie gewählt habe, aber ich würde ihn wählen. Das nächste Mal.
0: Naja, jedenfalls steht da drin, dass sie den Ländern verbieten wollen, Bau oder irgendwelche Immobilien zu vergenossenschaften.
1: Das wollen sie verbieten, ja, haben sie panische Angst vor. Enteignung ist ganz schlimm.
0: Und das wissen sie
1: da
0: aber
1: bricht
0: nicht, wie
1: natürlich der Kapitalismus zusammen. Das war's dann mit Merz seinem Lebenswerk.
0: Und dann wir werden das Informationsfreiheitsgesetz unter Wahrung des Rechts auf den Zugang zur amtlichen Information und Abstimmung weiterentwickeln.
1: Ja, da ist der Gegenwind schon heftig, finde ich.
0: Weiterentwickeln steht da. Also es wird weiterentwickeln.
1: Das sind politische Phrasen, Martin, da würde ich mich jetzt nicht drauf aufhängen.
0: Naja, aber ein Informationsgesetz weiterzuentwickeln, also das, je
1: naja,
0: nachdem,
1: sicherlich wollen sie es weiterentwickeln, nicht zurückentwickeln, das ist natürlich klar.
0: Naja, was ist jetzt mit Abschaffen? Abschaffen ist ja kein Entwickeln.
1: Sie wollen es nicht direkt abschaffen, sie wollen es auf jeden Fall so gestalten, dass es quasi ein zahnloser Tiger ist.
0: Eine Weiterentwicklung einer Informationsfreiheit impliziert bei mir,
1: dass du die Informationsfreiheit weiterentwickelst,
0: dass es zu einer totalen Transparenz führt.
1: Ja, naja, siehst du mal, wie die mit uns reden hier.
0: Ne?
1: Das total ist so transparente die... Worte verwenden die.
0: Also ich weiß jetzt nicht, wie man das so denken kann.
1: Also wenn ich das so...
0: Wir werden
1: also
0: das Komplizierte
1: AfD wählen,
0: für die
1: Bürger
0: verständlicher und transparenter
1: das
0: machen.
1: So
0: das Gesetz soll transparenter werden. Wir wollen die Auskunftsrechte künftig auf natürliche fokussieren, anstatt reduzieren. Ein berechtigtes Interesse und diese nicht andere Regeln. Ach, das ist auf jeden Fall, wenn man sich das mal durchliest, also man sollte sich die 35 Punkte alle mal durchlesen, da kann man was lernen in Sachen diplomatischer Formulierung oder in Vorteil, in Framing kann man da was auch lernen.
1: Also, naja, die haben halt Angst vor Shitstorm.
0: Ja.
1: So, deswegen formulieren sie es so, dass es nett klingt.
0: Genau, also 3 Euro und kurz davor, also ich glaube jetzt hier 2-3 Monate davor hat der Nahverkehr eine Umfrage gemacht und hat auch darauf hingewiesen, dass eine Umfrage gemacht wird und zwar, was verbesserungswürdig sein könnte am Nahverkehr und diese Umfragen wurden innerhalb des Nahverkehrs, also im Transportmittel. Also
1: die haben Fahrgäste gefragt.
0: Ja, da kann ich aber nicht über eine Verbesserung des Nahverkehrs, also da kann ich nur über eine innere Verbesserung des Nahverkehrs was, also wie kann zum Beispiel der Transportkomfort, die Haltestellen, wie kann die Bequemlichkeit oder die Gespräche mit dem Fahrer, ob die weiterhin untersagt sind oder ob die Farbe der bla bla bla, also es ist, aber in keinster Weise wird da eine Person getroffen, die den Nahverkehr nicht nutzt, wie sie vielleicht noch als Nutzer gewonnen werden könnte.
1: Ah, naja, ich denke mal, durch einen kostenlosen ÖPNV würde man viele Nutzer gewinnen.
0: Hm.
1: Allerdings wäre dann der ÖPNV auch für 1-2 Jahre total überlastet. Allerdings könnte er dann den Warenbedarf
0: ermitteln
1: und sich dementsprechend aufstellen. Dann wären wahrscheinlich keine 16,5 Milliarden mehr fällig dann in 2 Jahren, dann wären es dann vielleicht 30 Milliarden. Aber ich denke mal, davon geht unser Staat nicht zugrunde. Er wird einfach nur besser.
0: So, ich begebe mich auf die Suche. Habe ich das schon mal gespielt?
1: Weiß ich nicht. Bestimmt.

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1: Ja, ich habe es nicht ganz geschafft. Ich habe mir gerade den Wahl-O-Mat nochmal vorgenommen. Wir werden jetzt die letzten 10, 15 Fragen kurz durchrennen. Wollen wir sie laut?
2: Vermögenssteuer, unbedingt. Unbedingt Vermögenssteuer.
1: Das Land soll sich dafür einsetzen, dass eine Vermögenssteuer erhoben wird. Stimme zu. Das Land soll die Errichtung von Drogenkonsumräumen mit medizinischer Betreuung ermöglichen. Stimme zu. In Schulen Sachsen-Anhalt soll vorrangig das traditionelle Familienbild Vater, Mutter, Kind vermittelt werden.
2: Oh, mir egal.
1: Neutral, ja.
2: Die
1: Schuldenbremse soll aus der Verfassung des Landes Sachsen-Anhalts gestrichen werden.
2: Schulden, braucht eh keiner zurückzahlen.
1: Ja, das Land soll weiterhin Projekte gegen Rechtsextremismus fördern. Stimme zu. Für Sachsen-Anhalt sollen neue Autobahnen geplant werden.
2: Niemals, weg mit dem Scheiß.
1: Beim Wechsel auf die weiterführende Schule soll die Empfehlung der Grundschule verbindlich sein.
2: Was?
1: Die Eltern, also die Lehrer sehen die Kinder manchmal mehr als die Eltern. Ich würde Stimme zusagen.
2: Hallo. Du stimmst zu, dann stimmen wir zu.
1: Leistung an Asylbewerberinnen und Asylbewerber sollen weiterhin über eine Bezahlkarte anstelle von Bargeld stimmen nicht zu.
2: Ja, Bargeld.
1: Ja,
2: nur Bares ist Wahres.
1: An den Hochschulen des Landes soll weiterhin für militärische Zwecke geforscht werden dürfen.
2: Naja, mir egal.
1: Die Kosten für die betriebliche Berufsausbildung sollen durch einen Fonds getragen werden, in den Unternehmen Sachsen-Anhalt einzahlen müssen. Für die betriebliche Berufsausbildung. Aber die kriegen ja eh schon Geld.
2: Zahlen die das? Wer zahlt denn das bisher? Der Staat oder was? Also hier, die wollen, die Unternehmen sollen das bezahlen, nicht der Staat. Oder wie?
1: Neutral.
2: Wer zahlt denn Berufsschulen?
1: Die Berufsschulen sind staatlich.
2: Berufsschulen sind staatlich. Dann stimmen wir hier mal zu.
1: Allerdings ist es ja auch so ein Zwei-Dings-Ding.
2: Naja, eben.
1: Schulen sollte Demokratiebildung verbindlich Bestandteil des Unterrichts
2: sein. Ist das nicht Standard in der Demokratie? Ja. Ich glaube, ich kriege eine Krise, ja.
1: Sachsen-Anhalt soll sich dafür einsetzen, den Truppenübungsplatz Altmark in der Kurve langfristig zu erhalten. Nee.
2: Wie erhalten? Als Übungsplatz zum Bomben oder wie? Oder als Naturschutzgebiet?
1: Nee, als Truppenübungsplatz, denke ich. So ist
2: als Truppenübungsplatz?
1: Nicht Altmark? Als Naturschutzgebiet.
2: Wenn sie ja, nicht aber mehr hat doch Sachsen-Anhalt überhaupt keine Einheit. Ach, das ist wieder was Blödes.
1: Der Kauf des ersten selbstgenutzten Wohneigentums soll vom Land finanziell unterstützt werden.
2: Hä? Der Kauf des ersten selbstgenutzten
1: kommen die schwierigen Fragen kommen zum Schluss.
2: Ja, das klingt ganz gut.
1: Ja, es sind aber wieder Ausgaben. Da könnte man eigentlich was anderes machen. Der Ansatz ist gut, aber
2: man könnte zum Beispiel das kombinieren mit dem Vorkaufsrecht von Mietergenossenschaften. So, dann könnten zum Beispiel große Mieterorganisationen müssten dann an ihre, wenn die Mieter sich zusammentun, ihre Häuser an die verkaufen und die können dann ihr selbstgenutztes Mieteigentum sich vom Staat fördern.
1: Siehst du, das wäre eigentlich auch mit der Garage in Kala so. Da hätte
2: das
1: eigentlich
2: auch in Kala
1: die Stadt hätte mal auf die ganzen Pächter der Garagen zugehen sollen, ob sie nicht vielleicht eine Genossenschaft gründen wollen, bevor sie sagen, nee, ihr müsst jetzt alle raus, wir bestehen auf unser Besitzrecht oder so. Das Land soll sich dafür einsetzen, dass der beschlossene Ausstieg aus der Verstromung von Braunkohle rückgängig gemacht wird, stimme nicht zu.
2: Sind die bescheuert?
1: Hat das die AfD wahrscheinlich. Bei Landtagswahlen in Sachsen-Anhalt sollen auch Jugendliche ab 16 Jahren wählen dürfen.
2: Ach, von mir aus.
1: Die dürfen doch jetzt sogar...
2: Sonntagsöffnung. Was ist denn das jetzt?
1: Verzicht auf digitale Wahl-O-Mat. Welche Thesen sind besonders wichtig? Markieren Sie.
2: Sonntagsöffnung.
1: Verzicht auf digital ist mir sehr wichtig.
2: Ausbau doppelt gewichtet. Aber jetzt wird es kompliziert, Martin. Wollen wir das einfach weglassen?
1: Ja.
2: Weiter zur Auswahl der Parteien. So, bitte wählen Sie mindestens eine Partei aus.
1: Warum?
2: Wir machen doch gerade Wahl-O-Mat.
1: Hä?
2: Welche Partei möchten Sie Ihren Standpunkt vergleichen?
1: Hä? Nee, ich will die Ergebnisse. Hier können Sie alle Parteien gleichzeitig auswählen.
2: Na, wunderbar.
1: Oh, das ist auch wieder so ein
2: Klick dich tot, Ding.
1: Nee, das ist, um zu wissen, welche Partei du wählst.
2: So, weiter zu Ihrem Wahl-O-Mat-Ergebnis. Endlich das Ergebnis. Zu 76,9% Die Linke. Wer hätte das gedacht?
1: Ja.
2: Als zweites. Tierschutzpartei. Was?
1: Ach du meine Güte.
2: Tierschutzallianz. Was? Haben wir was mit Tieren angeklickt?
1: Nee.
2: PDF, was ist das denn?
1: Partei der Frauen.
2: Aha. Volt. Kenn ich auch nicht.
1: Eine Gartenpartei ist auch dabei.
2: Volt Deutschland.
1: Doch, die haben sogar mal Werbung gemacht.
2: Grüne, die Gartenpartei, BSW.
1: Ja, wir haben immer nur die, also wir sind jetzt auf, wie heißt das, auf linguistischen...
2: Siehst du, der FDP ist ganz unten. FDP ist ganz unten. Wir haben alles richtig gemacht, Martin.
1: Okay, der Wahl-O-Mat. Immer eine Reise wert. Wer wählt noch? Berlin wählt auch noch.
2: Berlin wählt links oder CDU. Mhm. Also es steht wohl 21-19.
1: Mhm. Ich wollte noch ein paar Wahlgesänge, aber die hatte ich auch schon. vom Buckelwal. Oder
2: also die Linke in Berlin, die würde mich schon interessieren. So, wenn die in den Bürgermeister stellen, ja. Das würde mich mal interessieren, ob die wirklich das durchsetzen können, was hier die linken Themen sind, wie Enteignung von Großimmobilienbesitzern. ÖPNV-Geschichten und so. Das würde mich mal interessieren, wie die dort einschlagen, wenn die das machen.
1: Man muss sich ja dann immer so vorstellen, wer schafft es, viele Menschen auf die Barrikaden zu bringen? Vorausgesetzt, so, wenn sich jetzt Leute gegen die Enteignung wehren, sind doch bestimmt weniger als die davon profitieren würden.
2: Also profitieren tut bei der klassisch rechten Politik, CDU, FDP und so weiter, immer die wenigen.
1: Ja. Aber die werden von den
2: meisten gewählt. Das steht sicherlich auch in dem Buch von Herrn Merz von 2008, als er das Kapital preist, weil das Kapital, nee, den Kapitalismus ist nun mal gemacht für die wenigen.
1: Und das ist immer schwierig nachzuvollziehen, wenn eine Partei von vielen gewählt wird, aber eigentlich die gar nicht vertritt. Wie?
2: Naja, die müssen ja noch glauben, dass sie vertreten werden. Die müssen ja nicht in Wahrheit vertreten werden.
1: Ach so. Stimmt.
2: Also der Mensch ist ja auch ein einfältiges Tier. Von daher kann man ihn
1: auch viel... Aber das liegt ja dann auch daran, dass die Parteien, wo er dachte, dass er durch die vertreten wird, nicht vertreten wird.
2: Ja, das ist mit der AfD das Gleiche. Also das ist wie wenn die Schafe ihren Schlachter wählen. So. Mhm. Aber so ist es nun mal. Wenn man gern Schaf isst, dann ist das halt
1: dann
2: so.
1: Linkshänder vielleicht.
2: Linkshänder.
1: Gibt es Linkshänder in der Politik?
2: Weiß ich nicht, was
1: welche
2: das
1: Hand
2: jetzt
1: hebt der gerade?
2: Der hebt die rechte. Ich schwöre. Okay. Wollen wir den noch hören oder nicht?
1: Ja.
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0: legendär, legendär Nirvana, wer hätte es gedacht?
1: Ja.
0: So, was machen wir? Linke müssen wir wählen.
1: Ja, weiß ich nicht.
0: Ach,
1: ja,
0: wir kleinen Leute, ob wir es noch einfach mal kapieren, dass wir eigentlich nur Linke wählen müssen. So, und alles wird gut. Aber wir kapieren es nicht. Wir denken halt.
1: Na, was, die kriegen doch immer die Skandale angehangen.
0: Na, was für Skandale?
1: Weiß ich nicht.
0: Also, ach, hier so Gaza-Scheiß oder was?
1: Ach, weiß ich nicht. Ja, ach so, wir sind ja mit der Zeit jetzt. Warte mal, ich muss 1, 2, 3 und.
2: That was wonderful.
3: Bravo.
2: I loved that.
3: Oh, it was great.
2: Well, it was pretty good.
3: Well, it wasn't bad.
2: Well, there were parts of it that weren't very good, though.
3: It could have been a lot better.
2: I didn't really like
0: FDP
2: it. It was pretty terrible.
3: It was bad.
2: It was
3: awful.
2: I was dead.
3: Get him away.
2: Hey, boo.
3: Boo.
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14: Ihr hört Radio OKJ am 7.8. um 17 Uhr hier die Jena-Zeit. Und wir haben natürlich auch wieder Veranstaltungstipps für euch. Ein Interview zum Freiwilligentag im September und ein Interview mit den lieben Leuten, die den Spazierclub organisieren. Den hat man vielleicht schon auf Social Media gesehen, wenn man nicht schon selber bei einem Spaziergang dabei war. Darum geht es heute in der Jena-Zeit. Und wir haben ja heute noch 24 Grad, das ist ja noch halbwegs erträglich und so warm ist es heute nicht, aber das ändert sich natürlich bald wieder. Da muss man, glaube ich, jetzt auch irgendwie leider mit leben. Naja, schön ist es nicht. Ich bin Jule Niedergesäß und begleite euch durch das Programm. Und wir hören unseren ersten Song, ein Klassiker, ein toller Song, und zwar Here Comes Your Man von den Pixies.

0: Celeste mit Stop This Flame war das und wir kommen zu den Veranstaltungstipps.
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0: Wir werfen einen Blick in den Veranstaltungskalender und schauen mal, was man am Wochenende alles in Jena erleben kann. Am morgigen Samstag laden die Initiative Innenstadt, Jena e.V. und die Anrainer der Neugasse wieder zum Neugassenfest in der Jenaer Innenstadt ein. Von 11 bis 17 Uhr gibt es ein buntes Programm mit Mitmachaktionen für Kinder und Erwachsene, Infoständen sowie regionalen Verkaufsständen. Auch das kulinarische Angebot reicht von süßen Snacks bis hin zu herzhaften Speisen und Getränken. Live-Musik auf mehreren kleinen Bühnen begleitet den Tag. Ab 17 Uhr folgt eine öffentliche Aftershow-Party vor dem Philetischen Museum. Ab 11 Uhr geht's wie gesagt los in der Neugasse. Ebenfalls morgen laden die Crafty Queers zu einem queer-feministischen Kunst- und Kreativmarkt im Kassa ein. Zwischen 12 und 18 Uhr erwartet die Besucher im Hinterhof eine vielfältige Auswahl an Ständen von lokalen und überregionalen KünstlerInnen. Ergänzt wird das Angebot ebenfalls durch Mitmachaktionen, eine Bastelstation, eine Kleidertauschecke sowie eine Auswahl an Snacks. Die Veranstaltung richtet sich an alle, die Lust auf kreative, queere Atmosphäre haben. Weitere Informationen gibt es auf Instagram unter Crafty Queers. Und wie gesagt, ab 11 Uhr geht es los im Casablanca. Und wenn man dann nach dem Neugassenfest oder auch nach dem Crafty Queeren Programm am Samstagabend noch was unternehmen möchte, da gibt es dann wieder ein Konzert in der Kulturarena. Die deutsche Musikerin Mine begeistert mit ihrer genreübergreifenden Musik und einer besonderen künstlerischen Freiheit, die Pop, Hip-Hop, Elektro, Jazz und Funk miteinander verbindet. Ihre Songs überraschen durch stilistische Vielfalt und inhaltliche Tiefe, während sie persönliche, gesellschaftliche und politische Themen offen verarbeitet. Dabei spricht sie über Liebe, Ungerechtigkeit und das Leben selbst. Mal kritisch, mal introspektiv. Nach einer erfolgreichen Tour kehrt sie nun mit neuen Konzerten zurück, noch bevor ihr nächstes Album erscheint. Die angekündigte Killer-Tour verspricht ein intensives Live-Erlebnis voller Emotionen und Energie. Und eins ist sicher, ballern wird dieses Konzert am Samstag auf jeden Fall. Im Vorverkauf kostet das Ticket 20 Euro, an der Abendkasse 25 Euro. 20 Uhr geht es los, der Einlass ist bereits 18.30 Uhr und das ist wie gesagt morgen auf dem Theatervorplatz. Wir bleiben bei der Kulturarena und schauen auf den Sonntag. Da gibt es natürlich wieder eine Veranstaltung, die auch für Kinder geeignet ist. Da kommen Raketenerna und die Band kommt aus Berlin und verbindet Rock, Pop, Blues und Funk zu einem abwechslungsreichen Sound, der Kinder ebenso begeistert wie Erwachsene. Mit ihrem aktuellen Album Electric Kindyland laden sie dazu ein, die Welt neugierig zu entdecken und einfach Spaß zu haben. Ihre Songs wechseln spielerisch zwischen laut und leise, wild und ruhig und sorgen immer wieder für Überraschungen. Live erwartet das Publikum eine mitreißende Show voller Musik, Bewegung und guter Laune. Am Sonntag, wie gesagt, um 15.30 Uhr und das Ticket kostet 5 Euro. Dann gibt es noch einen Workshop, da werden Handwerk und moderne Technik miteinander kombiniert. Die Teilnehmenden gestalten eigene Textilien und lernen dabei den kreativen Umgang mit Geräten wie Stickmaschinen und Plottern. Von der ersten Idee bis zum fertigen Produkt werden alle Schritte verständlich begleitet. Der Kurs findet an zwei Tagen statt, und zwar am Montag und am Dienstag jeweils von 9 bis 12 Uhr. Anmelden kann man sich unter der E-Mail anmeldung@lichtwerkstatt-jena.de. Ich wiederhole das nochmal, anmeldung@lichtwerkstatt-jena.de. Und das Ganze findet statt eben in der Lichtwerkstatt im Abbe Center of Photonics. Die Veranstaltungstipps hier bei Radio OKJ für Jena. Und ja, ich hoffe, es war irgendwas dabei, was euch interessiert, damit ihr am Wochenende auch mal rausgehen könnt. Natürlich ist drinnen sitzen auch immer schön. Das kann man ja logischerweise meistens nicht, wenn man arbeiten geht. Aber auch Spaziergänge sind ganz wichtig. Da geht es später noch drum. Aber was man auch in der Freizeit machen kann, ist sich engagieren. Und davon lebt ja unsere Gesellschaft auch. Das macht man bei Radio OKJ nämlich auch. Die meisten Leute, die hier arbeiten, Sendungen machen, die werden hier nicht bezahlt. Die machen das aus Spaß. Und davon lebt auch das Bürgerradio. Also wenn ihr da mal Lust habt, dann meldet euch doch gerne. Und wir hören einen Song, und zwar Lose Yourself to Dance. Den kennt man vielleicht noch von Daft Punk mit Pharrell Williams zusammen.

0: Disco-Ära mit Donna Summer und Love to Love You Baby. Und jetzt geht es um was anderes, und zwar um den Freiwilligentag. Da habe ich mit Heike Engelhardt gesprochen von der Bürgerstiftung Jena, die sich natürlich damit beschäftigt, mit der Freiwilligenagentur und wie man da mitmachen kann, wer da alles mitmacht, was das überhaupt bedeutet. Darum geht es jetzt. Den Freiwilligentag gibt es ja schon seit 2004. Welche Idee steckt denn dahinter?
1: Also der Freiwilligentag ist immer eine Möglichkeit, wo sich Menschen an einem Tag kurzfristig irgendwo engagieren können, in der Stadt oder auch im Landkreis, und da mal so schnuppern können, was heißt denn ehrenamtliches Engagement. Und vielleicht entsteht da im Nachhinein auch so ein dauerhaftes Engagement, zum Beispiel in einem Seniorenheim oder in einem Naturschutzbereich. Aber die Idee ist, Engagement in einer kurzen Zeit kennenzulernen und das miteinander zu tun, dabei Freude zu haben.
0: Wie werden denn die Institutionen, die da mitmachen, gesammelt? Wie läuft das ab?
1: Also wir kennen viele Einrichtungen, Vereine und Initiativen schon viele Jahre. Die kennen auch den Freiwilligentag. Wir schreiben die dann jedes Jahr an, ob sie Lust haben, wieder eine Aktion in ihrer Einrichtung oder in ihrem Verein zu starten. Und es gibt aber auch einige neue Vereine und Initiativen. Und die sind meistens über uns auch gelistet, über die Datenbank engagiert in Jena, und die schreiben wir dann auch an.
0: Die Anmeldung läuft noch bis zum 7.9. Wo muss man denn da schauen, um sich anzumelden?
1: Genau, das ist jetzt schon die Anmeldung für die Freiwilligen. Es gibt 33 Aktionen in diesem Jahr, und da schaut man auf engagiert-in-jena.de. Dort gibt es einen Button Freiwilligentag, und dann kann man sich unter 33 Möglichkeiten eine aussuchen und sich über diese Plattform anmelden. Wer das nicht nutzen will, der kann auch uns entweder eine E-Mail schreiben oder hier anrufen oder persönlich vorbeikommen in unserem Büro in der Unterlauengasse 3.
0: Wenn man jetzt auch auf die letzten Jahre guckt, wie war da die Resonanz, und gab es vielleicht auch Menschen, die gesagt haben, okay, ich merke, dass ich eigentlich die Kraft und die Lust habe, mich mehr zu engagieren, und mache das jetzt weiter?
1: Also wir wissen das von einigen Seniorenheimen, dass dann Menschen dort dauerhaft geblieben sind, oder zum Beispiel bei uns auf der Trüperwiese, wo immer eine Apfelernteaktion startet, sind dann auch Menschen immer wieder zum Arbeitseinsatz gekommen. Wir erheben da jetzt aber keine Statistik darüber zu allen Aktionen, die da stattfinden.
0: Aber gibt es dann trotzdem noch mal Menschen, die sich dann irgendwie melden und sich vielleicht noch anders einbringen wollen?
1: Genau. Also die fragen dann entweder bei uns nach einem Beratungsgespräch zum Engagement oder schauen sich auf der gleichen Datenbank engagiert in Jena um, wo sie sich dauerhaft engagieren können. Da sind zurzeit in der Stadt, auch im Stadt- und Saale-Holzland-Kreis gesamt, über 180 Angebote gelistet.
0: Und vielleicht nochmal, um auf die Rolle vom Ehrenamt zu gucken, vom Engagement, wie wichtig ist das denn für die Gesellschaft, um zu funktionieren, aber vor allem vielleicht auch spezifisch für Jena?
1: Also das spielt hier eine ganz große Rolle, so, weil das auch so diesen sozialen Aspekt hat, dass Menschen sich treffen können, sich austauschen können, miteinander was tun. Und Ehrenamt heißt ja auch unentgeltlich was zu tun. Das heißt, so eben auch mit viel Engagement etwas zu machen, was der Gesellschaft was bringt. Also wenn man miteinander was tut und was Gutes tut, vielleicht noch der Aufruf, kommt sehr gerne, schaut bei uns. Es gibt viele, viele Senioreneinrichtungen und Einrichtungen für Menschen mit Behinderungen, wo ihr euch engagieren könnt. Ihr könnt euch in Naturschutzprojekten engagieren, ihr könnt kreative Sachen machen. Und die Belohnung gibt es natürlich auch bei so einem Freiwilligentag. Das ist unser Abschlussfest ab 15 Uhr. Und da gibt es Musik, Leckereien und eine kleine Überraschung noch dazu.
0: Das war Heike Engelhardt von der Freiwilligenagentur in Jena. Und es ging eben um den Freiwilligentag, der dann im September stattfindet. Mehr Informationen gibt es natürlich auch online, zum Beispiel bei der Bürgerstiftung Jena. Und wir machen weiter mit Musik, bevor wir dann zum letzten Interview kommen. Da geht es nämlich dann um den Spazierclub. Wir hören den Song Schicht von Rio Reiser.

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1: Ja, da wollte ich nochmal drauf hinweisen, das ist immer noch möglich, also meldet euch gerne. Und ich mache das selber auch gerne, wenn vor allem ein Konzert in Jena ist, dass ich dann natürlich auch die Person, die da kommt, interviewe. Das machen wir bei der Kulturarena auch so nach Möglichkeit. Und es ist wirklich schön, mit den Leuten einfach mal zu reden, weil man kennt ja, wenn man Fan ist, deren Werk und dann einfach die Hintergründe dazu erfahren. Manchmal will man das natürlich auch nicht, aber ich will das immer. Und das ist einfach toll, vor allem, wenn man sich dann auch noch gut versteht. Dann bedeutet die Musik auch für einen nochmal mehr. Naja, wir machen weiter mit Musik und zwar mit Nina Hagen und Berlin ist Dufte.

0: Olivers Army von Elvis Costello war das und wir hören ein Interview zum Spazierclub in Jena, wo es natürlich ums Spazierengehen geht. Und da waren Denise und Adam bei mir und haben mir alles dazu erzählt.
1: Wie kam denn die Idee zum Spazierclub?
2: Also auf die Idee kamen wir dadurch, dass wir das erstmal in anderen Städten gesehen haben. Und wir empfunden haben, dass das ja auch was Gutes für Jena wäre, weil sehr viele Freunde von uns aus der Stadt bzw. aus der Umgebung umgezogen sind, also aus Jena raus.
1: Und dann, um wieder mehr Leute auch kennenzulernen.
2: Genau, um neue Freundschaften und Verbindungen zu knüpfen.
1: Und wenn ihr jetzt euch Jena so anguckt, was sind denn die Sachen, wo ihr wirklich sagt, das ist so schön, hier spazieren zu gehen und das muss man einfach tun, das ist eine wichtige Freizeitbeschäftigung.
3: Jena hat super schöne Ecken und vor allem, wenn man neu in Jena ist, glaube ich, dass man so ein paar Sachen einfach in Jena auch unterschätzt. Vor allem, wenn man sich die Berge anschaut, es geht in jede Himmelsrichtung hoch oder einfach mal an der Leutra langlaufen, im Paradiespark. Es sind so viele schöne Ecken. Wir hatten zum Beispiel jetzt bei Spaziergängen, dass Jenenser dabei waren, die meinten so, hey, die Ecke von Jena kennen wir noch gar nicht und voll cool, dass wir hier langlaufen.
1: Wie viele Spaziergänge gab es denn jetzt überhaupt schon?
3: Wir hatten jetzt insgesamt 6 Spaziergänge, morgen ist der 7. Spaziergang und wir gehen allgemein in die 9. Woche sozusagen.
1: Wo geht's dann morgen hin?
3: Wir machen das immer abhängig von der Personenanzahl, wie viele dann letztendlich mitlaufen, weil wir ja so ein bisschen entscheiden müssen, welche Runde sich eignet für x Personen und richten uns dann danach.
1: Wie viele Personen waren denn jetzt schon immer mit dabei, beziehungsweise was war die größte Menge bis jetzt?
2: Also letztes Mal, wenn ich mich nicht täusche, waren wir 70 gewesen und es steigert sich von Mal zu Mal gesteigert zu um die 10 bis 20 Personen. Also ganz am Anfang waren wir nur 12 und mal sehen, wie es morgen wird.
1: Also wenn man mitmachen will, muss man sich auch nicht anmelden, man kommt einfach.
3: Bei uns muss man sich anmelden zum Spaziergang, weil wir eben so ein bisschen abschätzen können müssen, wie viele Personen am Ende kommen, um eben dann geeignete Routen festzulegen. Also es ist hauptsächlich deswegen, wegen den Routen muss man sich anmelden und natürlich wegen den After-Events, weil wir immer schauen, dass wir auch so ein bisschen was bieten wollen für unsere Community, die vielleicht dann doch Lust haben, nach den Spaziergängen noch da zu bleiben. Und deswegen einfach mit Anmeldungen.
1: Wo kann man das machen?
3: Wir haben die Plattform Luma für uns entdeckt. Das ist super unkompliziert dort.
1: Also Social Media spielt ja auch eine große Rolle irgendwie, ein bisschen in dieser Werbung praktisch dafür. Dadurch entsteht ja dieser Club und diese Community auch. Und das sieht man immer sehr, sehr gut. Und ich glaube, viele Leute haben dadurch auch überhaupt davon mitbekommen. Wie sehr spielt das für euch eine Rolle? Wie läuft das so überhaupt ab mit dem Content praktisch dafür drehen? Und vielleicht hat eure berufliche Laufbahn ja auch irgendwie was damit zu tun.
3: Der Content für unseren Spazierclub entsteht relativ organisch. Also wir gehen einfach spazieren, nehmen da so ein paar Takes mit auf von den Leuten. Wir machen natürlich auch so eine kleine Abfrage vor der Anmeldung oder bei der Anmeldung, ob es okay ist, dass wir Fotos und Videos machen. Und ja, dann nehmen wir einfach was auf. Und schneiden wir es zusammen.
2: Das Einzige, das ist mit, wie man unseren Aufbau des Spazierclubs mit unserem Beruf zusammenhängt, ist wahrscheinlich die Ästhetik. Dass wir darauf achten, dass alles ein einheitliches Bild ergibt. Und so ein kleines bisschen haben wir auch an eine Zielgruppe gedacht und das dann so aufgebaut, dass wir gute, offene Menschen erreichen.
1: Wenn ihr jetzt mal schaut, was ihr schon alles für Routen gemacht habt, gibt es noch eine Route, die ihr unbedingt irgendwann mal machen wollt, aber irgendwie das von der Personenzahl noch nicht geklappt hat oder ähnliches?
2: Also wir wollten schon länger mal Richtung Jena Ost laufen, aber haben dann immer diesen Hintergedanken gehabt, dass wir jede Person erreichen wollen, die mitlaufen will. Und da ist halt der Startpunkt in der Innenstadt immer am besten für jegliche Art von Personen. Aber es ist dann schwierig, wenn wir dann in Jena Ost und Co. verweilen, weil wir dann über unsere geplanten 1 Stunde Laufweg kommen. Und wir wissen nicht, wie zeitlich alle anderen Personen so eingeschränkt sind. Und das wäre so ein Wunschlauf von mir. Über Jena Ost zu laufen.
3: Wir versuchen immer, unsere Spaziergänge so zwischen 3 und 4 Kilometer zu halten und versuchen es auch, den Startpunkt und Endpunkt immer an einer sehr ähnlichen Stelle zu platzieren. Deswegen gibt es so gewisse Routen in Jena, die wir wahrscheinlich für so normale Spaziergänge jetzt nicht nehmen würden. Aber da könnte man mal einen speziellen Spaziergang draus machen, dass er dann doch ein bisschen länger wird. Vielleicht auch eine kleine Wanderung in Zukunft, wer weiß. Also dadurch, dass wir wirklich jegliche Personen erreichen wollen mit dem Spaziergang, sollte es halt dann auch nicht zu lang werden.

Made by Desire von Aetna. Ich glaube, das Album hieß damals auch so und davor haben wir Blau von Kraftklub gehört. Aetna ist auch eine Band, die aus Leipzig kommen, Kraftklub aus Chemnitz, also kurz mal Sachsen-Themen-Minuten gehabt. Und ja, der letzte Song kommt von ABBA, One of Us. Ich glaube, das ist ein sehr guter Song zum Abschied. Das war jener Zeit heute am 7.8.2026. Es ist gleich 18 Uhr und ich verabschiede mich vom Mikrofon. Ich bin Jule Niedergesäß, die Volontärin hier übrigens. Und danach geht es natürlich weiter mit spannenden Sendungen. Bleibt dran und wir hören die jener Zeit natürlich wieder am Montag um 17 Uhr und am Mittwoch gibt es auch keine jener Zeit, weil wir natürlich wieder live über die Kulturarena senden und da solltet ihr auch einschalten, so wie immer. Immer Radio OKJ einschalten. Bis bald und ein wunderschönes Wochenende wünsche ich euch.

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5: Ich habe in einem Seminar hier an der Uni in Jena Landeskunde USA belegen müssen. Es ging um die Geschichte der kommunistischen Partei in den USA und solche Sachen. Richtig landeskundliche, sodass man Land und Leute kennenlernte, das hat uns allen gefehlt. Am Ende dieses Seminars wurden wir aufgefordert, uns zu äußern, wie wir das einschätzen. Ich habe mir getraut, einfach zu sagen, also wissen Sie, Herr so und so, ich habe aus der Amerika-Serie von den Digidugs im Mosaik mehr über Amerika gelernt als bei Ihnen.
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Ihr hört Auszeit von Amy Warning, eine in München geborene Sängerin, Singer-Songwriterin, die im Pop, Soul und Reggae unterwegs ist, wie ihr unschwer hören könnt. Noch relativ jung, 96 geboren, da kann man, glaube ich, noch ein bisschen was erwarten und ich finde sie cool. Also, ihr Vater stammt aus der Karibik. Herzlich willkommen übrigens zur Deutschstunde, heute mit ganz vielen Sommerhits. Und weiter geht es auch gleich mit Trettmann. Ich glaube, den muss ich euch nicht vorstellen. Der Opa des deutschen Rap. Naja, das ist ein bisschen bösartig, aber ist schon lange dabei. Hat ja auch mit Doch Sommer ist für alle da damals für Furore gesorgt. Stammt übrigens aus Chemnitz. Und jetzt hören wir La Dolce Vita.

0: Marco heißt der Song, Yvonne heißt die Sängerin, eigentlich Schauspielerin Yvonne Janssen, die mit Jack Palminger und Carsten Meyer zusammen dieses Lied aufgenommen hat, die man ja eigentlich kennt von Aerobik, Carsten Meyer. Vielleicht ist das ein Begriff für euch. Wir machen weiter mit Musik aus Österreich. Felix Kramer ist der junge Mann und nennt sich selbst Singer-Songwriter. Und das Lied heißt Nichts zu spüren. Typisch ein bisschen sommerlicher Wiener Schmäh.
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fettes Brot sind das mit dem Song Ohne Regen. Kein Regenbogen, das haben sie gemeinsam mit der Hamburger Band Station 17 aufgenommen. Ja, das soll reichen über den Song. Wir bleiben in Hamburg. Da gibt es den zu entdeckenden Singer-Songwriter Phil Siemers. Und von dem habe ich auch ein Lied. Das heißt, Was wenn doch?

da haben wir Aerobic nochmal mit Ich mag Läuse. Ach, entdeck doch Aerobic einfach selbst. Der nächste Song ist von Dilla und heißt Philosoph. Dilla ist auch noch eine sehr junge Künstlerin. Aus Schwerin stammt sie. Ist gerade mal Anfang 20 und macht super, super spannende Popmusik mit ganz tollen Texten, wie ich finde. Und sie ist irgendwie süß und sollte entdeckt werden. Viel Spaß mit Philosoph.

Wir sind wieder in Österreich. Spilliff heißt die Rapperin, die wir hier gerade gehört haben. Aus Innsbruck ist sie. Und auch nicht mehr so ganz die Jüngste. Ich finde, Nasseri ist ein super cooler Song. Ansonsten überrascht sie mich immer wieder mit doch nachdenklichen Rap-Texten, die vielleicht eher intelligent sind und nicht so den krassen, obercoolen Flow haben, aber trotzdem sehr spannend. Und wir bleiben auch in Österreich und wir bleiben auch beim Rap und machen weiter mit Wiener von Kreimel, Samurai und Mono Brother, ein Feature. Wiener Rap.

Er ist immer noch ein kleines bisschen länger in Österreich und in Wien geblieben, mit Buntspecht unlängst auf der Kulturarena zu erleben. Eine ganz wunderbare Band, die tolle deutsche Texte dichtet und dazu hervorragende Musikkompositionen komponiert. Und das Lied Im Fluss habt ihr gerade gehört. Weiter geht's mit einem fast schon Oldschool-Duo namens Zweiraumwohnung. Und nein, es ist nicht 36 Grad, da habe ich ja jetzt nicht so viel Bock mehr drauf auf diese Zahl im Zusammenhang mit Temperaturen, und deswegen gibt's, wir treffen uns in einem Garten.

0: der Frier.
1: Und weil es so schön ist, nochmal Österreich mit dem Künstler, dem Sänger Bibica. Der war richtig cool, auch mal auf der Kulturarena, wie ich finde. Den kann man sich schon mal geben, das ist eine coole Socke. Macht interessante Musik. Und der Song heißt Eine Ode an Wien. Ich weiß gar nicht, ob Wien so schön ist im Sommer. In Jena kann man es allerdings aushalten, muss ich mal sagen. Und der nächste Song, der heißt Das Leben ist schön. Und die Band heißt Mola, kommt aus München.

Vicky Leandros, Ich liebe das Leben. Die Griechin, die deutschen Schlager groß gemacht hat. Eine Legende. Was soll ich noch großartig über sie sagen? Wahnsinn. Und das letzte Lied in dieser Deutschstunde stammt aus Berlin, von der Band Isolation Berlin, wie ich finde, auch hervorragend für die Kulturarena geeignet. Und die machen eigentlich viel düstere Musik als dieses Stück hier, was wir jetzt zum Abschluss hören. Das ist toll und das heißt verliebt in dieses Lied. Und ich hoffe doch, ihr seid auch verliebt in diesen Sommer, auch wenn er ein bisschen zu heiß ist. Habt noch eine schöne Augustzeit. Tschüss!

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0: Und hiermit ein herzliches Willkommen zur Radiosendung Planet Mars. Ja, die Radiosendung zu Jungen- und Männerthemen in Thüringen mit Kevin Zech und
1: Hagen Bottig. Hallo.
0: Ja, servus, herzlich willkommen. Auch herzlich willkommen an die Radiohörer. Ja, wir haben uns eine Weile nicht gesehen. Und ich habe so richtig gemerkt, wie ich bei dem Intro schon wieder am Wackeln bin und denke, ja genau. Und dabei ist mir auch eingefallen, ich kenne einen Podcast, einen Musikpodcast, da ist unser Intro auch das Intro.
2: Nein.
0: Ja. Und ich dachte, wie cool, zwei Männer, die sich über Musik und, also das ist so ein, auf YouTube so ein Podcast. Und da habe ich das so gehört und dachte, krass, also das habe ich ja.
1: Kriegen wir da jetzt Ärger?
0: Nee, glaube ich nicht. Also ich glaube, wir sind jetzt so groß, dass wir da gar keine Schwierigkeiten haben. Und wahrscheinlich werden die eher sich fragen, oh, hoffentlich kriegen die keinen Ärger.
1: Ja, vielleicht können wir auch einfach in friedlicher Koexistenz unsere Podcasts machen.
0: Genau, dafür stehen wir ja auf friedliche Koexistenz. Insofern, Kevin, da wir ja uns wirklich eine Weile nicht gesehen haben, ich weiß gar nicht, wie lange. Also auf jeden Fall erst, also ist ja jetzt doof zu sagen, letztes Jahr, aber ich weiß noch nicht mal, ob wir letztes Jahr eine Radiosendung gemacht haben. Ich glaube nicht.
1: Ist es, nee, ist es jetzt länger als ein Jahr her, das glaube ich nicht.
0: Naja, ich hatte ja meine Schulterverletzung. Und ich kann mich nicht erinnern, dass wir dabei oder danach oder im Frühjahr eine Sendung gemacht haben. Obwohl, im Frühjahr?
1: Ich denke,
0: vielleicht im Frühjahr. Vielleicht.
1: Also
0: im
1: wir
0: Frühjahr.
1: Haben auf jeden Fall eine Sendung gemacht.
0: Okay, wie so, auch immer. Aber
1: nichtsdestotrotz freuen Sie sich drauf, 20 Stunden Podcast mit Hagen und Kevin. Wir haben viel nachzuholen.
0: Wir haben viel zu erzählen.
1: Es ist viel passiert.
0: Genau, aber genau. Wie immer am Anfang, Kevin, wie geht's dir?
1: Ah, mir geht's gut. Ich habe jetzt Ferien, aber ich nutze die Zeit, um so ein bisschen vor- und nachzubereiten. Und das ist total gut. Und ich habe aber auch zwischendurch ein bisschen Zeit gehabt. Wir waren letztes Wochenende auf einem Konzert in Berlin, hatten ein bisschen Abwechslung. Genau. Und von daher, mir geht's super. Ich freue mich sehr, dass wir uns auch so spontan jetzt treffen konnten und das so einrichten konnten. Es ist ja dann doch unter der Schulzeit immer doch, ja, die Zeit ist knapp. Und deswegen ist die Ferienzeit eigentlich immer super. Genau.
0: Hm.
1: Wie geht's dir?
0: Mal so, sag ich mal. Also erstmal heute geht's mir gut. Mir geht's gut, weil wir uns sehen. Ich schließe mal den Kreis. Du warst erst kürzlich im Konzert. Ich gehe heute Abend. Mein Mitbewohner spielt im Casa, im Turm. Hm. Und wer es hört, Lust hat auf so Punk, Rock, schnell Gitarren, der ist natürlich herzlich willkommen. Ansonsten hatte ich eine turbulente Zeit. Ein bisschen kommen wir ja nachher drauf. Der Träger des Projekts A4, in dem ich ja angestellt bin, der hatte letztes Jahr dann doch relativ, in Anführungsstrichen, überraschend gesagt, dass er keinen neuen Förderantrag stellt. Und damit stand natürlich das Projekt und nicht nur das Projekt, sondern auch mein Arbeitsplatz und der Arbeitsplatz von meinen beiden Kollegen auf dem Spiel. Und da ich ja auch Vorstandsvorsitzender der LAG bin, habe ich dann gesagt, na, dann wechsle ich mal kurz meine Position von einem Mitarbeiter, der gerade eine Nachricht hört, zu dem Vorstandsvorsitzenden mit der Frage, ist es vorstellbar, dass wir eine Kooperation schließen und wir der neue Träger werden. Und das haben wir auch gemacht und dann haben wir ein halbes Jahr Zeit gehabt, um das Ganze über die Bühne zu bringen. Und genau, dann mache ich das, ich erzähle nachher noch was dazu, aber das hat mich eben sehr beschäftigt.
1: Ja.
0: Und dazu kommt, hatte ich ja auch gerade erwähnt, dass ich eine Schulterverletzung hatte, die hat mich auch ganz schön übers Jahr beschäftigt mich immer noch so ein Stück. Aber es geht langsam aufwärts, insofern grundsätzlich alles gut. Es gibt Dinge, die mich jetzt immer mehr beschäftigen werden. Meine Mama wird immer älter, die ist 82 und da steht natürlich auch die Frage, wie lange kann sie noch so alleine wohnen? Ist ein Pflegeheim irgendwann? Spielt das mal eine Rolle? Und ich bin weit weg. Wie wird das werden? Ne? Darüber mache ich mir natürlich auch Gedanken und da spielen auch Gedanken von, bin ich jetzt ein guter Sohn? Ne? Wie bringe ich das Verein Arbeit Und meine Mutter, die so weit weg ist, die wohnt circa 400 Kilometer von hier. Also, ne, da gibt es auch Themen, die mich dann auch dazu beschäftigen. Aber ich werde damit und ich gehe damit um und habe ja liebe Freunde, die mich da auch begleiten, mit denen ich darüber reden kann. Und ich muss das auch nicht alleine tragen.
1: Ja.
0: Genau. Wir haben, ich habe diesmal, was heißt diesmal? Ich habe mal wieder mit ChatGPT so eine kleine Sendeliste gemacht.
1: Ein kleines Intermezzo mit der KI.
0: Genau. Also ich bin blutiger Anfänger und alles, was ich damit mache, werden andere Leute wahrscheinlich herzlich lachen, aber ich finde das schon auch auf der einen Seite ja, unglaublich, weil das für mich ist das Magie, ja, einerseits. Andererseits natürlich an bestimmten Stellen Arbeitsentlastung und das wird natürlich auch in Zukunft eine Menge Menschen, na, und damit natürlich auch, sind wir so ein Stück ja bei dem Thema Männer, ja, eine gute Frage sein, wie viel Impact wird es auf Arbeitsplätze haben zukünftig? Und ich kenne mindestens einen Freund von mir, den das auf jeden Fall betreffen wird, weil der ist Dolmetscher.
1: Ja.
0: Na, und das ist, also da ist das Licht am Ende schon zu sehen, na, wann der das Licht ausmachen kann. Insofern wird uns das vielleicht auch mal als Thema, wäre das vielleicht auch nochmal ein Thema.
1: Naja, also mit der KI könnte man auch ganz locker so einen Podcast machen, aber man würde uns vielleicht nicht hören. Ne?
0: Das stimmt, hat mir die KI schon vorgeschlagen. So ist es nicht. Also sie hat so mir das schon, sie hat mir schon Skript vorbereitet und hat mich nur noch gefragt, in welche Audioausgabe ich es haben will.
1: Also, ja.
0: Vielleicht können wir uns bestimmt noch einspielen und dann, ist es gar kein Unterschied mehr. Aber wir haben eine andere Themenliste.
1: Ich denke nicht.
0: Genau. Wir haben 5 Themen, mal gucken, wie weit wir kommen. Erstes Thema war ja, hatte ich ja schon angepriesen oder anmoderiert. Aber bevor wir da reingehen, bevor ich das hier so mache, das war ja meins. Kevin, hättest du gerne ein Thema drin, was weder auf dem Zettel steht noch?
1: Nee, du hast alle Themen, die ich auch angesprochen hätte. Okay. Und sogar noch eins mehr, das ich eher wahrscheinlich gemieden hätte. Aber das hätte ich quasi jetzt direkt vorgezogen und dachte so, hey Hagen, wir haben uns jetzt lange nicht gesehen. Was ist denn bitte passiert seitdem?
0: Ja.
1: Das ist, ja.
0: Ja, ich meine, wir können uns ja auch 10 Minuten am Anfang nehmen und das vorziehen.
1: Die aktuellen Debatten vorziehen.
0: Genau, um dann nochmal auf so, ich sag jetzt mal so Strukturgeschichten zu kommen. So, weil so die ersten 3 Punkte sind ja, was war.
1: Ja.
0: Und vielleicht ist das Aktuelle auch nochmal. Ich habe diesmal für alle Zuschauer, die sehen uns ja nicht, ich drehe hier gerade mal so eine Sanduhr um und gebe uns 10 Minuten, um für das Aktuelle, weil du so drauf angesprungen bist, Kevin.
1: Stichwort hegemoniale Männlichkeit, Hagen.
0: Stichwort hegemoniale Männlichkeit. Wie guckst du da gerade drauf?
1: Schwierig. Also ganz ehrlich, ich bekomme natürlich durch die Nachrichten hier und da immer Sachen mit. Ich sehe das dann auch immer mit so einer Alarmbrille, Männlichkeit und auch, hey, können wir das mal irgendwie, ab wann hinterfragen wir das kritisch, was da so passiert, wenn Männer mit Macht im politischen Raum so durchgreifen? Wo gibt es im öffentlichen Raum mal eine Debatte, dass das möglicherweise was mit Männlichkeit oder also nicht mit der Männlichkeit, wie wir uns, sage ich mal, verstehen, sondern dass man das durchaus auch kritisch hinterfragen kann. Und das passiert ja Gott sei Dank auch in der Zivilbevölkerung. Aber ich habe irgendwie immer noch nicht das Gefühl an den richtigen Stellen.
0: Wenn du sagst hegemoniale Männlichkeit, vielleicht schließt du die Zuschauer mit an. Was genau und bei welchem Thema bist du da genau?
1: Naja, wir haben uns da ja auch schon ausgiebiger immer unterhalten in den vorherigen Sendungen. Da ziehe ich ja vor allen Dingen so die klassischen Männerbilder und Rollenbilder, die einem so einfallen. Und eins, ich meine, darüber hätten wir auch schon mal eine Sendung gemacht. Macht ist dann nämlich Männer und Macht. Und das verbinde ich genau damit. Also warum bestimmen auf einmal Männer, die, ja, ich will mal fast sagen, so komplette Weltordnungsgeschichten, die das so rumdrehen und dann springen Menschen auf und finden das total cool. Und dann gibt es aber Gott sei Dank auch noch andere Menschen, die sagen, nee, das finde ich eigentlich überhaupt nicht cool und das ist irgendwie auch super gefährlich. Mhm. Und das, soll ich sagen, unter meiner Brille, ich sehe das nicht nur international, sondern leider Gottes auch national, also in Deutschland. Und ja, ich sehe das in einer gewissen Form irgendwie auch kritisch. Und ich finde, man darf das hinterfragen. Und deswegen sind wir ja auch hier und machen die Sendung, dass wir das auch mit unseren beider Generationen Brillen auch anfangen, zumindest auch darüber zu reden. Auch wenn wir vielleicht nicht immer die ganz klaren Antworten haben oder ich sag's mal besser wissen, aber es zumindest mal zu hinterfragen, zu sagen, ey, wie kann das sein?
0: Naja, ich, also um da anzuknüpfen, meine Frage ist ja, also welches Bild wird da eigentlich gezeichnet von Männern? Ne? Also auf dem Zettel steht übrigens Trump und die Epstein-Dokumente oder Trump und ICE, also diese Behörde, ja, die jetzt solche Maßnahmen ergriffen hat, wie Menschen einfach von der Straße einzufangen. Und jetzt mal von der politischen Ebene abgesehen, ist ja meine Frage, deswegen machen wir ja den Podcast auch, welches Bild von Männlichkeit und also wird da gezeichnet, was leben die, was sehe ich da, ne, bei Herrn Trump oder bei Menschen, die dann eben so, sich so militärisch geben. Und wie, was glaube ich, ne, was befürchte ich auch, welches Bild das dann eben Frauen oder Kinder oder andere Männer sich davon abschauen und dann entweder sagen, das stößt mich total ab. Ne? Also ne, aus meiner Perspektive ein Bild von Männlichkeit gezeichnet, was gewaltvoll, übergriffig, sehr eindimensional, rechtsbrechend, Schmerzen zufügend und ist. Ne?
1: Leid verursacht.
0: Leid verursacht, ne? Und da also wirklich auch unempathisch, also na, so Szenen, wo Kinder verhaftet werden, fünfjährige Kinder, so die verhaftet werden und also oder alte Frauen oder Schwangere oder wer auch immer.
1: Ah, ja. Habe ich gestern, um da direkt dich zu unterbrechen, in der, wie war das, in der ZDF, in den Nachrichten, da wurde dieser Bericht gezeigt, das muss man richtig stellen. Das war Bilder, die von der KI erzeugt waren. Oh. Also da hat sich auch das ZDF dafür entschuldigt, das hätten die prüfen müssen. Oh. Haben die nicht ausreichend gemacht und haben sich auch dafür, ich glaube, dann später entschuldigt, dass die das in einem Beitrag gesendet haben. Da war wohl auch so eine Art Wasserzeichen und da ging es auch um eine Verhaftung eines Kindes.
0: Okay, also ich hatte einen Bericht gesehen, wo ein Mann mit seinem Kind verhaftet worden ist. Mhm. Ja. Aber das ist natürlich gut, dass du das sagst. Das wäre natürlich,
1: wie wir es festgestellt haben.
0: Ja. Und das ist natürlich besorgniserregend. Ne? Ja. Muss ich jetzt gerade mich mal selber innerlich ordnen, weil das ist ja in höchstem Maße beunruhigend, ne? Wenn man einem Medium, also zumindest einem, na, also ja. Ich gucke ja in der Regel auch oder mache Aussagen dann, wenn ich sie über ein in Anführungsstrichen seriöses Medium gesehen habe und Bilder vom ZDF sind für mich seriös. Ne?
1: Ja.
0: Und
1: ja.
0: Eigentlich erwarte ich auch, dass sie das prüfen. Also ich kann mir, also insofern. Okay,
1: gut, Ihnen
0: dass
1: du es klargestellt
0: hast.
1: Ihnen ist da ein Fehler unterlaufen. Ja. Und genau.
0: Immerhin geben sie es zu und machen es öffentlich, das ist ja gut. Und du sagst es mir. Ja. Ne? Ja. Aber unabhängig davon gibt es ja genug andere Bilder, Handybilder aus den aus ganz unterschiedlichen Gegenden von Amerika, wo Menschen verhaftet werden und auch die Art und Weise dann auch nicht in Frage gestellt wird. Ne?
1: Ja.
0: Und das prägt ja ein Bild von Männlichkeit. Ja.
1: Ja.
0: Und insofern finde ich das wirklich besorgniserregend, weil wer will sich mit solchen, mit so einem Bild identifizieren, einerseits, und andererseits gibt es ja anscheinend genug, die das tun. Also es gibt ja auch genug, die sagen, also wir sind für weiterhin jetzt nicht auf der politischen Ebene, sondern für dieses, ich gehe jetzt nur auf dieses Bild aus, mhm. ja. Mhm. Diese Art von Machtdemonstration finden wir gut und das scheint auch für einen gewissen Teil von Menschen ein Vorbild zu sein. Ne? Das ist so die eine Ebene und die andere Ebene ist ja nochmal, also das war also diese ICE-Ebene oder ICE-Ebene. Mhm. Und das andere ist eben dieses Bild von diesen Apps, die in Dokumenten, wo ja auch nochmal so gezeigt wird, wie so eine Männergruppe, ja, eine entsprechende Position hat und dann Dinge tut. Und es passiert irgendwie gefühlt gar nichts seit vielen, vielen Wochen, / Monaten. Viele sind da irgendwie involviert. Ja, und es scheint genug Power da zu sein, um das bis heute noch zurückzuhalten. Ne? Mhm. Und witzigerweise, das mir nochmal so in dieser Betrachtung gesehen, und das hatte ich nochmal bei einem Politiker gehört, der sagte, naja, solange niemand im Gefängnis ist, funktioniert genau dieses System. Also daran ist zu erkennen, ob sich etwas ändert oder nicht. Und das Makabre ist ja, dass die einzige Person, die gerade dafür im Gefängnis sitzt, eine Frau ist.
1: Ja.
0: Und das macht mich auch ein bisschen sprachlos und da habe ich viele Fragezeichen. Und ja, ich habe dazu auch keine Antwort in dem Sinne, ne? Aber ich finde es zumindest bemerkenswert und besprechenswert, weil ich glaube, man muss sich schon auch fragen, was ist daran das, was funktioniert?
1: Ja.
0: Also genau, und das macht mich so ein bisschen, man kommt an diesen Nachrichten ja auch nicht vorbei. Interessanterweise gibt es ja mehr Rücktritte in dem Rest der Welt als in Amerika. Also in Amerika gibt es ja bisher gar keine Rücktritte dazu, ne? Also insofern kann man zumindest sagen, okay, es gibt Teile, in denen bestimmtes Verhalten da immer noch, wo Verantwortung und Verantwortungsübernahme und in Verantwortung nehmen eine Rolle spielt. Ne? Hm. Das ist ja auch gut so. Aber ich bin tatsächlich mal gespannt, wie das weitergeht und wie sich das Thema Männlichkeit damit auch noch mal dann in Zukunft, ich will es nicht sagen verändert, aber wie das besprochen wird, welchen Einfluss das auch haben wird.
1: Ich glaube, mein Problem ist weniger, ich glaube, es wird nicht besprochen, sondern die automatischen Schlüsse, die man sich so als Mensch nun mal zieht, wenn man diese Bilder und quasi die Zusammenhänge beobachtet, dass es einfach aktuell Männer in Machtpositionen gibt, die ihre Macht ausspielen und die deren vermeintliches Recht es ist und die quasi politisch dafür gewählt worden sind, ich sag's mal in Anführungszeichen, so hart durchzugreifen und das so aus meiner Sicht auch so ein Stück weit gewissenslos zu machen, in einem vermeintlichen Gutglauben etwas Gutes zu tun. Und das schockiert mich. Und Gott sei Dank gibt es aber ja auch genügend, die das nach wie vor auch kritisch sehen und die das auch bemerken. Mir fehlt dazu allerdings in der Öffentlichkeit auch klare andere Männer, also die sich davon auch abgrenzen und die auch Macht besitzen. Und das auch können.
0: Ja.
1: Oder könnten.
0: Ja, das stimmt. Ja. Das ist eine gute Frage. Wo bleiben andere Männer in Position? Das ist so das eine. Das andere, was ich tatsächlich auch faszinierend finde, ist, dass wir ja einen Mann haben, der eben, wie du gerade sagtest, eine entsprechende Macht auch hat, also der amerikanische Präsident. Und sich ja sagt, er ist der Beste und das nicht nur auf der politischen Ebene, was ich gar nicht bewerten will, sondern ja auch auf der, und jetzt kommen wir mal wieder auf so einer Männergesundheitsebene, der ja auch so sagt, also er ist viel stärker als die oder was er noch so alles kann. Und gleichzeitig gibt es ja nur genug Bilder, Anzeichen und auch Journalisten, die so sagen, also da gibt es ja nochmal eine andere Seite, wo man so merkt, nein, also das ist eben auch ein Mann, der in einem bestimmten Alter ist, der dann natürlich körperlich nicht mehr so leistungsfähig ist, der in bestimmten Bildern zumindest, die ich gesehen habe, und ich hoffe, diesmal war es keine KI, dann auch manchmal fast einschläft, ne, dem nicht mehr ganz folgen kann, der Dinge sagt, wo man auch manchmal gar nicht mehr weiß, hat der eine Satz was mit dem anderen zu tun oder, ne? Und wo die Frage ja ist, also ist jemand in der Lage, auch so seinen eigenen Gesundheitszustand zu bewerten und dann zu sagen, ja, so ist es. Ne? Mhm. Und da erlebe ich ja so eine interessante Verneinung, also ne, eine öffentlich ganz andere Darstellung seiner eigenen Person. Und wo ich so denke, das ist ja auch interessant, ne? Weil das ist ja auch etwas in bestimmten Bereichen Typisches für Männer zu sagen, also nicht darauf zu hören, nicht zuzugeben, dass es da auch Schwäche gibt. Schwäche geben kann. Ja. Ne? Auch als Mann in so einer Position wäre es ja trotzdem die Frage, ob das nicht auch eine Rolle spielen sollte.
1: Ja, und um das mal aufzugreifen, mir ist einfach das Angebot, das mir so in den Medien gerade geboten wird, viel zu einseitig und viel zu viel zu hegemonial tatsächlich geprägt.
0: Worauf bezogen?
1: Also auf Männer und Macht und einfach dieses Bild, ich bin der starke Mann, ich greife durch, ich habe die Power und ich kann tun und lassen und machen, was ich will und ich kann quasi so weiten, wie ich walten, wie ich möchte. Mhm. Und das ist mir zu wenig reflektiert. Interessanterweise habe ich dazu, ich glaube auch, das war gestern Abend, in den Nachrichten oder so, auf jeden Fall, vielleicht auch nicht, ich weiß, ich habe, was ich meine, mal ein Interview gestern gesehen mit Barack Obama, der auch nochmal verglichen hat und auch meinte, ja, natürlich hatte er damals auch als Präsident die Power, so etwas in den Staaten zu machen, die ihn nicht gewählt haben. Aber natürlich hat er es nicht gemacht, weil das nicht seinen moralischen Vorstellungen entspricht. Was wäre das sonst also aus seiner Sicht auch für eine Demokratie? Ja. Und das fand ich auch im Nachgang, also ohne ihn jetzt übers Klee zu loben oder so, aber sowas finde ich erstmal eine gewisse Haltung und auch eine moralische Vorstellung davon zu haben, wie man mit so einer Macht, und wahrscheinlich ist es ja die mächtigste Position überhaupt auf der Welt, wie man damit umgeht. Ja.
0: Also vielleicht empfehlenswert finde ich Moritz Neumeier, Moritz, der Comedian oder Moritz? Ja, wie auch immer. Also es gibt einen Comedian mit Moritz, ich glaube Neumeier, der macht auch für das ZDF so Beiträge. Und da hatte ich jetzt, ist auch auf YouTube zu sehen und sicherlich auch auf ZDF, wo er so durch die Straßen geht und dann eben was zur aktuellen Politik so aus seiner Perspektive macht, aus seiner männlichen zum Teil auch. Ne? Da spricht er das Thema Männlichkeit und aktuelle Lage auch an. Kann ich jedem empfehlen, finde ich ganz spannend, wie er das verpackt und welche Position er da einnimmt. Vielleicht lassen wir es dabei, weil wir werden es nicht lösen.
1: Nee.
0: Es wird uns begleiten. Vielleicht sitzen wir das nächste Mal auch hier und werden wieder das nochmal aufgreifen, um uns da so ein Stück auch, ja, manchmal ist es ja auch so eine Art Entlastungsfunktion.
1: Ja, aber ich erinnere mich, um das mal so offen zu legen, als wir uns entschlossen haben, den Podcast bzw. die Radiosendung auch aufzunehmen, war das ja schon irgendwie auch ein Gedanke, dass wir sagen, okay, wir blicken mit unseren unterschiedlichen Perspektiven auf verschiedene Themen. Und ich finde, das ist auf jeden Fall auch ein Stück weit so eine Art, Zäsur, dass die Sachen, die wir besprechen, jetzt nicht aus meiner Sicht, um es mal zu bewerten, nicht gerade besser geworden sind, sondern erstmal gefühlt, ne? Denke ich so, okay, wir sind vielleicht, was das angeht, ein bis zwei Schritte wieder zurückgegangen. Und zeitgleich weiß ich aber auch, dass das ähnlich wie Yin und Yang ist. Also, dass es auch gesellschaftlich immer so Wechselwirkungen gibt. Gott sei Dank.
0: Das ist das eine. Und das andere, das würde ich auch noch mal reinbringen. Es ist ja auch immer gut zwischen, ich sage jetzt mal, Weltpolitik oder Bundespolitik und seinem eigenen Leben auch gut unterscheiden zu können. Ja. Weil natürlich sehe ich das und ich merke, wie mich das innerlich auffühlt und ich auch gucken muss, dass ich mich da manchmal mir nicht zu viel anschaue, weil mich das dann auch kriegt. Und gleichzeitig eben diesen Blick da zu haben auf mein persönliches Leben und dann zu merken, am Ende ist Amerika weit weg.
1: Ja.
0: Na, und mein persönliches Leben ist gut, meine Freunde sind lieb zu mir, ich habe gute Kontakte. Und da auch und das und sich, also mich dann selber auch wieder daran zu erinnern, nicht, dass es mich nicht betrifft, aber dass es mich nicht unmittelbar betrifft. Ne? Mich betrifft es auf einer anderen Ebene und ich muss, also ich finde es gut, und wenn ich gefragt werde, positioniere ich mich, zumindest was Männerbilder angeht, auch dazu. Aber es hat mit meinem persönlichen Leben jetzt, ne? Also ich wache jetzt nicht auf und denke mir, ach du Hilfe, sondern ich wache auf und denke mir, was sagt mir der Tag?
1: Ja.
0: Na, so. Ja. Und ich glaube, das ist auch wichtig, damit man sich seinen Gefühlen nicht zu sehr unterordnet oder sich nicht von seinen Gefühlen überrennen lässt. Ne?
1: Ja, ich will auch noch was Positives zu dem Thema sagen, weil mir aufgefallen, also ich war im letzten Jahr doch relativ viel unterwegs und auch hier und da habe an Seminaren teilgenommen und das, was ich vor allen Dingen auch bei Jüngeren sehe, ist, dass sie das auch gerade in gruppendynamischen Prozessen auch immer kritischer reflektieren und sagen, warum gibt es jetzt ein Thema, wo sich nur Männer auf einmal freiwillig melden oder eben zu Wort melden und warum äußern sich hier nicht vordergründig auch Frauen. Und das finde ich gerade in Gruppenprozessen auch spannend, wenn also in der Art und Weise, wie Dinge manchmal verhandelt werden oder. Und da merke ich, das ist, sehe ich tatsächlich positiv, dass das mittlerweile angesprochen wird und auch darüber reflektiert wird.
0: Mhm.
1: Ja, und das sehe ich zum Beispiel, dass das zumindest was in der jüngeren Generation auch so betrifft oder ich sag mal so 10 Jahre jünger als ich ungefähr, dass das nochmal ein ganz anderer Schnack ist, gerade auch in Gruppen und da nochmal auch anders darauf geachtet wird.
0: Ja, die Erfahrung mache ich in meinen Kontakten zu jungen Menschen auch. Also da bin ich da bei dir. Das macht mir Hoffnung. Lassen wir es mal da. Und wenden wir uns dann so diesen den anderen Themen zu, die ich so mitgebracht hatte. Eins war, hatte ich schon angesprochen, der Trägerwechsel vom Verein gegen Gewalt hin zur LAG Jung- und Männerarbeit. Wir hatten letztes Jahr ja in der Mitgliederentscheidung, also es gab vorher schon so ein positives Signal, ne? Aber dann gab es eben auch die Mitgliederversammlung mit dem Mitgliederentscheid, genau das zu tun. Und das haben wir gemacht. Und das Schöne ist, dass wir seit 1.1.2026, dass die LAG-Träger des Projektes A4 sind. Und ich, da ich ja auch Mitarbeiter bin, sitze ich jetzt hier und bin auf der einen Seite froh, dass ich meinen Arbeitsplatz erhalten konnte und dass wir als Projekt weiter existieren. Also, also persönlich, weil ich damit Geld verdiene und damit ja natürlich auch eine soziale Sicherheit verbunden ist. Und als Mitarbeiter oder als jemand, der auch inhaltlich daran interessiert bin ich natürlich froh, dass es das Thema gibt. Und für die LAG ist es natürlich ein großer Schritt, weil wir jetzt plötzlich Arbeitgeber sind. Holla die Waldfee.
1: Ich glaube, du musst noch mal erwähnen, was das Projekt A4 ist.
0: Das Projekt A4 ist die Fachberatungsstelle für Männer als Betroffene von häuslicher Gewalt und Stalking. Wir sind, unser Hauptbüro unser einziges Büro ist in Jena. Wir sind allerdings für ganz Thüringen zuständig, bieten Beratung an, zum einen für betroffene Männer, aber auch für Kolleginnen und Kollegen, die mit betroffenen Männern arbeiten, also für Fachkräfte. Wir machen aber auch Netzwerkarbeit, also wir sind in vielen Netzwerken unterwegs, auf lokaler Ebene, also in ganz Thüringen oder auf der Landesebene. Wir sind also auch in Gremien auf Landesebene unterwegs und wir sind auch in mindestens zwei Netzwerken auf Bundesebene mit dabei. Und wir machen so Sensibilisierungs- und Öffentlichkeitsarbeit Das heißt, auf unserer Homepage dann Veranstaltungen anzupreisen oder ne, so anzuwerben. Wir machen eigene Fachveranstaltungen, da komme ich nachher auch nochmal auf eine, bieten Workshops an und so. Mhm. Genau. Und werden vom Land Thüringen gefördert. Also genau. Und das werden wir immer noch. Also die Förderung besteht fort. Wir haben letztes Jahr dann als LAG einen Antrag gestellt beim Land auf Projektförderung, hatten mit denen vorher das auch besprochen, also dass es gerade so einen Projektwechsel gibt. Und ja, an dieser Stelle einen herzlichen Dank an das Ministerium und an die VerwaltungsmitarbeiterInnen, die sich da wirklich dahinter geklemmt haben. Und es war eine sehr, sehr gute Zusammenarbeit, sehr fachlich, sehr lösungsorientiert und umsetzungsorientiert. Und tatsächlich war bis Ende des Jahres alles in Dach und Fach. Hm. So, dass wir am 1.1. uns nicht arbeitslos melden mussten, sondern dann am, also 1.1. war ja noch Feiertag, glaube ich, aber dann ab 5. oder so ins Büro gegangen sind. Und also das ist dann liegt natürlich nicht nur an den Mitarbeitern, sondern, also an diesen, am Ministerium und an der Verwaltung, sondern auch meine beiden Kollegen haben super die, also wirklich Zuarbeiten geleistet, um das alles voranzubringen. Die Vorstandskollegen von der Landesarbeitsgemeinschaft Jung- und Männerarbeit haben tolle Arbeit geleistet. Ja, und auch also Steuerbüro und alle, die man dann so braucht. Ja. Und ich bin da wirklich sehr, sehr froh, weil ich habe in diesem Prozess gemerkt, wie anstrengend das auch ist, also wie anstrengend Ehrenamt sein kann, also für alle, die hier einen Verein geführt haben. Ich dachte früher mal, ich wüsste, was Vereinsführung ist, bis wir ein Projekt übernommen haben. Und dann wusste ich plötzlich, ah, okay, das ist Projektführung. Und dazu gehören dann eben auch viele, viele andere, die dann so ihre Arbeit leisten. Ne? Und das hat mich und freut mich immer noch, dass das sehr kooperativ und so an eben an das Gelingen und an der an dem ja an so lösungsorientiert ist. Ja. Und da bin ich sehr froh und das macht auch Spaß. Und ich merke aber auch, also es gab schon im Oktober so mal eine Zeit, da habe ich so gemerkt, oh, mein Blutdruck ist ganz schön hoch und dann muss ich auch mal Bluthochdrucktabletten nehmen. Da dachte ich dann so, ach du Hilfe, hat das jetzt was mit dem Arbeiten, also mit meinem Alter oder mit der Arbeit zu tun? Und um dann festzustellen, also die wichtigsten Sachen geklärt waren und ich dann so dachte, okay, ich gehe hier nicht in den privaten Ruin, konnte ich besser schlafen und dann muss ich auch keine Herztabletten mehr nehmen. Ne? Also das sieht man auch mal, was Stress ausmacht und also welchen Impact das auf den Körper haben kann. Aber jetzt ist alles gut. Es gibt natürlich laufende Fragen zu klären und wir merken also,

0: ja auch noch andere Projekte und wir haben andere Ziele und die Fach- und Koordinierungsstelle, die mir so am Herzen liegt, das ist immer noch Ziel und da wird jetzt meine weitere Kraft hineinfließen und das Projekt machen andere.
1: Ja, und ich leite nochmal geschickt ein bisschen über, weil ich meine im Januar, Mitte Januar, wurde eine, also wenn man sich nämlich die Frage stellt, wozu denn das alles? Was, warum braucht es das? Da gab es schon Anfang des Jahres eine Veröffentlichung, ich meine vom BKA, Bundeskriminalamt.
0: Ach, du meinst die Lesubia.
1: Und ich meine die Dunkelfeldstudie zum Thema häusliche Gewalt.
0: Ja, ja.
1: Ich glaube, das ist auch eine gute, vielleicht sogar eine gute Grundlage, um das auch nochmal ein Stück weit zu erklären und miteinander zu beziehen. Warum setzen wir uns ja im Prinzip auch dafür ein, dass es so etwas gibt und vor allen Dingen auch in Thüringen und dass das wichtig ist. Und warum sollten wir das auch gut in Kooperation auch mit den Frauenverbänden führen und so weiter und so fort. Ne? Und vielleicht wollen wir darüber so ein bisschen nochmal reden.
0: Ja, gerne.
1: Es sei denn, du, also, weil ich glaube, das können wir gut miteinander verbinden und
0: absolut,
1: vielleicht auch mit dem, was geplant ist.
0: Ja.
1: Was waren denn so deine zentralen Ergebnisse, die du vielleicht aus der Studie ziehen konntest? Oder gab es Überraschungsaugenblicke? Ich meine, wir beide verfolgen das Thema ja schon lange.
0: Ja.
1: Und vieles aus meiner Sicht war jetzt gar nicht so doll überraschend.
0: Das stimmt. Also ich glaube, unter Fachleuten war vieles nicht so überraschend, aber dann doch überraschend, also wie klar manches dann doch bewiesen werden konnte oder rein statistisch dann eben aufgetaucht ist. Und erstmal muss man ja sagen, also alle haben drauf gewartet, die Studie ist 23 losgegangen, hat jetzt dann bis 25, ne, also 2 Jahre, 15.500 Leute, die befragt worden sind. Also man kann schon auch sagen, da gibt es eine Evidenz dahinter.
1: Das ist repräsentativ.
0: Eine repräsentative Studie, repräsentative Studie, genau.
1: Ja. Ja.
0: Was war für mich, also für mich war natürlich das, was, ich will jetzt nicht sagen, alle von Dächern gepfiffen haben, aber dass deutlich wurde, dass Männer in einem nicht zu vernachlässigenden Teil von Gewalt, auch von Partnerschaftsgewalt betroffen sind. Ja, und das auch nochmal, also die Studie hat einmal einen lebensweiten Blick gehabt in der Befragung, also wie viel Gewalt, welche Gewalt, von wem und, auf das ganze Leben bezogen, also auf die gesamte Lebenszeit der Befragten. Und dann gab es aber auch nochmal einen Teil, da ging es explizit um die letzten 5 Jahre. Ja. Und in dem Bereich der letzten 5 Jahre hat ein entsprechender Teil von Männern gesagt, dass sie von Gewalt in der Partnerschaft betroffen sind. Und das war für uns wichtig und ist für uns wichtig, weil wir natürlich auf der einen Seite ja immer gefragt werden, also weisen Sie doch mal Ihre Notwendigkeit nach. Ja, und es gab bisher in dem Sinne keine Studie dazu. Also die letzte Studie zum Thema zum Thema Gewalt gegen Frauen ist 2004 und dann gab es nochmal eine Studie 2014, aber seitdem war Ruhe. Ja, es gab zwar viele kleinere Arbeiten dazu und es gab so theoretische Ansätze dazu, aber in diesem Maße so eine große Studie, wo ja auch, dafür ist ja auch Geld notwendig und eine entsprechende Mitarbeiterpower, ne, die gab es eben nicht und jetzt wurde sie durchgeführt und dann zu sagen, also okay, es gibt einen nicht zu vernachlässigen Teil von Männern, die von Gewalt betroffen sind, das ist für uns natürlich wichtig, weil wir jetzt argumentieren können, hier sind die Zahlen und die kommen jetzt nicht von uns, das ist jetzt keine Männerstudie oder so, sondern das ist eine repräsentative Forschungsstudie. Das ist so das eine. Das zweite ist, und das fand ich, das war dann vielleicht doch überraschend,

0: alle wussten, ja, es muss eine hohe Dunkelfeldzahl geben. Das bedeutet aber gleichzeitig, naja, also es gibt keine Gespräche und keine Anzeigen. Ne? Und jetzt hat sich in der Studie eben gezeigt, dass in bestimmten Bereichen, also im Bereich von Gewaltdelikten, praktisch nur 10% aller Vorkommnisse, ja, überhaupt angezeigt wird und in bestimmten Bereichen noch nicht mal 5%. Also da, wenn es um Partnerschaftsgewalt geht und dann psychische Gewalt oder so in anderen bestimmten Gewaltbereichen unter 5 bis unter 3%. Und das bedeutet natürlich, dass es scheinbar Gründe gibt, warum Menschen die Gewalt erleben, die nicht zur Anzeige bringen. Na, also für sich entscheiden, aus welchen Gründen auch immer, zu sagen, nee, damit gehe ich nicht zur Polizei oder damit gehe ich nicht an die Öffentlichkeit. Na? Und ich glaube, das ist nochmal ein wichtiger Bereich, um sich zu fragen, also sollten sich alle fragen, wie kommt es, dass Menschen sich so entscheiden, ja? Ohne das jetzt zu werten, sondern nur auf den Fakt, es gibt eben so wenig das Anzeigeverhalten ist so gering. Und das Dritte ist, dass es, wie man so im Fachjargon sagt, vulnerable Gruppen, also besonders verletzliche Gruppen oder besondere Gruppen gibt, wie alte Menschen, behinderte Menschen, Menschen aus dem Transbereich oder
1: Queer.
0: Aus dem queeren Bereich, die auch noch mal, wo die Zahl zwar nicht so groß ist, also der Befragten, die man dann erreicht, aber innerhalb derer, die man befragt hat, sieht man, dass sie in einem besonders hohen Maße von Gewalt betroffen sind. Und auch das sollte uns als Gesellschaft nochmal zu denken geben, warum ausgerechnet in so einem Bereich, also in diesen Bereichen, auch nochmal ohne Wertung, sondern in diesen Bereichen eine hohe Gewalterfahrung oder, ne, da ist. Insofern fand ich das spannend. Was vielleicht nochmal ein persönlicher Eindruck, aber das sage ich jetzt mal, das ist jetzt was sehr Persönliches, was ich reinbringe. Ich habe diese Pressekonferenz gesehen mit Frau Prien.
1: Prien, ja, die Familienministerin.
0: Genau. Und ich finde es erstmal gut. Sie hat ja auch nochmal Ziele zur Jugendarbeit und so vor Anfang des Jahres vorgestellt. Also ist jetzt gar keine inhaltliche Kritik, sondern das, was ich aber bei der Präsentation interessant fand, ist, dass in einem Satz gesagt worden ist, dass die Gewalt an Männern überraschend, also dass das praktisch überraschend ist, dass es diesen Anteil gibt. Und das war's. Und ab dann waren aus meiner Perspektive, so wie ich das gehört habe, eher dann wieder Männer als Täter im Gespräch. Und das fand ich selber schade, weil nun bin ich lang genug in der Männerarbeit und hätte mir da gewünscht, genau eben darauf nochmal zumindest mit einem zweiten Satz einzugehen und zu sagen, das bedeutet, es wäre gut, empathischer dahin zu gucken. Na? Weil das nochmal ein Bild bricht, was wir ja haben, dass wir in der Regel sagen, also Männer sind in Partnerschaften diejenigen, die Gewalt ausüben und sie sind in unserer Gesellschaft sowieso nicht in der Gruppe, die Gewalt betroffen ist. Ja, und das wäre eine gute Möglichkeit gewesen, öffentlich nochmal dieses Bild klarzumachen. Nein, es gibt auch genug Männer, die sind in unserer Gesellschaft von Gewalt betroffen und es gibt auch genug Männer, die das nicht wollen, die ein anderes Miteinander leben wollen, ne, ohne Gewalt. Das fand ich ein bisschen schade, aber grundsätzlich waren das erstmal so meine drei wichtigsten Erkenntnisse. Wie ging es dir denn, als du das gehört hast?
1: Ich war erstmal total überrascht, dass es überhaupt eine Dunkelfeldstudie gibt und habe mir ehrlich gesagt sofort die Frage gestellt, wie, was ist das überhaupt, eine Dunkelfeldstudie und wie macht man das? Weil das ja erstmal auch bedeutet, also es gibt ein Hellfeld, das heißt, alle diejenigen Taten, die in dem Sinne polizeilich zur Anzeige gebracht werden. Und dann gibt es ja die Fälle, wo Gewalt ausgeübt wird, die nicht zur Anzeige gebracht wird. Und dann habe ich mir die Frage gestellt, wie erhebt man das eigentlich? Wie kommt man zu so Zahlen? Und dann habe ich ein bisschen recherchiert, habe gesehen, wir haben 15.000 Personen befragt, haben sehr gezielt gefragt, haben die Sachen, je nachdem, wen sie gefragt haben, eben auch entsprechend gewichtet, um quasi eine Repräsentativität herzustellen. Mhm. Genau. Und dann habe ich so ein bisschen geschaut. Für mich war es, wie soll ich sagen, auch nicht neu, dass vor allen Dingen auch Jungs oder Jugendliche, so heißt das ja in der Studie, ist ja mal die Rede von Jugendlichen, dass sie auch relativ häufig entweder eben Gewalt ausüben, aber eben auch betroffen sind. Und das auch körperlich. Und das ist ja eher so meine Frage, was kann eigentlich oder was muss pädagogisch gesehen ja passieren, einerseits um die Mädchen oder jungen Frauen eben zu stärken, um die Sachen, die ihnen passiert sind, zur Anzeige zu bringen und da auch eine Gerechtigkeit zu bekommen. Und andererseits, was muss mit den jungen Männern und Jungs passieren, dass Gewalt nicht immer das erste Mittel ist, die Meinung zu vertreten oder ja, auch einen Konflikt auszutragen.
0: Ja, ja. Das, wenn ich eins da reinbringen kann, darüber war ich tatsächlich, jetzt wo du sagst, merke ich, ich war doch über etwas sehr überrascht. Nämlich, dass es in der Befragung ja auch, weil du das sagtest, wie viele Kinder, also auch Jungs, aber machen wir es jetzt mal Kinder, eben in ihrer, also von ihren Erziehungsberechtigten, also von ihren Eltern nach Gewalt erfahren. Da habe ich gedacht, da hätte sich mehr verändert, zumal ja Gewalt gegen Kinder verboten ist. Seit 2001 gibt es ja auch ein entsprechendes Gesetz dazu. Und da habe ich tatsächlich gedacht, das hätte sich deutlich verändert. Da war ich überrascht.
1: Ja, ja. Und ich glaube, was nach wie vor, als ich logischerweise die Kategorisierung gesehen habe und das auch nochmal mit meinem Alltag verglichen habe, ist ja auch die Anzahl von, ich sag's mal generell, psychischer Gewalt. Und das ist natürlich super schwierig, ne? Wenn man als Fachperson das so mitbekommt, wie geht man damit um, wie erkennt man das, was macht man. Das ist immer ein schwieriges Feld, in dem man tappt, also weil es nicht so einfach, also ne, wie blaue Flecken oder Wunden oder so, das ist eindeutig. Bei dem anderen, das kann ich so weg, ich sag's mal, wegsprechen oder kann immer als Lügner darstellen oder da hat jemand was falsch verstanden oder das stimmt so nicht, das hat so nie stattgefunden und das ist dann immer einfach ein super schwieriges Feld zu bearbeiten. Ja. Und zeitgleich ist es einfach Gewalt, die passiert und das ist schlimm genug und ich glaube, das öffnet mir auch, ja, immer wenn ich darüber nachdenke, einfach immer die Augen auch, um zu sagen, egal was es ist und wie glaubwürdig oder wie unglaubwürdig es lohnt immer allen Sachen, die so gesagt werden, nachzugehen, weil es wird auch einen guten Grund haben, also warum. Selbst wenn es eine Lüge oder erstmal eine Behauptung ist, die im Raum steht, dann lohnt es sich auch da, dem nachzugehen und einfach zu gucken, was steckt genau dahinter.
0: Ja, das wäre auch an der Stelle nochmal eine gute Frage, weil du das ja vorhin sagtest, wo bleibt da die Öffentlichkeit?
1: Ja.
0: Und da bin ich tatsächlich auch nochmal gespannt, wie diese Studie nochmal medial aufgenommen wird. Sie ist ja auch erst seit 10.02. War diese Veröffentlichung der Studie. Das heißt, jetzt werden sich also eine Menge Menschen damit auseinandersetzen und werden nochmal genau gucken, was heißt das. Da gibt es ja auch daraus, es sind ja dann auch Ableitungen möglich, wo könnte Hilfe nochmal gezielter notwendig sein. Ne? Auch das Thema Prävention wird da eine Rolle spielen. Also insofern bin ich wirklich mal gespannt, wie diese Studie jetzt auch einerseits so im Fach, in so in diesen Fach Fachbereichen und Fachpublikum besprochen wird und welche Rolle das dann spielt und wozu diese Studie auch genutzt wird, fachpolitisch. Wir werden sie auch ganz sicher fachpolitisch nutzen. Und auf der anderen Seite frage ich mich natürlich auch, aber wie wird es, also gibt es noch eine andere Nutzung, also eine Nutzung aus dem öffentlichen, also im Privatöffentlichen, ne? Also in der Gesellschaft, weil die Frage ja damit auch verbunden ist. Und da, und in dieser Dunkelfeldstudie wird es ja nun sehr deutlich, wie viele Menschen in ihrem Leben Gewalterfahrung haben. Ja. Und dass das in unserer Gesellschaft so gar keine Rolle spielt im öffentlichen Diskurs.
1: Ja.
0: Und dass es auch in der Hilfelandschaft, also wenn es um Fördergelder geht, ne? Also auch, ja, es werden Schritte gemacht, ja, und Thüringen hat gerade einen großen Schritt gemacht, ohne Frage, also letztes Jahr mit dem neuen Chancengleichheitsfördergesetz in Thüringen und mit dem notwendigen Geld, was jetzt für die Frauenschutzprojekte und so ausgegeben wird, alles gut, und das ist auch, sind wichtige Schritte, und da bin ich auch sehr dankbar und finde das sehr positiv. Und gleichzeitig denke ich so, naja, aber wo sind die ganzen anderen Institute, ne, die sich mit dem Thema auseinandersetzen, mit der Frage, in welcher Gesellschaft wollen wir leben? Wie wollen wir miteinander leben? Und in dieser Studie, in dieser Dunkelfeldstudie zum Thema ist ja nur deutlich geworden, wie, also wie groß das Thema Gewalt in unserer Gesellschaft ist.
1: Ja.
0: Und zwar alle sind betroffen, das muss man ja auch sagen. Alle sind betroffen, bis vielleicht eine kleine Minderheit. Und da sind wir dann vielleicht, wenn man da wieder hinguckt, auch beim Thema, wer sitzt an Schaltstellen, wer sitzt an Schnittstellen, wer kann sich von bestimmten Gewaltformen durch, durch Macht, durch Einkommen, durch Einfluss, durch alles, was damit verbunden ist, vielleicht auch so ein Stück abschirmen oder bekommt da weniger davon mit. Weil ja deutlich wird auch in der Studie, ne, dass es bestimmte Bereiche gibt, nämlich da, wo kein Geld vorhanden ist. Ne, also bei Menschen, die kein Geld da oder wenig Geld haben, ist die Gefahr, ja, Gewalterfahrungen zu machen, einfach größer.
1: Ja.
0: Ne, das muss man so. Und insofern wäre so die Frage, wird das genutzt? Ich gucke so ein bisschen auf die Uhr. Kevin.
1: Ich glaube, wichtig ist, auch an der Stelle nochmal den Aufruf zu machen, wenn man betroffen ist, ist Hilfe holen.
0: Genau, es gibt ja nicht nur das Projekt A4, wir sind in Thüringen zuständig, wir haben eine Homepage, und wer Projekt A4 und Männerberatung oder Männerprojekt eingibt, wird da Hilfe finden. Es gibt ein Männerhilfetelefon, auch das kann man online finden und kann sich da Hilfe holen. Es gibt aber auch andere Hilfetelefone, hilf mir, ich habe den Begriff gerade nicht im Kopf.
1: Die Telefonseelsorge.
0: Telefonseelsorge, ja, genau. Mhm. Oder der Weiße Ring, der auch zur Verfügung steht, um dann zumindest auch weitergehende Hilfe vermitteln zu können. Also seien Sie mutig, machen Sie sich nicht allein, sondern kommen Sie auf die Kolleginnen und Kollegen zu, weil die, die in dem Bereich arbeiten, kennen das gut, und wir verstehen alle, dass das schambehaftet ist, und würden sie trotzdem ermutigen, sich die Hilfe zu holen. Vielleicht noch ganz kurz zum Schluss, vielleicht kommen wir das nächste Mal drauf, aber die LAG macht, weil ich das so da hatte, wir haben am 5.3. gibt es eine Fachgruppentreffen, aller, die in dem, also in Thüringen, die in dem Bereich Männerarbeit, Männerthemen, jungen Themen unterwegs sind, gibt es ein Fachgruppentreffen. Das wird immer von der Landesarbeitsgemeinschaft Jung- und Männerarbeit organisiert. Es findet dieses Mal in Jena im JUMEX statt. Da treffen sich Fachkräfte aus den eben unterschiedlichen Bereichen der Jung- und Männerarbeit, Frauen und auch Männer, um sich da miteinander zu beraten und zu besprechen, sich zu vernetzen. Falls das jemand hört und denkt, ah ja, er ist an Jungen- und Männerarbeit interessiert oder ist auch in dem Bereich, auch im sozialen Bereich tätig und denkt, das wäre seins, dann kann er sich gerne bei uns melden auf der LAG. Jung- und Männerarbeit auf der Homepage findet ihr unsere Nummer oder schreibt uns eine E-Mail, dann kriegt ihr die Einladung. Zumindest dann gibt es schon mal einen Kontakt, und dann kann man zukünftig gucken, wie man vielleicht auch zusammenarbeitet.
1: So, spiel mal einen Song.
0: Spiel mal einen Song und dann geht's Richtung Ende. Aber erstmal einen Song, komm.
1: Erstmal einen Song.

0: Ja, und damit ja ein Zurück und damit schon wieder fast die Verabschiedung, weil mein Plan, ich hatte mir so einen schönen Plan gemacht, ich hatte eine Sanduhr mitgebracht für 10 Minuten, um uns dann maximal 10 Minuten für Gesprächsbereiche zu geben. Und wie wir festgestellt haben, funktioniert die nicht. Und 10 Minuten dauern hier eine halbe Stunde. Das hat unser komplettes Sendungskonzept über den Haufen geworfen. Ich gucke auf die Uhr, wir haben noch 2 Minuten.
1: Ja. Wie die Zeit vergeht.
0: Wie die Zeit vergeht.
2: Verrückt.
0: Ja. Im Sandflug. Aber, ja. Aber leider nicht im Sanduhr-Sandflug. Insofern, ja, wir sind bei zwei Themen geblieben. Ich hätte gerne noch so ein paar Sachen über die LAG gesagt. Kommen wir vielleicht das nächste Mal drauf. Zumal wir ja auch Fachveranstaltungen machen. Ne? Und wir hatten 2 Veranstaltungen. Da hätte ich auch gerne mal noch was dazu gesagt. Aber ja, so ist es. Das Leben ist, wie es ist. Erstmal bin ich ja total froh, dass wir es wieder geschafft haben, eine Sendung zu machen.
1: Ja. Yeah.
0: Und natürlich würde ich mich freuen, dann zu gucken. Es gibt ja wieder Ferien, Ostern. Und dann gibt es ja Sommerferien.
1: Ja.
0: Und es gibt Herbstferien.
1: Ja.
0: Vielleicht ist das ja nochmal eine gute Idee, das tatsächlich zu schauen, das in die Fernzeit zu legen, damit du nicht so im Stress bist.
1: Ja. Und dann könnten wir ja trotzdem, so wie wir es immer anvisiert haben, unsere 4 Sendungen im Jahr schaffen.
0: Genau, ich wäre froh, wenn wir das Konzept wieder aufnehmen.
1: Ja.
0: Und eigentlich wäre es fast eine Gelegenheit, unseren Song diesmal auch länger spielen zu können, falls wir, aber wir haben den leider nicht länger da.
1: Alles gut. Also in jedem Fall, Hagen, irgendwie an dieser Stelle danke dir für dein Engagement. Ich glaube, ja, ich glaube, die letzten Monate, du hast das eh schon gesagt, da muss ich gar nicht glauben, das glaube ich dir, waren anstrengend und mit extrem vielen Anspannungen und Ungewissheiten gesegnet. Und du bist da nach vorne gegangen und hast dich was getraut. Und ja, und es ist was Gutes draus geworden. Und deswegen danke dafür, dass du das gemacht hast. Und dass du dich.
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0: Danke, liebes Radio UKJ-Team, dass ihr mir diesen Slot zur Verfügung stellt. Ich verneige mich und sage euch ein schönes Wochenende allen. Ein schönes Wochenende, das wünsche ich auch meinen lieben Sozius Mann, den Jürgen. Grüße dich, mein lieber Jürgen.
1: Hallo, Walter.
0: So, da wollen wir mal versuchen, 2 Stunden Spaß zu machen. Wenn es keinen Spaß wird, ruft er uns an, gell? In diesem Sinne, eine angenehme Kurzweil. Im Namen des Funkhauses wünschen wir euch ein schönes, schnuckliches, gediegenes Wochenende. Ja, in der Hoffnung, dass diese Hitzewellen bald zur Neige gehen mögen. Es reicht mir langsam, aber mir reicht's wirklich. Halleluja.

0: Ja, das war so ins Bad gehen Musik, ne? Ins Wasser gehen Musik. Söderle, ich wollte mal ein bisschen so stimmungsreich beginnen, ja, durch euch signalisieren, Mensch, wir haben noch Urlaub, sind noch Ferien, ne? So, da Jürgen sei jetzt hier recht herzlich mit in die Runde eingebunden und der möge auch gleich ein Geräusch machen.
1: Na, ich mach doch gleich weiter mit Graceland von Paul Simon.
0: Ah ja, schön.

0: Ja, das war für meine liebe Petra. Die hat sich bestimmt gefreut. Paul Simon und
1: Graceland.
0: Graceland, genau. Ein Mitstreiter von Simon & Garfunkel, ne?
1: So ist es. Halt.
0: So, ihr Lieben, das war ein Stück gestickt. Damit hat er sich ein wunderschönes Erbe geschrieben. Ich glaube, das ist eine der besten Dinge, die ich von ihm mitgehört habe. So, ihr Lieben, jetzt geht es weiter natürlich mit bewegender Musik. Was sonst? Wir haben Freitagabend, ja, Sommer, Sonnenschein und die Leute hopsen ins Bad, freuen sich, wenn sie in der Eisdiele noch ein Eis bekommen. So muss das sein. Das ist Sommer 26.

0: ich weiß gar nicht, wie lange sind noch die Ferien, mein Guter? Eine Woche noch, ne?
1: Ja, ich habe keine Kinder mehr in der Schule.
0: Also okay, ich weiß ja. Es auch nicht. Nee, aber ich glaube, zu meinen, eine Woche geht's wohl noch und dann geht's wieder los. Aber da wollen wir nicht daran denken, wir genießen noch die Woche, ne? Wir machen noch so ein bisschen Singsang und Tralala. Und der nächste Singsang-Tralala-Beitrag kommt von Jürgen, bitteschön.
1: Bob Dylan.
0: Ja, das ist doch was.

Tja, wir zwei sind ja auch ein bisschen Ploer, ne? Der Jürgen und der Walter. Wir verraten auch Dinge, die keiner wissen darf. Zum Beispiel, dass ich heute karierte Socken anhab, ne? Darf keiner wissen, ich verrat's aber euch, weil ich so gut zu euch bin, ihr Lieben. So, weiter geht's mit, natürlich, mit den Rhythmen, die der Walter heute mal so forciert, die ersten Momente. Bitteschön.

0: Ich war ja auch in Urlaub, ne? Du kommst ja gerade zurück aus Kingston Town, ne?
1: Ja, so kann man sagen, ne? Okay, hat gewimmelt von Moskitos, würde ich wären.
0: Oh ja, doch, ne?
1: Man, da musste ich vorsehen,
0: sortieren. Oh, Netz mitnehmen.

0: Ja, das gab es damals noch. Moskitos. Und jetzt weiß ich nicht, ob man noch irgendein Insekt, wenn man Auto fährt, war früher die Scheibe voll. Na, jetzt hast du hier, was weiß ich, wenn es mal passiert, hast du vielleicht einen Klatsch drauf auf
1: der Scheibe. Ich weiß nicht, wo du langfährst,
0: Alter. Ja, auf der Straße eigentlich, ne? Und da sieht man kaum sowas auf der Scheibe. Früher waren die Scheiben richtig voll mit Insekten. Und somit bleiben ja auch die Vogelwelt aus, mein Guter. Es wird immer heißer und keiner will mal hier sein, ne? Hauen alle ab. Und wenn es weiter so geht, hau ich auch ab. Da gehe ich in den Keller. Ne? Da kenne ich keinen Spaß nicht. So, ihr Lieben, weiter geht's mit was denn wohl? Mit Musik.

Jo, das war der Dreiermega, ne? So, ja. Ihr Lieben, wunderschöne Musik, so wollen wir euch alle 14 Tage Freitag beglücken, in der Hoffnung, dass es uns gelingt, ne? Wenn nicht, dann gebt da einfach mal ein Laut. Ist, aber wenn ihr nichts sagt, dann gehen wir fest davon aus, dass wir die richtige Taste gedrückt haben.

0: Sag mal, Jürgen, da haben wir deine Sonnenbatterien richtig zu tun, weil die waren richtig schön geladen jetzt die Zeit.
1: Die kochen mal.
0: Das kann ich, ne? Oh ja, da möchte ich jetzt keine, ich möchte jetzt nicht so ein schwarzes Ding sein. So, mein Guter, weiter geht's.
1: Brian Finch.

0: Das Stück heißt, das ist ein Rhythmus, wo jeder mit muss. In diesem Sinne, ihr Lieben, weiter geht's natürlich mit beschwingte Weisen. Und da erzeugt jetzt dein nächster Beitrag, hoffentlich.
1: Eieiei.

0: Ja, den träumen wir uns jetzt daher. Ne? Kann auch dirty sein. Hauptsache es regnet, mein lieber Jürgen. So, jetzt haben wir unseren Werner mal hier mit in die Runde. Mein Grüße dich, mein lieber Werner aus Groß-Löbischau. Sitzt da draußen.
1: Schönen guten Abend, ihr zwei.
0: Grüße dich,
2: hallo,
0: mein
2: Werner.
1: Sitzt ja, freilich.
0: Ja, ne?
1: Ich war gerade wieder im Keller und hab Nachschub geholt.
0: Das machst du richtig, mein Guter. Wo, in welcher Hand hast du das Bier an der rechten?
1: Ja, es steht auf dem Tisch.
0: Es steht auf dem Tisch, ja. Man kann
1: ja,
0: ja. Ja, sonst wird es ja nur warm, wenn man es immer anfasst, ne?
1: Ja, genau so ist es.
0: Mein Werner, was können wir dir auflegen, mein Kleiner?
1: Ja, ich dachte mal, passend zu dieser Zeit, gell, von Truckstop spart Wasser, trinkt Bier.
0: Das machen wir gerne, ne? Also das ist ein Aufruf auch für die ganze Welt, ne?
1: Ja.
0: Zumindest hier für unsere Gegend hier, ne?
1: Ja, ja.
0: Na, machen wir gerne, mein Guter. Da müssen wir mal schauen, aber leider Gottes ist ja das Bier auch aus Wasser, ne?
1: Na ja.
0: Mein guter Werner, das ist aber lieb, dass du uns mal kontaktierst am Freitagabend. Aber du hast ja ein wunderschönes Flair, das kann ich mir lebhaft vorstellen. Du kannst da mal ein Bild malen und schickst es uns, wie du deine Zeit verbringst. Das wäre da mal interessant.
1: Ja, vorige Woche habe ich sie auf der Motocross-Strecke verbracht.
0: Ach ja, und wo?
1: Da war ja bei uns, ne, hier in Groß-Löbischau, die internationalen deutschen Meisterschaften.
0: Ach ja, und das wird dort ausgeübt, ja?
1: Naja, es war eine große Veranstaltung. Ich habe doch einen Ehrenstart gemacht am Sonntag.
0: Ach so.
1: Ja, ich bin doch der Begründer von der Cross-Strecke.
0: Ah, da steckst du mit drin, mit Leib und Seele?
1: Und das war vor 50 Jahren, haben wir das erste Motocross gemacht.
0: Mhm.
1: Und da habe ich einen Ehrenstart gemacht mit meiner alten MZ von 1975.
0: Hallo.
1: Die ich immer noch habe.
0: Die du auch pflegst, ne?
1: Ja.
0: Mhm. Muss man auch, so ein Schmuckstück. Mein lieber Werner, dein Song, ich muss mal zu meinen Kollegen gucken.
2: Nee,
0: wir suchen ihn noch, gell, mein guter. Truckstop war das, ne? Truckstop.
1: Truckstop, ja. Spart Wasser, bringt Bier.
0: Ja, okay. Wir suchen das raus und wenn der nicht gleich folgt, bist du auch nicht böse, mein Lieber, gell?
1: Nö, ich hab Zeit.
0: Okay, dann trink ganz langsam deinen Gerstensaft und lass es dir einfach nur gut gehen, mein Werner.
1: Na, ne? Schönen Abend noch, gell?
0: Danke für deinen Ruf, gell, mein Freund?
1: Tschüss.
0: Tschüss, schönen Freitag noch. Tschüss.
1: Tschüss.

Genau, und das machen wir alle den Werner nach, ne? Am Freitagabend darf man das schon mal. Prost in diesem Sinne, ihr Lieben. Das freut uns jedes Mal, wenn uns Werner hier beglückt.

0: Das waren ein paar Schellen, ne? Die so laut geschellt haben. So, mein lieber Jürgen, du darfst.
1: Ja, ich mach mal mit einem Titel von Molly Hatchet weiter. It's All Over Now, ein Cover.
0: Oh, ein

0: Jürgen, wer war gleich der Bekanntere von diesem Stück?
1: Kann ich dir nicht sagen.
0: Weiß ich nicht. Ja, mir kommt das so bekannt vor, abgewandelt. Okay, schön, mal eine andere.
1: Jobbirdstein.
0: Ach ja.
1: Ich weiß nicht, in welche
0: Richtung. Irgendwie so.
1: Bobby Womack.
0: Das, ich weiß nicht. Ja, okay. Haben wir auch lange nicht.
1: Müsste man mal googeln, ja?
0: Ja, ja. Könnte man, ne? Okay, ich google mich jetzt hier in die Ecke und drücke mal auf den Knopf nach einem schönen Stück. Ich hoffe, das ist schön. Auf jeden Fall ist es ja gitarrenlastig. Lauscht mal.

0: das war dann Schrei in die Nacht hinaus über die Ätherwellen von Radio Kala, Radio OKJ. Einen wunderschönen guten Abend, mein lieber Udo. Guten Abend.
1: Einen wunderschönen guten Abend, ihr zwei Nachtschwärmer.
0: Na, mein Freund, wie schaut's aus in Solingen? Kann man es ertragen oder ist die Bürde sehr hoch mit der Hitze?
1: Also die letzten zwei Tage sind total schön und erträglich, so um die 22 Grad.
0: Oh, ihr habt's gut. Na, das lässt sich ja aushalten. Das ist ein Friedensangebot von oben herunter, ne?
1: Ja, aber morgen soll es schon wieder über 30 geben.
0: Ach Mensch, das ist dann wohl das Jojo, oder?
1: Ja, müssen wir damit leben. Wir haben halt nun mal Sommer.
0: Ja, wohl wahr. Mein Udo, hättest du einen Wunsch, dann sage ihn.
1: Kevin Johnson.
0: Ja, Kevin Johnson, schreibt mein Jürgen mit, ja.
1: Rock'n'Roll, I give you the best.
0: Rock'n'Roll, I give you the best. Kriegst du den Interpreten nochmal?
1: Kevin Johnson.
0: Kevin Johnson, okay. Dann kann mein Jürgen nämlich suchen. Also das würde bedeuten, dass eventuell noch ein Titel dazwischen kommt, aber das macht dir ja nichts, gell?
1: Ach, das tut mir überhaupt nicht weh.
0: Nee, gell? Okay, mein Lieber, so, jetzt erzähle, was hast du, bist du über die Woche gekommen? Ging alles gut oder hattest du mit irgendjemandem oder mit irgendwas Stress?
1: Nö, eigentlich, du weißt ja, im Rentenalter, da ist es alles etwas gediegener und etwas ruhiger.
0: Ja.
1: Da akzeptiert man andere Menschen so, wie sie sind, auch wenn sie dumm sind.
0: Ja, gell. Ja, da hat man gewisse Erfahrungen, ist etwas weiser, auch in seinen Entscheidungen, gell, in seinen Reaktionen. Da hast du recht, mein lieber Udo.
1: Ja, und in Ohlix unten, wo sie wieder letzte Woche rumballert haben, da ist jetzt auch wieder Ruhe eingekehrt.
0: Ja, Gott sei Dank, ja.
1: Ja, also es steht jeden Tag irgendein Verrückter auf.
0: Ach Mensch, ja, das ist wirklich, ich weiß es nicht, was das soll. Keine Ahnung, mein Guter. Auf jeden Fall, war das früher auch so schlimm oder haben wir das weggedrängt?
1: Ich kann mich nicht erinnern, all die Jahre, die ich jetzt schon auf dieser Erde wandle, dass ich sowas erlebt habe wie die letzten 4-5 Jahre.
0: Okay. Ist mir auch nicht.
1: Also, es wird immer grausamer. Die Menschheit ist eigentlich immer unzufriedener. Und es ist keine schöne Entwicklung, sage ich mal so.
0: Nee, der Respekt für andere Leute und dessen, was sie tun, das ist auch sehr, sehr abgesunken. Ne? Und ja, das ist irgendwo nicht mehr so scharnuckelig, wie es mal war. Ne?
1: Ja, manche sollten man ab und zu mal den Duden um die Ohren hauen,
0: ja,
1: wo sie drin nachlesen können, was Anstand, Respekt und solche Sachen eigentlich bedeuten.
0: Ja.
1: Vielleicht lernen sie das, wenn sie es in der Schule schon nicht lernen.
0: Ja, das ist auch ein Problem, da hast du wohl recht, mein Guter. Ja, so ein Benimmstichbuch, gell? Ich meine, früher gab es ja, das ist ja das, ich habe jetzt nichts für diese uniformierte Zeit, da habe ich jetzt gar nichts für, weil ich war ja noch kasaniert, ne? Aber da war auf jeden Fall die Chance noch, dass du was Gutes tun konntest, indem du im Altersheim geholfen hast oder in irgendwelche Krankenhäuser, irgendwo, dass du bewiesen hast, dass du Mensch bist, ne?
1: Ja, und vor allem diejenigen, die damals bei der Bundeswehr waren, die haben eine Erziehung genossen, die trägt sich heute noch.
0: Ja, das ist okay. Naja, das ist alles. Ich glaube, das gab es jede Epoche hat irgendwo sein Für und Wider. Mein lieber Udo, dein Song liegt auf jeden Fall auf, so viel kann ich dir signalisieren, das hat mir eben der Jürgen verkündet.
1: Ja. Feine Sache. Dann würde ich sagen, ich grüße mal alle, die da draußen lauschen.
0: Ja.
1: Euch wünsche ich noch eine schöne Restsendung.
0: Danke, mein Lieber.
1: Und wir hören uns, denke ich, am Sonntag wieder.
0: So machen wir das, mein lieber Udo. Grüße zu Hause und seid einfach nur guten Mutes oder so. Lasst euch nicht unterkriegen und versteckt euch vor der Hitze. Aber ihr habt ja momentan ein bisschen Luft. Ne? In diesem Sinne, winke, winke, mein lieber Udo. Tschüss, mein Freund.
1: In diesem Sinne, tschüss.
0: Danke.
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So, das war für unseren lieben, lieben Udo, der immer so fleißig mit unserer Show hier mithört. Danke dafür. Und das aus Solingen, sollte man mal überlegen. Ne? In Solingen gibt es ganz andere Möglichkeiten, Kultur zu hören. Ne? Aber das ist, ja, das ist, wie sagt man, Freundschaft. So, in diesem Sinne, Freundschaft, freundschaftlich geht's weiter.

0: Jo, unser Jürgen, der baut so ein bisschen das Studio um, ne? Muss auch mal sein. So, und jetzt habe ich den Lutz am Apparat. Ach, sag erst mal, hallo, mein Guter, mein XXL-Lutz.
1: Hallo, guten Abend. Na, ich freue mich, dass ihr es diesmal geschafft habt.
0: Ja, na, da sind wir auch froh, ne, dass sie uns den Slot wieder gegeben haben. Naja, guck, sowas passiert, wenn man nicht miteinander spricht. Ne?
1: Naja.
0: Okay, mein liebes Luzi-Kind, was hättest du denn gern auf die Ohren bekommen?
1: Ich habe gelesen, jetzt, dass der Glenn Hughes hier, der mal bei Deep Purple gespielt hat, nicht mehr auftreten will. Und da wünsche ich mir natürlich was, wo er mitgemacht hat. Und da würde ich mir gern von Deep Purple Burn wünschen.
0: Burn, ja, sollst du haben.
1: Aber nicht wie lange der ist, keine Ahnung.
0: Macht nichts, wir kriegen das hin, gell?
1: Ja, das, ich weiß, ich habe jetzt auf die Schnelle nicht irgendwas gefunden, wo, aber ich glaube, nur er singt da bei Deep Purple nicht. Das waren immer David Coverdale und er zusammen, ja.
0: Okay.
1: Diese Mark III-Besetzung da, wo eigentlich Coverdale der Sänger ist, aber er hat dann auch mitgemacht. Er hat ja auch mal eine Scheibe mit Black Sabbath als Sänger gemacht, aber ja gut, die war nicht so die Welt. Ja.
0: Nicht? Nee? Obwohl, das
1: also,
0: ist auch eine...
1: Ich hab's mal angehört, also, naja, gut.
0: Ist da eine interessante Paarung eigentlich von Stimmen her, oder?
1: Das war, wo der, ach, wie heißt er jetzt, der Ossi dann, wo sie ihn gecancelt haben oder wo er ausgestiegen ist.
0: Ach so, ja, ja.
1: War er dann mal ein Jahr oder ein Album, hat er bei Black Sabbath mitgemacht.
0: Ja.
1: Ich weiß nicht, wer danach kam. Ich weiß nicht, ob danach Ronnie James Dio kam oder ob dann wieder Ossi Osbourne war, das weiß ich jetzt nicht mehr aus dem Kopf.
0: Okay.
1: Auf jeden Fall hat er ein Album gemacht, aber es war halt, ja, war sicherlich, aber es war halt anders, wie das, was Black Sabbath davor oder danach gemacht hat.
0: Ja, es war halt ein Sammlungsstück. Ja,
1: das war ein Versuch.
0: Ja, okay, mein Guter. So, wie schaut es aus in Jena, mein lieber Luzi?
1: Ja, es geht so, vorhin waren schöne so rote Wolken, mal sehen, was es wird.
0: Was?
1: Soll nicht am Wochenende oder nächste Woche dann auch nochmal Sonnenfinsternis oder so ein Zeug sein?
0: Ja.
1: Und die Perseiden, ja. Oder wie sie alle heißen. Ich glaube, am 12. August ist das, ja.
0: Am 12., 13., ja, ich glaube, ja. Da, ist das Mondfinsternis oder Sonnenfinsternis?
1: Nee, oh, jetzt, ich,
0: na gut. Ist auch wurscht, wir gucken mal raus, gell?
1: Sie haben es vorhin im Fernsehen irgendwie gezeigt.
0: Ja, wir gehen mal hin, alle Mann, ne?
1: Ja, aber wir sollten es hier sehen.
0: Jetzt treffen wir uns mal auf eine Flasche Bier und trinken mal in Dunkel.
1: Ja, kann auch sein, dass es in unserer Gegend gar nicht zu sehen ist.
0: Ach so, da bilden wir uns das ein. Da gehen wir irgendwo hin, wo es dunkel ist.
1: Ja.
0: Gell? Das kriegen wir hin. Mein liebes Luzi-Kind und sonst alles schön. Wie heiß ist es in Jena? Erzähle.

0: Nee, das geht schon noch ein Stück.
1: Dann schalten das wieder von Hitze gleich wieder auf kalt und.
0: Ja, ja, mein Lotzi. Ohne Gnade, gell, mein Guter? Ja, mein Lotzi, wenn du soweit sein solltest und hast jetzt nichts weiter, dann bist du jetzt an der Reihe und sagst, wann es losgehen soll, gell, mein Guter?
1: Ja, ich grüße alle, die zuhören, den Udo, den Jürgen sowieso. Und ja, ansonsten legt los und dich höre ich ja sicher auch noch mal am Sonntag.
0: Okay, mein Lotzi, ich wünsche dir alles, alles Gute, ein begnadetes Wochenende, gell, mein Freund? Bis dahin.
1: Ja, und dem kleinen News wünsche ich halt dann eine schöne Rente.
0: Ja, okay, in diesem Sinne. Mach es gut, winke, winke.
1: Tschüss.
0: Tschüss, mein Lieber.

Na, siehst du mal, haben wir den Lützi auch glücklich gemacht. Das ist auch einer, der uns immer ständig und stetig bei uns ist und uns unterstützt. Danke, mein guter Lutz, dir auch ein schönes Wochenende. So, in der Hoffnung, dass bei euch alles okay ist, alles in Ordnung, drücke ich jetzt just diesen Knopf.

0: Ja, in der Hoffnung, dass es für euch auch okay war, was wir heute so veranstaltet haben, dann würden wir uns freuen. Na? So, Mayong, du darfst.
1: Ja, lange nicht gespielt. Steppenwolf.
0: Ja.
1: King Mo Bruce.

Freitagabend die Sendung mit Jürgen und Walter. Alle 14 Tage von 20 bis 22 hier auf diesen neckischen Frequenzen von Radio UKJ. Ein wunderschönes Wochenende euch.

0: So, dann sag ich mal danke, lieber Jürgen, mein Guter.
1: Nicht zu danken, Mann.
0: Ich wünsche dir auch eine schöne Zeit. Ne? 14 Tagen sind wir wieder hier.
1: Falls die Hitze es
0: zulässt. Gottes Willen, ja, genau. In diesem Sinne, winke, winke, danke fürs Dabeisein. Danke diesen lieben Sender Radio OKJ. Winke, winke, tschüss, schöne Woche euch.

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4: Und damit einen wunderbaren guten Morgen. Wir haben Freitag, den 7.8. um 9 Uhr im Campus Radio Jena. Und wen habe ich da vor mir stehen? Mit wem moderiere ich heute zusammen?
5: Hi, ich bin die Alex und ja, ich freue mich sehr auf die Sendung heute mit dir. Ist lange her, dass wir zusammen moderiert haben.
4: Sehr lang, aber generell auch, dass wir moderiert haben.
5: Also, ja.
4: Hi, ich bin Theresia.
5: Ja.
4: Und ich bin ganz gespannt, was wir heute, also ich finde, wir haben sehr coole Themen mitgebracht, sehr auch so Sommerthemen, finde ich ganz, ganz schön. Da teasern wir ja mal gleich, was wir alles so machen.
5: Ja.
4: Und Alex, wie geht's dir?
5: Ach, mir geht's super. Also ich finde, heute Nacht konnte ich mal wieder ein bisschen besser schlafen, weil es ja heute jetzt ein bisschen wärmer ist und Schlaf ist so wichtig. Das tut mir so gut. Also ich wohne in einer Dachgeschosswohnung und manchmal ist es echt nicht so leicht.
4: Wie hast du das die letzten Monate wirklich ja gemacht? Seit Mai?
5: Ich fahre oft genug nach Hause zu meinen Eltern und genieße da quasi die Erdgeschosswohnung.
4: Das ist richtig gut. Ich merke das auch. Ich wohne selbst nur im ersten Stock, aber im Altbau. Und das funktioniert auch so maximal gar nicht. Da gibt es auch keinen Durchzug. Vor allen Dingen nicht in der Stadt. Und ich komme halt vom Dorf. Und da hast du halt so Natur um dich drum teilweise, die das halt voll abkühlt, auch die Luft. Ist auf jeden Fall in der Stadt spannend und anders.
5: Ja, auf jeden Fall. Ja.
4: Naja, wir spielen jetzt auf jeden Fall für euch den ersten Song, der maximal gar nicht zu unserem Thema passt. Also schon zu unserem Thema, aber nicht zur aktuellen Situation. Und zwar hört ihr jetzt von Schlummer Kältewarnung.

0: So, und damit geben wir euch einmal die Programmübersicht, was wir heute alles so Schönes für euch vorbereitet haben. Außerdem haben wir noch eine liebe Maus mit dazu bekommen.
1: Ja, ist das nicht
2: oder hier? Ah, hier. Ah, okay, checke.
1: Ja, hallo, ich bin
2: Julia.
0: Hallo, Julia. Julia ist schon ganz, ganz lange hier mit bei uns im Radio, aber die hat jetzt ganz lange Praktikum gemacht und ist wieder hier und das freut mich. Vielleicht kannst du gleich davon erzählen, dass du...
2: Ja, kann ich.
0: Auf jeden Fall haben wir um 10.45 Uhr die schönen Aussichten. Da erzählen wir euch, was ihr alles am Wochenende machen könnt. In Jena geht nämlich viel ab, viele verschiedene Sachen, da freue ich mich drauf. Und um 10.15 Uhr haben wir den Fragenfreitag und... Spoilern wir die Frage, ja oder?
2: Es geht um Festivals.
0: Es geht um Festivals.
2: Ihr könnt schon mal auf Instagram vorbeischauen und schon mal abstimmen und so. Könnt ihr schon mal reinsliden auf Instagram und ein Abo dalassen, wenn ihr das noch nicht tut.
1: Ja.
0: Da freuen wir uns. Und Alex, was machen wir in der ersten Stunde?
3: Um 10.45 Uhr schauen wir uns eine Konzertrezension an und um 9.15 Uhr stellen wir euch noch das Album der Woche vor. Und um 12:30 kommt das Wetter und die Veranstaltungstipps.
0: Und ich glaube, beide Beiträge kommen von Julia, oder?
2: Ja, heute ist Julia Special.
0: Julia Special, da freue ich mich. Das finde ich ja ganz, ganz cool. Ja,
2: das dann war mein erster Beitrag übrigens, diese Rezension. Ich habe die jetzt auch seitdem nicht gehört. Naja, lol.
0: Wir werden sehen.
3: Wir werden sehen.
2: Wir werden sehen.
0: Das ADW hören wir jetzt auf jeden Fall gleich.
2: Das ist mein aktuellster Beitrag.
3: Das passt ja perfekt.
0: Das ist voll schön. Das ist so wie, wie nennt man das? Alpha und Gamma?
2: Ja. Genau, so nennt man
3: wir nennen das so. Ja, ja, wir nennen das so.
0: Hey, okay, ja klar. Okay, wir machen weiter mit Musik. Und zwar hören wir jetzt von Philipp Heusel Schön.
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0: Okay, wir sprechen jetzt über unser ADW, unser Album der Woche. Und zwar hat dort die liebe Julia über die Band Jupiter Jones ein Album veröffentlicht. Du hast was mit beteiligt. Ja. Nein, du hast darüber, du hast deine Meinung dazu gesagt. Ja. Wie heißt das Album denn?
1: Ich trage den Sarg, du trägst was Buntes.
0: Okay, das ist ein krasser Titel.
1: Ja. Aber es gibt einen Song, was erzähle ich da noch? Da gibt es die Auflösung für den Titel.
0: Wer ist der auch dann mit im Album der Woche, also in deiner Rezension drin?
1: Ja.
0: Ja, oh, da freue ich mich.
1: Ich glaube, ich bin
0: gespannt.
1: Ja.
0: Sehr, sehr
1: cool. Wenn nicht, dann müsst ihr den halt so hören.
0: Hey, dann seid ihr aufgefordert, den nochmal zu suchen, so. Die Band zu suchen, wenn es euch gefällt. Alex, hast du schon mal was von der Band gehört?
2: Ja, tatsächlich, aber schon super lange nicht mehr. Also ich bin jetzt sehr gespannt, was da jetzt kommt.
1: So ein schöner Teaser. Wir sind jetzt alle ganz... Oh.
2: Aber was ist nochmal das Bekannteste von denen?
1: Still. Aber ich will jetzt gar nicht spoilern auf den Beitrag. Aber
0: das ist alles im Beitrag. Da sind wir ganz gespannt, weil ich kenne die, glaube ich, nicht.
1: Doch, du kennst die auch.
2: Ja, du kennst die.
1: Doch,
2: das,
1: Therese,
2: ja. Das eine Lied, das kennst du ganz sicher.
0: Also für die Zuhörer, ich werde hier gerade mit zwei Augenpaaren angeschaut.
2: Doch.
0: Ich glaube,
1: das ist Deutschpop-Chor. Doch, das kennst du.
2: Das kennst du, ja.
0: Okay, ich glaube, da muss ich jetzt einmal intensiv zuhören und dann sage ich gleich.
1: Zieh deine Aussage zurück.
0: Das mache ich nach dem Beitrag. Ich muss erstmal hören. Ja, dann haben wir Lust. Und wir hören jetzt rein in, möchtest du es sagen, Julia?
1: Ins ADW.
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Mit ihrem Hit Still prägten Jupiter Jones die deutschsprachige Musiklandschaft der frühen 2010er Jahre und lieferten einen Ohrwurm, der eine ganze Generation berührte. Kein Wunder, nur 2 Monate nach Veröffentlichung wurde das Lied zum meistgespieltesten deutschsprachigen Song im deutschen Radio gekürt. Trotz einiger Besetzungswechsel ist der Charakter ähnlich geblieben. Nun ist das Duo aus der Eifel mit ihrem neuen Album Ich trag den Sarg, du trägst was Buntes zurück. Das Album verbindet persönliche Geschichten und einen gewohnt eingängigen Sound und hat es deshalb in unsere Vorstellung als Album der Woche geschafft.

Jupiter Jones gibt es bereits seit 2002. Der Bandname ist angelehnt an den Detektiv Jupiter Jones aus der bekannten Hörspielreihe Die drei Fragezeichen. Gegründet wurde die Band von Nikolas Müller, Sascha Aigner, Michael Stadtfeld und Marco Hontheim. Ihren ersten großen Festivalauftritt hatten sie 2004 auf dem Southside Festival. Der große Durchbruch kam dann 2011 mit der Single Still. Dafür wurden sie mit dem Echo in der Kategorie Pop ausgezeichnet. Es folgten zahlreiche Live-Auftritte auf Tourneen und Festivals, darunter beim Hurricane, Southside und Highfield Festival. Die Teilnahme beim Bundesvision Song Contest 2011 verschaffte der Band den 6. Platz. Doch der Erfolg hatte auch seine Schattenseiten. Wegen seiner zunehmenden Angststörungen und Panikattacken zog sich der Sänger Nikolas Müller im Mai 2014 zurück. Fortan übernahm Sven Lauer, ein Bekannter der Band, den Gesang. 4 Jahre später folgte die Auflösung der Band. Obwohl Nikolas Müller und Sascha Aigner 5 Jahre lang keinen Kontakt hatten, fanden sie 2019 wieder zueinander und legten damit den Grundstein für den Neustart des Duos.

Auch auf ihrem neuen Album »Ich trag den Sarg, du trägst was Buntes« ist der Umgang mit der Angst ein Thema. Aber nicht nur. Auch Liebe und gesellschaftspolitische Themen ziehen sich durch 13 Songs durch. Schon der Opener »Champagner Empfang satt« macht Lust auf mehr. Treibende Gitarren, ein eingängiger Refrain und jede Menge Energie vermitteln die Sehnsucht nach purer Lebensfreude, auch wenn man manchmal an sich zweifelt. Dass Jupiter Jones heute deutlicher politisch Stellung beziehen, zeigen sie im Song »Euren Töchtern geht es gut«. Der Songtitel ist dabei eine Reaktion auf eine kontroverse Aussage des Bundeskanzlers Friedrich Merz im Oktober 2025. Gemeinsam mit ihren beiden Feature-Gästen Finna und Lisa vermitteln sie ein klares Zeichen gegen strukturellen Sexismus und gesellschaftliche Missstände. Wer sich fragt, woher der Albumtitel kommt, erfährt dazu im Song »Wo diese Liebe hinfällt« mehr. Der Song spielt bewusst mit dem Sprichwort »Wo die Liebe hinfällt«, ohne eine klassische Liebesgeschichte zu erzählen. Vielmehr sei es wichtig, dass Liebe nicht immer leicht sein muss, sondern auch mal Krater hinterlassen darf. Jupiter Jones beweisen mit ihrem 8. Album, dass sie sich musikalisch weiterentwickelt haben, ohne dabei ihren Charakter zu verlieren. Jupiter Jones, »Ich trag den Sarg, du trägst was Buntes«, unser Campus Radio Jena Album der Woche. Das war

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1: Ja, Alex, was war deine erste Reaktion, als du gerade das Album gehört hast?
2: Man hört die so krass raus und ich war so irgendwie, wie alt ist das andere Lied? Du hattest doch gerade hier deinen Moment, in dem du den Song voll gefühlt hast.
3: Ich kenn's doch.
1: Ja, also ich war hier gerade ganz groß mit am Singen. Ich bin mal auf Spotify gegangen, hab geschaut und still, ja, doch.
3: Hat was in dir geweckt, ne?
1: Hat was geweckt. Ich war dabei, ich war am Singen. Ich habe mich ins Radio der 2010er zurückgesetzt, ja. Gefühlt.
2: Ja, das war, also ja. Da fühlte ich mich gerade auch wieder zurückversetzt. Ich war so krass.
3: Das ist einfach diese Band. Jones.
2: Ja, krass, ey.
1: Dass die auch noch existieren, das finde ich voll schön. Und ja. Julia, dass du heute diesen Moment geschaffen hast, ja. Durch dein Album der Woche, wirklich.
3: Ja, mega, oder?
1: Mega.
3: Ja, mega, mega.
2: 10 von 10.
1: Julia, macht hier, wie nennt man das, Marmeladenglas-Momente.
2: Oh.
1: Ganz groß.
2: Oh.
1: An alle, die das nicht kennen, googelt es.
3: Doch, das kennt ihr
2: das
3: doch.
2: Das kennt ihr.
1: Schöne Momente.
2: Ja.
1: Nostalgie-Momente.
3: Core Memory. Das musste ich hier letztens jemandem erklären, der 30 ist. Und da habe ich mich auf einmal alt gefühlt. Naja.
1: Hey, aber wir sind auch alle verschieden alt. Egal, anderes
2: ja.
1: Thema.
2: Ja.
1: Wir haben hier drei halbe Generationen sitzen.
2: Drei halbe Generationen.
1: Ja, auf jeden Fall haben wir natürlich, oder Julia hat euch noch einen ganzen Song mitgebracht aus dem Album der Woche.
3: Habe ich mitgebracht, genau.
1: Hast du mitgebracht, in deine Tasche gesteckt, jetzt gerade ausgepackt.
3: Genau, und da reingesteckt.
1: Auf den Tisch.
3: Mit der DVD-Scheibe, genau.
1: Mit der DVD-Scheibe.
3: Mit der DVD-Scheibe, genau.
1: Ihr könnt das Video nicht sehen.
3: Wir
1: schon, tja, hey.
3: Ja, Champagnerempfang satt heißt es. Und ja, viel Spaß.
2: Dann leg mal deine DVD rein.

So, wir haben einen neuen Song für euch. Das ist von einer Solokünstlerin, die heißt Lena. Und der Song heißt Vielleicht, Vielleicht. Und im Oktober 2026 kommt ein neues Album von ihr. Das nennt sich Wilder Garten. Klingt interessant. Kommt aus der Nähe von Freising, Nähe München. Musikstil ist so Indie-Rock. Und ja, ihre ganze Familie war musikalisch. Ab der dritten Klasse musste sie ein Instrument spielen. Krass, okay. Ja, aber sie entschied sich letztendlich für Gitarre und machte zunächst mit ihrer Schwester Musik und ist jetzt alleine unterwegs. Ja, und hat sogar ihr Studium dafür aufgegeben. Krass, okay. Scheint gut zu laufen bei ihr. Dann hören wir doch den Song mal.

0: die Klimastation.
1: So, mir ist eingefallen, ich brauche noch...
2: Warte mal, ich
1: spreche
2: einfach da rein.
1: Wow. Wir haben heute ganz viele
2: technologischer
1: verschiedene Mikros
2: Fortschritt
1: hier an, deswegen... ja, genau, wir gucken jetzt aufs Wetter. Ich nehme mal die Maus oder
2: gerne.
1: So.
2: Oder ja. Soll ich dir helfen?
1: Ja, du kannst mir auch zeigen und dann, dann rede ich einfach.
2: Ja.
1: Ja. Okay, also 19,1 Grad gerade und eine 63-prozentige Luftfeuchtigkeit. Ja, ist auch schön sonnig draußen. Und kannst du mal da drauf gehen? Mega. Genau, es werden heute noch 25 Grad. Du kannst vielleicht ein bisschen nur. Ich freue mich total, dass es ein bisschen kühler ist. Ich finde das super. Man braucht mal ein bisschen Abkühlung. Gestern konnte man auch super lüften abends. Ich habe alle meine Nachbarn hatten die Balkontüren offen. Und ich habe so gecheckt.
2: Not in my street.
1: Ja. Das ist einfach, es kommt noch rüber bei dir.
2: Ich hoffe.
1: Du hast ja noch ein bisschen Zeit. Es wird halt überhaupt nicht regnen. 22 Grad morgens bis mittags, dann 25 Grad und abends 23 Grad. Oh, das ist perfekt. Da kann man so ein T-Shirt tragen, aber man zieht sich noch was drüber. So.
2: Ich ziehe mir hier nichts drüber.
1: So den
2: bis
1: Abend verbringen.
2: Oktober laufe ich in Shirt hier rum.
1: Aber wie ihr das verbringen könnt, das gucken wir jetzt. So.
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2: Also ich finde das nochmal das perfekte Wetter. Also so stelle ich mir einen Tag vor wie heute. Und es gibt was richtig Cooles heute, wo ich selber hingehe und ich bin ganz aufgeregt schon und freue mich schon die ganze Woche auf das Bosse-Konzert, was heute läuft. Ihr kriegt leider keine Tickets mehr, das ist halt echt blöd. Aber es ist ein deutscher Künstler und ich glaube, sehr viele Leute kennen ihn hier und man kennt ihn aus Songs wie Schöne Zeit, Schönste Zeit, Der letzte Tanz, Frankfurt Oder. Aber wenn ihr wollt, könnt ihr euch ja in der Nähe hinsetzen, am Theaterplatz hinsetzen und der Musik lauschen. Fängt ab 20 Uhr an. Und wenn ihr draußen sitzt, ist es umsonst. Das ist ja auch super. Ihr könnt ihn umsonst hören.
1: Besser geht's nicht.
2: Das ist cool hier. Also.
1: Und die Stimmung mitnehmen.
2: Ja.
1: Die Stimmung ist...
2: Seht ihr nicht?
1: Aber wir können klatschen.
2: Ja.
1: Hey.
2: Also mega. Ich freue mich.
1: Was ihr sonst noch machen könnt, ist, was ich gerade momentan sehr, sehr viel mache, ich verbringe jeden zweiten Tag im Freibad, im Ostbad, kann ich euch sehr, sehr empfehlen. Ich habe da ganz viel Spaß und weil ja heute auch gemäßigter ist, ich sage, das Freibad ist nicht so voll. Das heißt, geht da rein und was ich gerade lerne, ist kraulen. Gebe ich mal mit als generellen Tipp, sucht euch eine Challenge, eine random Challenge, die nichts mit eurem Studium zu tun hat oder eurem Job. Und lernt das. Und ich lerne gerade kraulen. Ist ganz witzig. Ganz viel Muskelkater in den Schultern. Die benutze ich nicht.
2: Aber gibt es da eigentlich diese Freibad-Pommes? Weil die Freibad-Pommes schmeckt besser als normale Pommes.
1: Du, die habe ich auch schnabuliert vorgestern.
2: Geil.
1: Also ich bin da wirklich jeden zweiten Tag. Also
2: wenn heute
1: ihr,
2: ist wieder, ne?
1: Tatsächlich. Ja. Nach Beitrag machen und Radio. Ich bin da.
2: Also, ja.
1: Hey, wer mitkommt, kommt.
2: Sehr gut, sehr gut.
1: Dann machen wir unsere... Nehmen wir hier die Schultern.
2: Ich sehe immer Videos, wie Leute also auf Instagram zeigen, wie sie jetzt kraulen oder wie auch immer neue Techniken lernen. Genau, aber es läuft ja auch gerade, in Paris geht es gerade ab im Schwimmbecken.
1: Oh ja.
2: Ja, das verfolge ich auch.
1: Das macht auch ganz viel Spaß. Turmspringen, Leute. Also wir schweifen ein bisschen ab von unserem Veranstaltungstipp.
2: Ja.
1: Auch ein Veranstaltungstipp vielleicht. Einfach schaut euch die Schwimm-EM an.
2: Ja, EM. Ach, das läuft das ab morgen, oder?
1: Das läuft gerade die ganze Zeit. Turmspringen, Deutschland.
2: Ich kriege gar nichts mehr mit. Ich war im Lernen und jetzt bin ich in meiner Bachelor. Ich kriege gar nichts mehr mit.
3: Wir holen sich auf eine Stelle, denke Florian Wellbrock. Der hat jetzt zweimal Gold geholt. Und
1: im Freischwimmen, oder?
3: Genau. Ja. Freiwasser ist eh sein Ding.
1: Aber er war doch so schlecht vorbereitet. Er meinte, er schafft es nicht.
3: Ja, er hatte auch eine schlechte Saison, hat er auch erzählt.
1: Ja. Hat er zweimal Gold geholt.
3: Ja.
1: Wenn du eine schlechte Saison hast, ich würde nicht zweimal Gold holen.
3: Beef an dich, ist die Message.
1: Ist auch ein bisschen Zeitbeef an die anderen, oder? So, ja, war nicht meine beste Saison, aber reicht für Gold? Wie schlecht? Also, das ist schon
3: aber
1: ein bisschen
3: der andere aus deinem Team hat ja noch einen dritten Platz geholt. Naja, wie auch immer, auf jeden Fall, kleiner Exkurs in Schwimmen. Alex, so what the fuck is going on?
2: Ich muss gerade irgendwann mal Leute googeln. Ich kenne den nicht und anscheinend, wenn er eine schlechte Saison hat, gewinnt er Gold.
3: Also Oliver Clement hat Platz 3 geholt.
1: Hey.
3: 1500.
1: Und Turmspringen lief auch super. Habe ich mit meiner Mitbewohnerin geschaut. Deutschland hat da auch abgerollt.
2: Das ist so krass.
1: Wir haben noch Sportarten hier, die funktionieren.
2: Okay, ich muss von Fußball umswitchen auf was anderes.
3: Ja, sowieso. Also das ist ja schon mal first things first.
2: Ja, aber Fußball hat schon auch was. Aber das ist ein anderes Thema. Sehr gut.
1: Okay, ich hoffe, wir konnten euch ein bisschen weiterhelfen.
2: Also Fernsehgucken habe ich jetzt mitgenommen, ins Freibad gehen, Eisessen haben wir vergessen. Also man muss mindestens einmal am Tag ein
1: Eis essen. Da haben wir ja auch wieder hier, ich schaue von meiner Seite aus nach rechts, da steht unsere Expertin beim Eisessen. Wer Julia, unsere Moderatorin, auf Instagram folgt, sieht regelmäßig Eisbeiträge.
2: Ja. Warum haben wir gestern keinen Eisbeitrag? Wir haben gestern natürlich auch ein Eis gegessen.
1: Schau mal, guck mal, das ist ja der perfekte Beweis.
3: Ich habe gerade Pause.
1: So Eispause?
2: Nee, du hast keine Eispause.
3: Ja, nein, aber so
1: seit unter 24 Stunden
3: Eis. Also, öfter Eis als Story kommt, sag ich mal so.
1: Da würde ich mich voll freuen. Das ist ja ganz schön. Na gut, wir machen jetzt erstmal weiter mit Musik. Und zwar hören wir jetzt Rock Music von natürlich Charlie XCX.

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1: Okay, Leute, wir haben unseren nächsten Beitrag. Es ist nämlich 9:45 und das haben wir ja eben schon angeteased. Und zwar ist ja Julia heute, unsere Eule Julia, mit hier dabei. Und wir haben ja gerade schon ihr ADW gehört, ihren aktuellsten Beitrag. Und jetzt hören wir heute ihren allerersten Beitrag. Und du hast ganz kurz eben schon bei uns privat angeteased. Das war deine erste Gästeliste-Erfahrung.
2: Ja, das war mein erstes. Also wenn ihr Bock auf Konzert habt, dann könnt ihr mit Akkreditierung natürlich vom Campusradio. Und das war meine erste Akkreditierung im Campusradio.
1: Wie war das? Wie war es auf dem Konzert?
2: Kannst du dich noch erinnern? Es war im Kalif in Erfurt, war das Konzert von Okay, danke, tschüss. Und ja, das war ganz lustig, war ich da natürlich hier unterwegs und ja, wir hatten unseren Spaß so rum. Und danach habe ich ganz fleißig ein Audio gemacht, um den Beitrag dann fertigzustellen. Ja,
1: ist
2: um
1: in
2: mir
1: das
2: alles nicht zu vergessen, die ganzen Core-Memories.
1: Marmeladenglas-Momente.
2: Ja, Marmeladenglas-Momente, genau.
1: Konntest du sie interviewen? Ist das so ein Teaser für den Beitrag oder war es im ersten Beitrag?
2: Nee, das ist kein Teaser für den Beitrag, aber ich bin trotzdem mal gespannt, wie der jetzt klingt, weil ja, das ist auch 2 Jahre her, aber genau, ja, war ganz, ganz lustig.
1: Also Warning, also wir haben eben
2: Ich weiß auch nicht, was jetzt kommt, keine Ahnung.
1: Wir wissen alle nicht, was kommt, wir sind ganz gespannt und was wir auch einmal dazu sagen können, Julia hat ja Praktikum gemacht beim Fernsehen unter anderem. Sie hat jetzt eine richtig tolle Moderatorstimme.
2: Ja, was habt ihr dann bestimmt jetzt fleißig gehört?
1: Im ADW und jetzt hört ihr, wie man anfängt vor 2 Jahren und wie man sich dann entwickeln kann. Ja. Da bin ich ganz, ganz gespannt. Okay, wir hören rein in die Konzertrezension aus 2024 von der Band. Okay, danke, tschüss.
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4: Am Mittwoch, den 15.05.2024, verwandelte die Mannheimer Band Okay, danke, tschüss im Rahmen ihrer Das neue Normal-Tour 2024 das Cardiff Storch in einen lebhaften Treffpunkt für Indie-Fans. Bereits vor Beginn des Konzerts war die Stimmung im Publikum gut. Es wurden Drinks an der Bar geholt, Merch gekauft und über die neuesten Songs diskutiert. Nachdem ein Busch vor dem Kalif kurz zuvor gebrannt hatte, eröffnete der Mannheimer Singer-Songwriter Stefan Ebert den Abend. Mit seinen poetischen Liedern sorgte er für gute Laune und heizte die Stimmung an. Durch sein Auftreten und die Inhalte seiner Texte kam seine Liebe zur Musik deutlich zum Ausdruck, was perfekt zum weiteren Verlauf des Abends passte. Um 21 Uhr betrat dann Okay, danke, tschüss die Bühne und eröffnete ihre Show. Da sie ihren Fans gerne Namen geben, fragten sie ihre Erfurter Anhänger nach Vorschlägen und so waren die veganen Waldrauts geboren. Mit Liebe, Böses Mädchen und Vincent van Gogh spielten Okay, danke, tschüss Songs aus ihrem ersten Album Kaputt, weil's nicht funktioniert und begeisterten damit textsichere Fans. Anschließend folgten mit Pfeffer, Was passiert und Das neue Normal ihre neueren Singles. Die Überleitungen zwischen den Songs waren hervorragend eingesetzt. Um die ausgelassene Stimmung weiter zu fördern, legte die Band eine kurze Pause ihrer eigenen Musik ein und spielte Lounge-Musik. Sie boten ihren Fans die Möglichkeit, sich bei dieser entspannten Musik untereinander auszutauschen und zu vernetzen. Dies sorgte für Begeisterung und führte zu interessanten und lustigen Gesprächen. Nach dieser Auflockerung zeigten mehrere energiegeladene Moshpits die Begeisterung des Publikums für Punkmusik. Für ausreichende Hydration wurde dabei ebenfalls gesorgt. Die musikalische Vielfalt der Band zeigte sich zudem durch das Arbeiten mit der Loopstation. Die Zugabe fragten Okay, danke, tschüss ihre veganen Waldrauts nach Wörtern, um daraus einen Freestyle-Song zu kreieren. Verschiedene Begriffe wurden eingeworfen und die Erfurter Puffbohnen sorgte bei diesem improvisierten Rap für die meiste Erheiterung. Nach dem allerletzten Song Verrückt verabschiedeten sich die Mannheimer von ihren veganen Waldrauts und hinterließen wunderbare Erinnerungen bei ihren Fans. Insgesamt war es ein gelungenes und künstlerisch vielfältiges Konzert. Aber was wissen wir schon, was Kunst ist?
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1: Das hat mir ganz viel Freude gemacht. Das war eine ganz süße Julia.
2: Ja.
1: Wir dachten, wir spielen jetzt auch nochmal einen Song von der Band, weil warum nicht? Das passt anpassend zum Thema. Ist, glaube ich, aber ein neuerer Song, noch nicht aus 24, meine ich.
2: Du kennst den Song.
1: Ja, oder? Ich kenne den Song. Das ist der meist gestreamteste und ich dachte, wir hören da jetzt mal rein, weil ich mag diesen Song sehr gerne. Er heißt Joel und ist von der Band Okay, danke. Tschüss.

0: Ein Teil.
1: So, wir finden jetzt einen neuen Type. Wir haben Pablo mit dem Song Nach Hause laufen. Das ist ein Indie-Künstler und Theresa und ich haben gerade festgestellt, dass wir den schon kennen von dem anderen Song vielleicht. Und er hat jetzt einen neuen Song. Und die Single ist jetzt ja seit einer Woche draußen. Er hat auch gerade eine aktuelle EP. Die EP, die kommt im September. Die heißt Über gestern reden wir morgen. Ja,
2: so ganz poetisch.
1: Ganz sperriger Titel, super. Er kommt ursprünglich aus Gießen und wohnt mittlerweile in Berlin.
2: Wer sonst? Wer nicht?
1: Ja.
2: Julia kann sagen, sie wohnt da.
1: Ja, true. Ja, also gerade wohnt hier in Jena. Aber genau, er ist ein New Wave Artist mit Indie-Pop-Sound und heißt bürgerlich Paul Reger. Und jetzt ein paar Fun Facts. Er lernte als Kind schon Klavier spielen und vernachlässigte das Instrument dann aber für 8 Jahre. Bevor er dann mittlerweile mit Hilfe von YouTube wieder zurück zum Klavier gefunden hat. Und er war dieses Jahr schon auf Tour, auf der Gut-Glück-Tour. Und er zeigt sich als Erzähler als Mitte-20-Wirrwarrs von Bierchen im Skatepark einer Großstadt, die man so lala mag. Und natürlich vom Du und ich. Ja, das können wir doch relaten. So, er macht seit 6 Jahren Musik und wir hören jetzt rein. Ach so, wieso?

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1: Und damit einen wunderschönen guten Morgen. Wir haben es 10 Uhr am Freitag, den 7.8. bei uns im Campusradio Jena. Ich habe zwei wunderbare Eulen mit mir. Einmal die Alex.
2: Hallo.
1: Und einmal die Julia.
3: Hallo.
1: Und Alex, du hast uns was Wichtiges mitzuteilen, hast du gerade erzählt.
3: Ja, ich muss leider gehen. Ich muss noch was Wichtiges tun und ich muss noch arbeiten gehen jetzt und habe wichtige Termine da und muss die beiden jetzt hier verlassen. Das ist richtig
2: aber
3: schade.
2: Aber schön, dass du da warst.
3: Ja,
1: ganz danke. Großartig.
3: Danke. Oh, es wird so schön gleich. Ich sehe gerade das Programm und oh, wir sprechen über Festivals. Oh, ich bin da ja auch sehr into it gerade. Oh.
1: Das kannst du vielleicht ganz kurz noch mitgeben. Und zwar, das ist ja natürlich jetzt auch ein kleiner Spoiler für gleich, aber Alex, wo geht's für dich hin nächste Woche?
3: Oh, es ist so aufregend nächste Woche. Also ich freue mich neben dem Konzert, wo ich heute hingehe, es ist so musikalisch bei mir, der August. Ich gehe aufs Highfield mit zwei anderen lieben Eulen, mit Flo und Leonore. Und es wird so geil, wir sind am Highfield und berichten davon.
1: Ihr seid
3: vom
1: Campusradio, genau.
3: Ja, es kommen ganz viele Beiträge, es wird ganz, ganz toll und ich freue mich sehr.
2: Es werden ganz viele Core-Memories und Marmeladenglas-Momente.
3: Ja.
1: Referenz zur Stunde 1, ganz, ganz großartig. Ja. Dann wünschen Julia und ich dir ganz, ganz viel Spaß dabei, euch. Wir sind gespannt, was da zustande kommt und wir wollen auch TikToks und Reels sehen.
2: Ja. Nicht so viel Pressure, ich soll noch ein bisschen genießen.
3: Ja, aber wir haben so eine Insta-Gruppe und ich schicke da fleißig gerade rein. Ich glaube, ich habe die gestern nie zugeballert. Die dachten auch so, was ist mit der? Aber ich habe alles
1: ist alles richtig, du machst alles richtig. Das, was wir wollen, was ich möchte natürlich.
3: Mein Content ist ganz auf Festivals jetzt. Ich habe meine Reels entweder Studi-Content, Essens-Content manchmal auch, aber auch entsprechend Festival-Contents. Es sind ja gerade so viele Festivals. Sonne- und Sterne-Festival ist ja auch jetzt hier in der Gegend.
2: Ja. Das läuft auch gerade.
3: Ja.
1: Ja, schlecht. Gut. Darüber reden wir gleich nochmal.
3: Ja.
1: Und Alex sagt Tschüss für euch, zu euch.
3: Tschüss.
1: Tschüss.
3: Gar kein Schüssel drauf.
1: Aber wir machen natürlich weiter.
3: Bis dann.
1: Wir machen noch weiter für eine Stunde für euch. Und zwar spielen wir jetzt Farbfilm von OK Kid.
3: Kurz.

Wir liefern euch die nächste Neuvorstellung für eure Playlist. Und zwar haben wir von AB Syndrome, haben wir Anders, den neuen Song von denen. Und zwar ist das ein Duo aus Berlin und die veröffentlichen im Herbst, wenn euch der Song gefällt, ein neues Album und zwar Abriss. Und die haben ganz klassisch dem Indie entsprechend ganz selbst angefangen, haben alles DIY gemacht, die Musikproduktion, das Artwork für das Album und Co. Und haben dann auch selbst ein Indie-Label gegründet, wo sie jetzt wahrscheinlich auch andere Personen unter Vertrag haben. Außerdem seht ihr sie dann, wie gerade gesagt, am 13.10. in Leipzig mit ihrem neuen Album. Da gehen sie nämlich auf Tour. Und ich bin sehr gespannt, weil deren Show sehr minimalistisch sein soll. Das heißt, man sieht nur die beiden Personen auf der Bühne mit dem Drumset und dem Keyboard. That's it. Mehr nutzen sie nicht und mehr wird dort auch nicht gezeigt. Und ich bin ganz, ganz gespannt. Ich kenne die Band nicht, deswegen hören wir mal rein. Anders von AB Syndrome.

0: Es ist 10 nach 10 und wir erzählen euch, was euch noch so Schönes in unserer letzten Stunde hier erwartet. Julia, was machen wir denn?
1: Um 10.45 Uhr kommen die schönen Aussichten. Da gucken wir aufs Wochenende, was ihr da Feines machen könnt. Und um 10.15 Uhr, also in 5 Minuten, gibt es den Fragenfreitag zum Thema, ob ihr schon mal auf dem Festival wart. Und da könnt ihr noch fleißig abstimmen auf Instagram. Wir haben da verschiedene... Fragestellungen so rum.
0: Verschiedenste Sachen, ganz spannend.
1: Wurde auch schon fleißig abgestimmt, sehe ich gerade, aber ist, ne? Mehr ist immer gern gesehen, aber es ist schon auf jeden Fall, wie sagt man denn? Mit Regung, wie auch immer.
0: Komm.
1: Okay, ja.
0: Interaktion
1: gab es, genau. Ihr könnt gern trotzdem noch abstimmen und dann schauen wir gleich auf die Ergebnisse. Und um halb das Wetter und die Veranstaltungstipps.
0: Da freuen wir uns. Na gut, dann jetzt nochmal ein Song, bevor wir über Festivals quatschen. Ja. Haben wir ja gerade schon ein bisschen gemacht.
1: Ein bisschen Gewalt hier in der Luft, ne? Nasenbrecher. Naja,
0: auf geht's. Nasenbrecher von Leftovers.

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1: So, wir starten rein in die Sause. Also, genau, Thema war ja Festivals. Und die erste Frage war, wart ihr schon mal auf Festivals? Und da gab es jetzt 4 Antwortoptionen. Das erste war, ja, dieses Jahr zum ersten Mal. Ja, mehrmals. Nein, aber würde gerne auf eins gehen. Oder nein, ich mag keine Festivals. Theresia, wie sieht es bei dir aus? Was hättest du abgestimmt, wenn du, ja,
2: genau. Ich war bisher nur so auf Tagesfestivals. Mhm. Ich sag, das zählt nur halb, deswegen, ich war noch nie auf einen, aber ich möchte unbedingt. Bei
1: dann,
2: dir?
1: Dann muss ich mich anschließen. Ich dachte, das zählt dann als Festival, weil ich war auch auf einem Tagesfestival in Erfurt vor 2 Jahren. Und das fand ich auch schön, aber hat dann auch gereicht nach einem Tag, nach einem vollen Tag. Aber fand ich trotzdem cool.
2: Ich möchte mal diese Camping-Experience machen, weißt du, dieses Full-on. Mhm. Morgens Ravioli essen und Dosenbier. Hammer.
1: Ja, es gibt auch Best of the Rest, wenn man alleine ist in einer Freundesgruppe, dann gibt es in Hessen so ein Festival.
2: Aha.
1: Gut, aber ich kann jetzt erstmal sagen, wie die Leute hier alle abgestimmt haben. Also die meisten waren schon mehrmals auf Festivals, 56%.
2: Ach komm, ihr Angeber.
1: 33% haben gesagt nein, aber ich würde gerne auf eins gehen und 11% haben gesagt, ich mag keine Festivals.
2: Wie viel Prozent haben gesagt?
1: 11.
2: 11.
1: Genau.
2: Okay, also jeder, also ihr 10%, ihr seid, verstehe ich nicht.
1: Mhm. Wir haben hier einen Nerv getroffen in der Community. Also, die nächste Frage war, wie sehr mögt ihr Festivalstimmung? Und da konnte man jetzt so ein Ziehtool, da konntet ihr jetzt konntet ihr halt ziehen.
2: Von 0 bis 100, wie geil ihr es findet.
1: Und es ist schon eine 85%, wenn man mal so, ne? Also ich zeige das
2: jetzt
1: mal.
2: Oh, das ist schon 4. Ich sag, das ist schon fast eine 90.
1: Ja, vielleicht ist es eine 90. Ja.
2: Also ihr mögt Festivals.
1: Unsere Redakteure sind ja auch fleißig dabei.
2: Okay.
1: Ja, auf jeden Fall. Genau, dann 3. Frage, eure beste Festivalerinnerung.
2: Oh, da bin ich ja gespannt. Da könnte man jetzt schreiben, oder?
1: Genau. Individuell.
2: Ja.
1: Ja, da haben wir ein paar Rückmeldungen. Einmal. ja, Wanda, liebe Grüße. Hat einen Paracheck, habe ich gesehen. Ist ein DJ und die haben ein Foto gemacht. Und ich stelle mir das auch cool vor, dass wenn man dann so die Stars sieht, dass man dann so ein Foto macht und so, das ist doch bestimmt geil.
2: Ich glaube auch.
1: Dann ist man so auf Augenhöhe, ist man ja eigentlich auch sowieso, aber.
2: Da kann ich nochmal eine.
1: Hier nochmal ein räudiges Foto machen, ja.
2: Ja, und den Star treffen, das finde ich ja so cool.
1: Ja. Hast du die Story?
2: Genau, nicht von mir selbst, aber von einer guten Freundin. Auch nicht vom Festival, aber hey. Komm, nehmen wir mit. Die war auf dem Kraftclub-Konzert und da haben die ja immer dieses Drehrad. Da durfte sie auf die Bühne. Hat ein Be-Wheel gemacht und ich war zu Hause und
1: Schock.
2: Ich war so, Moment.
1: Das ist ja 2 in 1.
2: Die kenne ich ja. Warum ist Kraftclub in ihrem Be-Wheel? Das war ganz großartig.
1: Crazy. Ja, das stelle ich mir aber auch. Ja, oder bei Sarah Larsen, die ist. Genau.
2: Ja.
1: Die da auf der Bühne. Da, genau.
2: Ja, das wäre schon cool.
1: Also, ich möchte es gar nicht sein, aber ich finde es schon cool.
2: Ich will es sein. Ich lerne den dafür und dann. Tschu!
1: Ja.
2: Ich sehe es ganz oft. Das macht
1: auf jeden
2: ganz viel Spaß.
1: Dank fürs Abstimmen. Ich hätte auch nicht so krass gedacht, dass das so einen krassen Nerv trifft, aber ich habe auf jeden Fall viele Leute Bock. Deswegen hat euch ja wahrscheinlich die Konzertrezension auch gefallen. Und ja. Ey, wir müssen eigentlich so einen Festival-Song spielen, aber ich weiß gar nicht, was so Festival-Songs sind.
2: Was
1: hast du gerade einen Song auf Lager?
2: Hey, stopp. Ja, ein Festival-Song. Da bräuchten wir jetzt eigentlich die Hilfe von unseren Zuhörenden.
1: Stimmt, ja. Okay.
2: Ich sage vielleicht kein Festival-Song, aber Alex ist doch heute fürs Campus Radio bei Bosse.
1: Ja.
2: Wollen wir
1: machen jetzt mal hier
2: Bosse rausholen. Ja. Das ist total 2010er Radio
1: für mich.
2: Ich
1: weiß auch, dass der Song Schönste Zeit wird des Öfteren bei Referendaren des Lehramts
2: analysiert.
1: Nee, auch genau analysiert und auch gespielt und die verbinden auf jeden Fall viel damit.
2: Achso, so schönste Zeit am Ende vom Abi. Es war die schönste Zeit.
1: Ja, und auch so im Lehrerkollegium.
2: Bullshit, aber safe, ja.
1: Ding. Genau.
2: Na gut, dann hören wir jetzt ganz klischeehaft und überhaupt nicht passend zum Festival-Vibe. Bosse mit Schönste Zeit.

0: und von einem alten Klassiker aus 2013, meine ich natürlich, haben wir einen neuen, vielleicht Klassiker aus 2025. Und zwar EG von, nein, Illuminati von EG. Viele E's.
1: Ja.
0: Who's that?
1: Die Vokale werden auf jeden Fall ernst genommen.
0: Ja, aber er kommt, oder die Band, sie, er.
1: Emma.
0: Emma.
1: Emma,
0: Emma kommt doch aus Dänemark. Ja, ich glaube, da gibt es viele E's. Laufen so viel rum.
1: Ja, sie ging 2020 nach New York, um ihre Musikkarriere zu verfolgen. Und ja, ist jetzt erfolgreich, ist bei uns. sie war früher Teil des Elektropop-Duo Young Tiger und war nominiert für den Music Moves Euro Prize. Und es ist ein Trennungs-Epos-Song. Na gut, dann hören wir mal rein.
0: Mal schauen.

0: Scheiße.
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2: So, da sind wir wieder. Also, aktuell sind es immer noch 19,1 Grad. Ja, einfach gleich geblieben. Ist crazy, weil die letzten Tage, als ich mal hier so moderiert habe, ist es immer noch wärmer geworden.
3: Dann waren es jetzt schon 30 Grad um ja, halb elf
2: gefühlt. Oder 26 Grad. Mega. Genau. Und ja, wir gucken, es ist einfach gleich geblieben. Das Wetter, cool. Also es sind immer noch 19 Grad. Es werden 22 Grad bis in zwei Stunden, anderthalb Stunden. Und um die Mittagszeit werden es dann 25 Grad. Bleibt halt sonnig und es kühlt ab auf 23 Grad abends, aber dann nehmt euch einfach eine Jacke mit oder einen Pulli und dann passt das schon. Und nachts kühlt es dann ab auf 17 Grad. Man kann einfach durchlüften, Theresia. Das ist so crazy.
3: Ich freue mich.
2: Ja.
3: Alle Fenster werden bei uns in der WG aufgerissen.
2: Die Dachgeschosswohnungen in Jena, die freuen sich auch ganz doll darüber.
3: Alex ist in der ersten schon dabei, sie wohnt in einer Dachgeschosswohnung.
2: Ja,
3: Alex, das ist für dich, das Wetter.
2: Hi. Ich habe doch keinen Sommer so viele hier Rettungsdecken und so draußen an den Fenstern gesehen wie...
3: Ich habe das noch nie gesehen, aber ich habe bisher auch nur auf dem Dorf gewohnt.
2: Ja, also einmal durch Jena fahren, da sieht man das dann schon durch die Innenstadt.
3: Schön.
2: Ja.
3: Die waren auch überall ausverkauft. Naja, was könnt ihr bei diesem tollen Wetter denn machen?
2: Ja, das gucken wir jetzt auch mal.
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2: Genau, also ihr könnt einmal aufs Konzert, aufs Bosse-Konzert gehen, genau. Das ist ja eine Kulturarena, da könnt ihr hingehen. Das ist schon ausverkauft, aber ihr könnt euch mit alleine oder mit Freunden oder so vor die Kulturarena setzen. Und da gibt es ja auch ein paar Spätis, da könnt ihr euch dann ein Spaßgetränk holen und dann setzt ihr euch davor. Und
3: wenn ihr ganz dolle die Augen schließt, dann ist das, als wäre er vor euch.
2: Genau, als wärt ihr mittendrin in der Menschenmasse. Und ja, genau, das Konzert ist genau. Und 20 Uhr fängt es an, 19 Uhr ist Einlass. Das heißt, ihr könnt dann einfach auch zu 20 Uhr euch da ein Plätzchen suchen oder auch vorher. Ich stelle mir das auch mal cool vor, weil ich glaube, es ist auch mal schön, man merkt es ja gar nicht, wenn man drin ist in der Kulturarena. Aber wenn man dann nach Ende rausgeht, dann ist ja noch so eine After-Konzert-Stimmung. Ja. Ganz funny.
3: Da sitzen noch ganz viele mit Picknickdecken auf der Straße. Ja. Also gönnt euch, nehmt euch eine Picknickdecke mit.
2: Ja, einfach toll.
3: Ja, schön.
2: Und ansonsten, Theresia, was haben wir sonst noch so?
3: Meine Empfehlung für euch, das Ostbad. Habe ich diesen Sommer für mich entdeckt, finde ich mega. Zieht da eure Bahn, lernt schwimmen. Im Sinne von, ich lerne gerade kraulen, um da durchzuhalten, weil, oh mein Gott, das sind 50 Meter Becken und es ist echt anstrengend, da durchzuziehen, wenn man gerade kraulen lernt. Ich habe da ganz großen Spaß und natürlich kriegt ihr da die Pommes eures Vertrauens, die beste, nämlich die Freibad-Pommes.
2: Mhm. Ihr könnt auch an Schleicher sehen oder gehen oder in die Saale, das könnt ihr auch machen.
3: Auf jeden Fall, die Saale ist sogar kostenlos und das der Schleichersee und das Ostseebad kostet ermäßig 3
2: Euro. Ostseebad, ja.
3: Das Ostbad.
2: Peak Leben in jeder Ostseebad.
3: Hey,
2: ja,
3: Leben.
2: Super.
3: Kostet 3,50.
2: Ja.
3: ganz großartig. Dann sage ich, starten wir von Freibad und Sommerfeeling in den Song Riot of One von Chris Barrett's Band.

0: Ich schwitze, mir ist warm. Aber ansonsten geht's mir gut. Also den Tag heute überlebt und das ist das Wichtigste, ne?
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2: Ja, wir gucken jetzt, was ihr machen könnt. Ihr könnt die Künstlerin Mine in der Kulturarena anhören.
3: Das und auch schauen, beides schon.
2: Ja, das findet morgen statt. Morgen Abend um 18:30 Uhr. Preis 20 Euro im Vorverkauf und 25 Euro in der Abendkasse. Findet, habe ich schon gesagt, Kulturarena, aber genau, in der Kulturarena. Mine gehört zu den spannendsten Künstlerinnen der deutschen Musikszene und verbindet Pop, Hip-Hop, Elektro und Jazz mit klugen, ehrlichen Texten, die berühren und zum Nachrichten anregen. Also ihr könnt euch auf eine außergewöhnliche Musikerin freuen, die mit ihrer einzigartigen Laieschau, Herz, Hirn und jede Menge Gefühl auf die Bühne bringt. Genau, außerdem könnt ihr aufs Neugassenfest gehen. Das ist den ganzen Tag morgen und kostenlos. Das habe ich die letzten Jahre schon beobachtet und verfolgt. Und ich war auch dabei. Und das erwartet euch ein abwechslungsreiches Programm mit kreativen Mitmachaktionen, Sportangeboten, einem bunten Kreativmarkt sowie Musik und Unterhaltung für die ganze Familie. Ihr könnt ganz lecker verschiedene Sachen essen. Es gibt kostenlose Fotoautomaten, kann ich nur empfehlen. Spannende Aktionen von Vereinen und Institutionen und ganz viele Highlights in der gesamten Neugasse. Also könnt ihr durchschlendern, essen, trinken, alles. Fotoautomaten, das ist doch ein super toller Tag. Und außerdem gibt es noch einen queer-feministischen Kunst- und Kreativmarkt, der morgen einlädt, von 13 bis 18 Uhr im Casablanca. Da könnt ihr euch auf lokale Kunst, auf Kunst von lokalen und überregionalen Künstlerinnen freuen. Es gibt Mitmachangebote, Kleidertausch, Snacks und eine offene, kreative Atmosphäre. Genau.
3: Und egal, was ihr tut oder lasst, das Campus Radio Jena wünscht euch dabei ganz, ganz viel Spaß.
2: Ja, mega.
3: Julia,
2: ja.
3: Gehst du zu einem dieser Events am Wochenende?
2: Vielleicht.
3: Vielleicht, vielleicht nicht.
2: Vielleicht aufs Neugassenfest, ja.
3: Hey, aus Neugassenfest. Ja, I wish. Ich bin leider nicht in Jena am Wochenende. Ich komme am Sonntagabend wieder und dann ist alles vorbei.
2: Okay, ja, schade.
3: Alles verpasst. Ganz falsches Wochenende gesucht, um wegzugehen.
2: Ja, aber wir hoffen, ihr geht hin, weil wir haben euch jetzt extra vorgestellt. Jetzt müsst ihr auch hingehen.
3: Ist schon Pflicht.
2: Viel Spaß.
3: Und erzählt uns davon auch, bitte. Ja, schreibt uns auf Insta.
2: So sieht's aus. Okay, nice. Ja, dann wollen wir noch ein bisschen Musik spielen.
3: Ja, weil egal, wohin ihr geht, wir freuen uns. So heißt auch der nächste Song. Egal wohin. Von Leftovers. Let's go.

Hi, Meng. Da sind wir wieder. Ja, wir haben jetzt einen Song, Dua Lipa, von Jay. Ich glaube, es ist ein Remix oder ein Sample, irgendwie so eine Geschichte. Auf jeden Fall habe ich den auf TikTok ganz viel gesehen, den Song. Und er hat jetzt auch, ich habe es dann weiterverfolgt und mich jetzt hier vorbereitet für diese Ankündigung. Er freut sich auf jeden Fall über Support und er wird gerade ganz viel verwendet in TikToks und Insta-Reels und so. Und deswegen kennt ihr den Song vielleicht. Und die Gen Z hört den gerade ganz viel, deswegen hören wir den jetzt auch.

0: Hey, es ist Zeit. Es ist kurz vor 11, das bedeutet, wir müssen uns leider von euch verabschieden. Ja,
1: ich fand super cool mit dir.
0: Es hat mir ganz so Freude gemacht. Wir haben viel über Festivals gehört, über Dachgeschosswohnungen, what else?
1: Über Musiktrends, dass du kennst Still, hast du jetzt herausgefunden.
0: Von ja.
1: Jupiter Jones. Ist dir ein Begriff?
0: Ist euch allen ein Begriff, ja. Weiß ich doch.
1: Ja.
0: Erste Stunde. Na klar. Okay, Julia, es hat mir ganz viel Spaß gemacht mit dir. Mhm. Ich wünsche euch allen noch einen schönen Tag da draußen.
1: Ja, genießt die Sonne, geht ins Freibad.
0: Geht zum Bosse-Konzert.
1: So, setzt euch davor.
0: Wenigstens
1: ihr habt voll viel zu tun, also macht einfach.
0: Die Zeit rennt, das Wochenende rennt.
1: Ja.
0: Alles klar. Und damit sagen wir Tschüss und spielen noch einen letzten Song. Und zwar Hurricane von Baybar.